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1: Heute nach dem Nebel nochmal Sonne satt bei uns. Bis zum Nachmittag, da ziehen dann immer mehr Wolken auf. Und die haben morgen dann auch Regen mit dabei.
0: Es ist 2:30. 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
2: Ich bin Christian Lang. Tanken soll ab heute wieder billiger werden. Seit heute gilt der zweite Tankrabatt in diesem Jahr. Bis zum Jahresende werden die Energiesteuern auf Benzin und Diesel gesenkt. Unterm Strich um knapp 17 Cent pro Liter. Claudia Wächter berichtet.
3: Tanken ohne Frustattacken, das wünschen sich wohl viele, zumal es im September an der Zapfsäule so teuer war wie nie. Und die Mineralölwirtschaft verspricht, wir geben den Rabatt auch sofort weiter. Die Frage ist allerdings, ob das 1:1 passiert. Viele, auch der ADAC, vermuten, dass wieder einmal ein Teil verpufft. Und Kritiker sagen vom Rabatt würden auch Gutverdiener profitieren. Der sei also ungerecht.
2: Bei dem mutmaßlichen Angreifer einer Fly-Dubai-Maschine, die von Dubai nach Tel Aviv unterwegs war, soll es sich um einen Einzeltäter handeln. Das berichtet ein israelischer Sender unter Berufung auf Sicherheitskreise. Nach Angaben von Ministerpräsident Netanyahu hatte einer der Piloten mit einem Messer auf seinen Kollegen eingestochen. Er habe offenbar versucht, das Flugzeug zum Absturz zu bringen. Das waren die Nachrichten um 2:30.
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2: Die A3 Richtung Passau zwischen Pocking und Passau Süd steht ein kaputtes Auto auf der Standspur. Und A6 Richtung Pilsen zwischen Amberg West und Amberg Süd Stau und stockender Verkehr.
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0: Das Niederbayern-Wetter.
1: Der Nebel am Morgen, der ist schnell weg. Und dann heute nochmal Sonne genießen. 22 bis 24 Grad gibt's in der Spitze. Und trocken bleibt's auch. Nachmittags dann immer mehr Wolken bei uns am Start. Und wir haben dann morgen auch mal Regen mit dabei. Und es wird einen Ticken kühler.
0: Es ist 3 Uhr. 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
2: Ich bin Christian Lang. Tanken soll ab heute wieder billiger werden, denn um Mitternacht ist der zweite Tankrabatt gestartet. Bis Jahresende werden Energiesteuern auf Benzin und Diesel gesenkt, und zwar um 17 Cent pro Liter. Claudia Wächter, müssen wir da heute mit langen Schlangen an den Tankstellen rechnen?
3: Ja, doch, das kann ich mir gut vorstellen. Also ein Puffer auf dem Weg zur Arbeit ist sicher keine schlechte Idee. Viele wollen heute sicher voll tanken, zumal die Preise ja auch um 12 Uhr mittags vermutlich wieder raufgehen werden. Das kennen wir mittlerweile ja alle. Und darauf zu spekulieren, dass in ein paar Tagen die Preise noch stärker sinken, tja, das könnte auch schief gehen.
2: Außenminister Wadefuhl hat sich erleichtert über den Ausgang des gewaltsamen Vorfalls im Cockpit eines Fly-Dubai-Flugs geäußert. Der Flieger war auf dem Weg von Dubai nach Tel Aviv. Er habe mit großem Schrecken von dem versuchten Entführungsfall des Flugzeugs erfahren.
4: Wir sind alle das tiefste erschrocken, dass ein derartig schrecklicher Anschlag auf eine mit israelisch besetzte Maschine versucht wurde. Es ist der Tapferkeit des Piloten und weiterer Passagiere zu verdanken, dass dieser Absturz in letzter Sekunde verhindert werden konnte.
2: Der Bundesgerichtshof beschäftigt sich heute mit einer Preiserhöhung für Amazon Prime in Deutschland. Die Verbraucherzentrale NRW ist dagegen vorgegangen und war vor Gericht erfolgreich. Das Landgericht und das Oberlandesgericht Düsseldorf erklärten eine Klausel zur Preisanpassung für unwirksam. Amazon legte dagegen Revision in Karlsruhe ein. Ob es heute schon ein Urteil gibt, ist unklar. Nach einer Großfahndung in Augsburg vorgestern sitzt ein 20-Jähriger wegen schwerer räuberischer Erpressung in Untersuchungshaft. Er soll mit einer Begleiterin einen 18-Jährigen mit einem Messer überfallen haben. Die Polizei gab bei der Festnahme einen Warnschuss ab. Verletzt wurde niemand. Nach der Komplizin wird weiter gesucht. Jonas Urbik vom FC Bayern München gibt gegen Serbien sein Debüt im Tor der deutschen Fußballnationalmannschaft. Bundestrainer Klopp kündigte den Einsatz des 23-jährigen Bayern-Keepers an, machte aber keine weiteren Angaben zur Aufstellung. Wer Kapitän wird, bleibt offen. Gnabry und Wirtz sind die Top-Kandidaten. Deutschland steht in der Nations League nach 2 Spielen auf Platz 3. Serbien ist noch punktlos.
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2: Die A3 Richtung Passau, zwischen Pocking und Passau Süd steht ein kaputtes Auto auf der Standspur.
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0: Das Niederbayern-Wetter.
1: Heute nach dem Nebel nochmal Sonne satt bei uns. Bis zum Nachmittag, da ziehen dann immer mehr Wolken auf. Und die haben morgen dann auch Regen mit dabei.
0: Es ist 3:30. 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
2: Ich bin Christian Lang. Tanken soll ab heute wieder billiger werden, denn um Mitternacht ist der zweite Tankrabatt gestartet. Bis Jahresende werden Energiesteuern auf Benzin und Diesel gesenkt, und zwar um 17 Cent pro Liter. Claudia Wächter, müssen wir da heute mit langen Schlangen an den Tankstellen rechnen?
3: Ja, doch, das kann ich mir gut vorstellen. Also ein Puffer auf dem Weg zur Arbeit ist sicher keine schlechte Idee. Viele wollen heute sicher voll tanken, zumal die Preise ja auch um 12 Uhr mittags vermutlich wieder raufgehen werden. Das kennen wir mittlerweile ja alle. Und darauf zu spekulieren, dass in ein paar Tagen die Preise noch stärker sinken, tja, das könnte auch schief gehen.
2: Außenminister Wadefuhl hat sich erleichtert über den Ausgang des gewaltsamen Vorfalls im Cockpit eines Fly-Dubai-Flugs geäußert. Der Flieger war auf dem Weg von Dubai nach Tel Aviv. Er habe mit großem Schrecken von dem versuchten Entführungsfall des Flugzeugs erfahren.
4: Wir sind alle das tiefste erschrocken, dass ein derartig schrecklicher Anschlag auf eine mit Israelis besetzte Maschine versucht wurde. Es ist der Tapferkeit des Piloten und weiterer Passagiere zu verdanken, dass dieser Absturz in letzter Sekunde verhindert werden konnte.
2: Das waren die Nachrichten um 3:30.
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2: Die A3 Richtung Passau, zwischen Pocking und Passau Süd steht ein kaputtes Auto auf der Standspur.
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0: Das Niederbayern-Wetter.
1: Der Nebel am Morgen, der ist schnell weg. Und dann heute nochmal Sonne genießen. 22 bis 24 Grad gibt's in der Spitze. Und trocken bleibt's auch. Nachmittags dann immer mehr Wolken bei uns am Start. Und wir haben dann morgen auch mal Regen mit dabei. Und es wird ein Ticken kühler.
0: Es ist 4 Uhr. 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
2: Ich bin Christian Lang. Seit Mitternacht gilt erneut ein Tankrabatt. 3 Monate lang werden die Energiesteuern auf Benzin und Diesel gesenkt. Das macht 16,7 Cent pro Liter aus. Ob die Ersparnis komplett bei den Autofahrern ankommt, ist noch nicht klar. Die Tankstellen müssen ihre Preise nicht zwingend senken. Erwartet wird aber, dass viele Tankstellen ihre Preise frühzeitig anpassen. 1,5 Wochen nach der Berlin-Wahl starten heute Gespräche zur Regierungsbildung. Spitzenvertreter von Linken, Grünen und SPD kommen zu einem Vorgespräch zusammen. Ziel ist eine gemeinsame Linie im Umgang mit Antisemitismus, Rassismus und organisierter Kriminalität. Eine Voraussetzung für mögliche Sondierungsgespräche. Hintergrund sind umstrittene Vorfälle in der Linken. Der Bund der Steuerzahler stellt heute in Berlin sein neues Schwarzbuch 2026-2027 vor. Darin listet der Verband 100 Fälle auf, in denen Bund, Länder und Kommunen nach seiner Ansicht sorglos mit Steuergeld umgehen. Im Fokus stehen diesmal staatliche Förderprogramme. Der Verband kritisiert unter anderem komplizierte Verfahren, mögliche Folgekosten für Kommunen und zu wenig Transparenz. Nach einer Großfahndung in Augsburg vorgestern sitzt ein 20-Jähriger wegen schwerer räuberischer Erpressung in Untersuchungshaft. Er soll mit einer Begleiterin einen 18-Jährigen mit einem Messer überfallen haben. Die Polizei gab bei der Festnahme einen Warnschuss ab. Verletzt wurde niemand. Nach der Komplizin wird weiter gesucht. Im 3. Anlauf will Bundestrainer Jürgen Klopp endlich den 1. Sieg einfahren. Die deutsche Fußballnationalmannschaft trifft am Abend in München auf Serbien. Thomas Bremser berichtet.
3: Von Druck ist bei Jürgen Klopp nicht zu spüren. Gut gelaunt präsentiert er sich in München und verweist immer wieder darauf, dass das Team Zeit brauche. Ein neu zusammengestelltes Ballett renne sich schließlich nach 4 Tagen auch noch über den Haufen. Im Tor steht erstmals Bayerns Ersatzkeeper Jonas Urbich. Abwehrspieler Nico Schlotterbeck muss dagegen verletzt abreisen. Gegner Serbien hat die ersten beiden Spiele verloren und wird sich wohl auf die Defensive konzentrieren, ähnlich wie Griechenland.
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2: Die A9 Richtung München zwischen der Raststätte in der Holledau und Pfaffenhofen, da ist ein Unfall passiert. Da kommt es momentan zu Behinderungen.

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1: Heute nach dem Nebel nochmal Sonne satt bei uns. Bis zum Nachmittag, da ziehen dann immer mehr Wolken auf. Und die haben morgen dann auch Regen mit dabei.
0: Es ist 16:30. 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
2: Ich bin Christian Lang. Seit Mitternacht gilt erneut ein Tankrabatt. 3 Monate lang werden die Energiesteuern auf Benzin und Diesel gesenkt. Das macht 16,7 Cent pro Liter aus. Ob die Ersparnis komplett bei den Autofahrern ankommt, ist noch nicht klar. Die Tankstellen müssen ihre Preise nicht zwingend senken. Erwartet wird aber, dass viele Tankstellen ihre Preise frühzeitig anpassen. 1,5 Wochen nach der Berlin-Wahl starten heute Gespräche zur Regierungsbildung. Spitzenvertreter von Linken, Grünen und SPD kommen zu einem Vorgespräch zusammen. Ziel ist eine gemeinsame Linie im Umgang mit Antisemitismus, Rassismus und organisierter Kriminalität. Eine Voraussetzung für mögliche Sondierungsgespräche. Hintergrund sind umstrittene Vorfälle in der Linken. Das waren die Nachrichten um 16:30.
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2: Die A9 Richtung München zwischen der Raststätte in der Holledau und Pfaffenhofen, da ist ein Unfall passiert. Da kommt es momentan zu Behinderungen.
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1: Wie trinken Sie ihn? Mit Milch, Zucker oder schwarz? Der 1. Oktober ist weltweit der internationale Tag des Kaffees. Der erste warme Becher am Morgen hilft, den Kopf zu sortieren, bevor der Trubel des Alltags beginnt. Kaffee ist ein Muntermacher, aber vor allem auch ein Genussmittel. Und Kaffee passt gut zur Bibel und zum Glauben. Wo kommt Kaffee in der Bibel vor? Gleich am Anfang im ersten Kapitel: Am dritten Tag schuf Gott die Pflanzen, Bäume und Sträucher mit ihren Früchten. Also auch die Kaffeebohne. Und schmerzlich vermisst wird der Kaffee im Markus-Evangelium. Petrus, Jakobus und Johannes, die drei engsten Jünger von Jesus, schaffen es nicht, auch nur eine Stunde wach zu bleiben. Dreimal schlafen sie ein. Mit Kaffee wäre das vielleicht nicht passiert. Das schwarze Gold ist auch ein wunderbares Bild für den Glauben im Alltag. Er weckt uns auf, schenkt neue Kraft für den Tag und bringt Menschen an einem Tisch zusammen. Möge Ihr Kaffee heute stark und Ihr Tag gesegnet sein. Elke Wild, Pastoralreferentin in Straubing.

0: das Niederbayern-Wetter.
1: Der Nebel am Morgen, der ist schnell weg. Und dann heute nochmal Sonne genießen. 22 bis 24 Grad gibt's in der Spitze. Und trocken bleibt's auch. Nachmittags dann immer mehr Wolken bei uns am Start. Und wir haben dann morgen auch mal Regen mit dabei. Und es wird einen Ticken kühler.
0: Es ist 5 Uhr. 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
2: Ich bin Christian Lang. Guten Morgen. Tanken soll ab heute wieder billiger werden, denn um Mitternacht ist der zweite Tankrabatt gestartet. Bis Jahresende werden Energiesteuern auf Benzin und Diesel gesenkt, und zwar um 17 Cent pro Liter. Claudia Wächter, müssen wir da heute mit langen Schlangen an den Tankstellen rechnen?
3: Ja, doch, das kann ich mir gut vorstellen. Also ein Puffer auf dem Weg zur Arbeit ist sicher keine schlechte Idee. Viele wollen heute sicher voll tanken, zumal die Preise ja auch um 12 Uhr mittags vermutlich wieder raufgehen werden. Das kennen wir mittlerweile ja alle. Und darauf zu spekulieren, dass in ein paar Tagen die Preise noch stärker sinken, tja, das könnte auch schief gehen.
2: 1,5 Wochen nach der Berlin-Wahl nehmen heute die Gespräche zur Regierungsbildung Fahrt auf. Spitzenpolitiker von Linken, Grünen und SPD treffen sich zu einem ersten Vorgespräch. Im Mittelpunkt steht eine gemeinsame Linie gegen Antisemitismus, Rassismus und organisierte Kriminalität. Das gilt als Voraussetzung für weitere Sondierungen. Auslöser sind umstrittene Vorfälle in der Linkspartei. Der Bundesgerichtshof prüft heute eine umstrittene Preiserhöhung für Amazon Prime in Deutschland. Die Verbraucherzentrale NRW hatte dagegen geklagt, und das mit Erfolg. Landgericht und Oberlandesgericht Düsseldorf stuften eine Klausel zur Preisanpassung als unwirksam ein. Amazon will das nicht akzeptieren und hat Revision in Karlsruhe eingelegt. Ob bereits heute ein Urteil fällt, ist offen. In München steht ab heute eine Krippenerzieherin vor Gericht, weil sie Kleinkinder mehrfach geschlagen, gedemütigt und ihnen Essen vorenthalten haben soll. Die Frau ist wegen Misshandlung von Schutzbefohlenen in 10 Fällen angeklagt. Die Vorfälle betreffen Kinder im Alter von 1 bis 3 Jahren. Jonas Urbik vom FC Bayern München gibt gegen Serbien sein Debüt im Tor der deutschen Fußballnationalmannschaft. Bundestrainer Klopp kündigte den Einsatz des 23-jährigen Bayern-Keepers an, machte aber keine weiteren Angaben zur Aufstellung. Wer Kapitän wird, bleibt offen. Gnabry und Wirtz sind die Top-Kandidaten. Deutschland steht in der Nations League nach 2 Spielen auf Platz 3. Serbien ist noch punktlos.
4: Vielen Dank. Mehr News wieder in einer halben Stunde. Wir schauen jetzt auf die Straßen. Es ist noch ruhig. Ihr kommt gut durch. Ja, wo stehen Sie denn, die Blitzer? Wir haben noch keine. Ihr vielleicht? Dann klingelt kurz durch oder schickt uns eine WhatsApp 0800 14 15 800. Kommt gut an.
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4: Guten Morgen am Donnerstag. Kalender und Blätter nicht vergessen. Der 1. Oktober heute.
6: Hallo, wir haben 2026. Ja. Bitte blättert noch im Kalender. Aber der Oktober wird golden und das gefällt uns.
4: Den Rest, den erledigen wir mit der Playlist für deinen Herbst. Millennium Hit von Gnarls Barkley.
6: Crazy. Und wir starten entspannt in den Donnerstag mit Holly Humberstone. Gut in den Tag.

0: So starten wir entspannt in den Donnerstag. Holly Humberstone bei den Muntermachern. To love somebody. Schönen guten Morgen. Neuer Monat, neues Glück. Wir starten rein in den Oktober und der wird hoffentlich golden.
1: Ja, geht auf alle Fälle schon mal gut los. Also heute sowas wie ein Feiertag. Der Tag des Kaffees. Also ruhig eine extra Tasse heute.
0: Ja, wir müssen ja auch schließlich wach bleiben. Fußball-Länderspiel heute Abend um 8:45. Da spielen unsere Jungs in der Arena in Fröttmanning gegen Serbien.
1: Wir haben wieder im Kalender geschaut. Heute vor 100 Jahren Verkehrschaos in Berlin. Und der Grund? Die ersten Verkehrsampeln gehen in Betrieb. Kennt keiner und die Regeln schon gleich gar nicht. Und es führt zum absoluten Chaos.
0: Die Tagesschau, die feiert heute auch Geburtstag. Seit 70 Jahren, da erzählt die den Deutschen, was sie hören sollen.
1: 55 Jahre Disney World heute. Am 1. Oktober 1971 eröffnet der Freizeitpark in Florida.
0: Vor 68 Jahren, da steht Deutschland Kopf. Der King ist im Land. Elvis Presley, der wird damals nach Deutschland versetzt und kommt in Bremerhaven an, um seinen Militärdienst abzuleisten.
1: Die Katze feiert heute runden Geburtstag. Daniela Katzenberger, die wird 40. Und Yosun Dur wird 67.
0: Unser Tageshit heute, der kommt aus Großbritannien von Bonnie Tyler. Vor 42 Jahren, da ist sie damals auf Platz 1 der Charts für ganze 4 Wochen mit Total Eclipse of the Heart. 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

0: Raus aus der Nacht und rein in den Morgen mit Leonie und Remedy, Musikmix deines Lebens und dazu jetzt eine schöne Tasse Kaffee.
1: Guten Morgen am Donnerstag, der 1. Oktober heute, der internationale Tag des Kaffees.
0: Aha, ein Freudentag. Sollte eigentlich ein Feiertag sein, oder?
2: Koffein, die legale Droge mit köstlichem Bohnenaroma. Die Gratwanderung zwischen Koffeinkick und Kaffeeloskoma ist sehr, sehr schmal. Hier sind die Top 3 Anzeichen, dass du zu viel Kaffeeintus hast.
3: Platz 3.
2: Du kannst deinen Herzschlag morsealphabetisch mitklopfen und du bist dir sicher, er sagt, mehr Espresso.
3: Platz 2.
2: Du brauchst morgens 3 Kaffees. Einen für deinen Kreislauf und einen, um den ersten zu verarbeiten. Der dritte ist dann für die gute Laune.
3: Platz 1 und somit das sicherste Anzeichen, dass du zu viel Kaffeeintus hast, ist...
2: Du hast gerade 14 Tabs offen, schreibst 3 E-Mails gleichzeitig, hörst einen Podcast in doppelter Geschwindigkeit und föhnst deine Katze. Mit dem Staubsauger.

0: Es geht rein in den neuen Monat, der 1. Oktober. Guten Morgen, 5:30 wird's.
1: Was ist heute Morgen wissenswert? Matthias Löw hat das nächste News-Update für uns, unter anderem mit der Meldung.
0: Haut das mit dem Bürokratieabbau wirklich hin? Ich zweifle ja dran.
1: Alle Infos dazu und noch mehr gleich.
0: Jetzt checken wir noch unser Wetter.
1: Am Morgen vereinzelt noch Nebel, später Sonne und ein weiß-blauer Himmel bei 22 bis 24 Grad.
0: Morgen zieht es dann ziemlich zu, viele Wolken, wenig Sonne, vereinzelt mal Regen. Das Ganze so bei 18 bis 20 Grad.
2: Es ist 5:30. 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
3: Mit Matthias Löw. Das papierlose Büro. So weit sind viele Rathäuser bei uns in Niederbayern noch lange nicht. Hier passiert noch viel mit Stift und Papier. Vom Bürokratieabbau kann da noch lange keine Rede sein. Aber geht vielleicht doch etwas voran?
4: Also wir sind alle dabei, natürlich die Digitalisierung der Prozesse voranzutreiben und dabei auch Prozesskritik zu üben und an Vereinfachungen zu arbeiten. In manchen Bereichen sieht man auch, dass das gelingt. Also im Baurecht sind jetzt schon Veränderungen auch vorgenommen worden durch den Freistaat. Also es geht schon was voran, aber der Berg ist schon auch gewaltig, der bezwungen werden muss.
3: Meint Bayerns Städtetagsvorsitzender, der Straubinger OB Markus Pannermeier. Schneller gehen soll der Bürokratieabbau durch das bayerische Modellregionengesetz.
2: 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Stadt Straubing, aktuell.
5: Kostenlose Getränke für alle, heißt es morgen Nachmittag hier auf dem Stadtplatz. Grund ist eine Wette rund um Stadtradeln von Oberbürgermeister Pannermeier und dem Kompetenzzentrum für nachwachsende Rohstoffe. Sollte Straubing gemeinsam 300.000 geradelte Kilometer schaffen, spendieren Stadt und Conaro alkoholfreie Cocktails, heißt es. Die Straubinger liefern ab und übertreffen das Ziel sogar um fast 22.000 Kilometer. Deswegen gibt es morgen ab 16 Uhr Mocktails auf dem Theresienplatz. Aus Straubing, Emma Schmieder.
2: Landkreis Dingolfing-Landau, aktuell.
6: Hier ist gestern alles dicht. Auf der B20 krachen zwei Lkw ineinander. Ein Lasterfahrer ist am frühen Nachmittag Richtung Burghausen unterwegs. Zwischen Haunersdorf und Simbach kommt er auf die Gegenfahrbahn und kollidiert mit einem anderen Laster. Die Fahrer werden zum Glück nur leicht verletzt. Die B20 wird für mehrere Stunden voll gesperrt. Wie es zu dem Unfall kommen konnte, ist noch nicht klar. Die Polizei vermutet aber, dass der Unfallfahrer alkoholisiert war. Aus Simbach bei Landau, Johannes Stettner.
2: Und jetzt maximal informiert über Deutschland und die Welt.
3: Seit Mitternacht gilt der zweite Tankrabatt in diesem Jahr. Benzin und Diesel sollen rund 17 Cent pro Liter günstiger werden. Ob unsere Tankstellen die Entlastung komplett weitergeben, zeigt sich in den kommenden Tagen. Der Bundesgerichtshof prüft heute eine umstrittene Preiserhöhung von Amazon Prime in Deutschland. Es geht um die Frage, ob der Anbieter den Preis für sein Prime-Abo im Jahr 2022 einfach erhöhen durfte. Zwei Gerichte haben die Preiserhöhung schon für unwirksam erklärt. Deutschland spielt heute in der Nations League gegen Serbien. Jonas Urbig vom FC Bayern steht dabei zum ersten Mal für unser Team im Tor. Bundestrainer Klopp hat den 23-Jährigen für die Partie bestätigt. Wer sonst noch spielt und wer die Kapitänsbinde trägt, ist noch offen. Soweit unser News-Update. Mehr gibt's auf der Website und in der App.
0: Danke, Matthias. Es geht weiter auf die Straßen. Schaut gut aus. Ihr kommt überall zügig voran. Blitzer, heute Morgen noch Fehlanzeige. Ihr habt einen für uns, dann klingelt durch oder schickt uns eine WhatsApp ins Studio 0800 14 15 800. Danke und gute Fahrt.
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0: Heute Abend gilt's für Kloppe und die Nationalmannschaft in der Nations League. Da geht's in München gegen Serbien.
1: Ja, und nach einem Unentschieden und einer Niederlage ist da jetzt schon so ein bisschen Druck da, damit das jetzt nicht ein kompletter Fehlstart wird. Um 8:45 geht's los.
0: Die Playlist für deinen Herbst, die geht jetzt schon los mit Glockenbach und Tom Walker.
1: Einen genialen 90er haben wir auch mit reingepackt.
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1: Spice Girls mit Wannabe.
0: Und den Anfang, den macht jetzt Pink mit Trustfall. Schönen guten Morgen.
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0: macht munter Glockenbach und Tom Walker mit Home. Gleich 5:45.
1: Freunde, muss die Geschichte neu geschrieben werden? Muss aus Millionen von alten Kochbüchern eine Seite überklebt werden?
0: Was kommt jetzt?
1: Na, das Wiener Schnitzel. So wie es ausschaut, ist es gar kein Österreicher.
0: Nein.
1: Doch.
0: Nicht wahr.
1: Doch, ausgerechnet. Eine österreichische Forscherin hat jetzt historische Kochbücher aus dem deutschsprachigen Raum ausgewertet und Hinweise gefunden, dass schon 1691 im vollständigen nürnbergerischen Kochbuch ein Rezept drin war, bei dem Fleischscheiben paniert und in Schmalz gebraten worden sind.
0: Boah, also hoffentlich führt das nicht zur Staatskrise und ganz am Schluss ist noch die deutsch-österreichische Freundschaft in Gefahr.
1: Ja, lässt sich vielleicht auch alles über Lizenzgebühren regeln. Also der Staat, der sucht ja händeringend nach Einnahmequellen.
0: Was bewegt heute sonst noch die Gemüter? Jetzt wieder unsere Nachrichten im schönsten Dialekt der Welt.
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3: Ich bin der Nickel Andi. Grüß euch. Heute in der Früh soll ja der Sprit schon billiger sein wie gestern auf Nacht. Seit Mitternacht gilt der zweite Tankrabatt in dem Jahr. Bis Silvester werden die Energiesteuern auf Benzin und Diesel gesenkt. Es geht um 17 Cent auf den Liter gerechnet. Beim VW hängt der Haussegen ganz schön schief. Chefs haben die mehreren Tarifverträge gestern kündigt. Jetzt versuchen Gewerkschaften neue Regeln auszuhandeln. Zum Beispiel, dass man sich aussuchen kann, ob man mehr Urlaub haben will oder mehr Geld. Alle guten Dinge sind drei, sagt man ja allweil. Vielleicht gilt das ja auch für einen Klopp-Jürgen und seine Buben. Im dritten Spiel unter dem neuen Bundestrainer spielt Nationalmannschaft heute gegen Serbien. Auf geht's in Minga um 8:45 auf die Nacht. So, jetzt kennt's euch aus. Servus, macht's es gut.
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1: Kurz vor sechs. Niederbayern startet langsam in den Tag. Und was bekommen wir so kurz nach dem Aufstehen am liebsten?
2: Einen großen Kaffee, schwarz, mit Zucker.
1: ja, das auch. Mhm. Aber gleich nach dem Aufstehen ein Kompliment bekommen, das ist schon auch was Schönes.
3: Bekommen wir jetzt von den Sporties ein Kompliment.

0: wollten euch nur mal eben sagen, dass ihr das Größte für uns seid. Schön, dass ihr jeden Morgen mit uns aufsteht.
1: Die Sporties im Bonus-Song. Ein Kompliment.
0: Wir machen uns jetzt gleich einen Kaffee und dann geht's in die 80er. Mit den Dire Straits. Money for nothing.
1: Oh, jetzt ist es an der Zeit für unser News-Update. Es wird 6 Uhr. Matthias Löw hat unter anderem die Meldung:
0: Haut das mit dem Bürokratieabbau wirklich hin? Ich zweifle ja dran.
1: Mehr dazu gleich.
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0: Unser Wetter heute nochmal golden. Erst ein bisschen Nebel, dann weißblauer Himmel, Sonne und 22 bis 24 Grad.
1: Ja, morgen gibt's dann Herbst in der Farbgebung Grau. Viele Wolken, die Sonne hat keine Chance. Es regnet immer wieder mal bei 18 bis 20 Grad.
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5: mit Matthias Löw. Bei Unfällen, großen Veranstaltungen, im Wasser, in der Luft oder in den Bergen. Die Helfer von den Rettungsdiensten sorgen für unsere Sicherheit. Aber die Frauen und Männer haben noch viel mehr Aufgaben. Matthias Walk vom Johanniter Regionalverband Ost.
6: Wir sind gemeinsam mit dem Roten Kreuz, dem Malteser und dem Arbeiter-Samariter-Bund für die zivil-militärische Zusammenarbeit zuständig. Da sind wir sehr, sehr eng mit der Bundeswehr gerade in Übungen, im Austausch. Wir machen jedes Jahr zum Beispiel so eine Übung in Straubing, wo es um die Weiterverlegung von Verletzten, Zivilbevölkerung, aber auch Soldaten geht.
5: Wegen der angespannten Weltlage und des Ukraine-Kriegs rücken diese Aufgaben auch bei uns in der Region immer mehr in den Fokus.
4: Der Blick in die Regionen mit unseren Niederbayern-Reportern. Stadt Straubing, aktuell.
7: Mit Vollgas wird hier die Handbremse gezogen. Der Beitritt der Stadt zum Regensburger Verkehrsverbund dauert noch etwas. Woran liegt's? Oberbürgermeister Markus Pannermeier sagt im Interview:
8: Offenbar gibt's da noch eine ganze Reihe von Fragen, die einfach noch geklärt werden müssen. Im Prinzip gilt schon der Grundsatz natürlich: lieber gründlich als schlampig und dann nicht richtig. Gleichwohl war unsere ursprüngliche Option oder unser ursprünglicher Gedanke schon, zum 1. Januar nächsten Jahres dann starten zu können.
7: Daraus wird nichts. Stand jetzt rechnet die Stadt frühestens Anfang 2028 mit einem Beitritt zum RVV. Aus dem Straubinger Rathaus, Daria Felsner.
4: Neues aus dem Landgericht.
9: Einen grausamen Fund machen Polizisten 2025 in Zwiesel. In einer Wohnung entdecken sie drei Leichen, zwei Frauen und einen Mann. Heute startet der Prozess gegen den mutmaßlichen Täter im Landgericht Deggendorf. Dem 38-Jährigen wird Mord in drei Fällen vorgeworfen. Laut Anklage erstickt er erst die beiden Frauen. Als der Partner einer Frau in die Wohnung kommt, erschlägt der Angeklagte auch ihn. In dem Prozess sollen fast 40 Zeugen und Sachverständige gehört werden. Aus dem Landgericht Deggendorf, Erich Schemmer.
4: Und jetzt maximal informiert über Deutschland und die Welt.
5: Seit Mitternacht gilt der zweite Tankrabatt in diesem Jahr. Benzin und Diesel sollen rund 17 Cent pro Liter günstiger werden. Ob unsere Tankstellen die Entlastung komplett weitergeben, zeigt sich in den kommenden Tagen. Der Bundesgerichtshof prüft heute eine umstrittene Preiserhöhung von Amazon Prime in Deutschland. Es geht um die Frage, ob der Anbieter den Preis für sein Prime-Abo im Jahr 2022 einfach erhöhen durfte. Zwei Gerichte haben die Preiserhöhung schon für unwirksam erklärt. Deutschland spielt heute in der Nations League gegen Serbien. Jonas Urbich vom FC Bayern steht dabei zum ersten Mal für unser Team im Tor. Bundestrainer Klopp hat den 23-Jährigen für die Partie bestätigt. Wer sonst noch spielt und wer die Kapitänsbinde trägt, ist noch offen. Soweit unser News-Update. Mehr gibt's auf der Website und in der App.
0: Danke, Matthias. Jetzt noch der Blick auf die Straßen. Da startet ihr mit keinen größeren Staus oder Behinderungen. Ja, wo stehen Sie denn, die Blitzer? Wir haben noch keine, ihr vielleicht? Dann klingelt kurz durch oder schickt uns eine WhatsApp 0800 14 15 800. Kommt gut an.
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0: Schönen guten Morgen. Der 1. Oktober fühlt sich so ein bisschen nach Feiertag an.
1: Ja, für Koffein-Junkies wie dich.
0: Ah, Tag des Kaffees ist heute. Wir gießen uns gleich einen ein.
1: Für alle, die keinen Kaffee mögen, der Musikmix deines Lebens, der kickt auch. Die 90er mit Green Day.
0: Und wir packen gute Laune-Sound von Nico Santos in die Playlist für den Herbst.
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1: Los geht's mit einem 80er-Kult-Hit von Dire Straits. Money for Nothing.

0: Gute Laune Sound vom Sunny Boy. Nico Santos in der Playlist für deinen Herbst. Why don't you stay? Ja, für seinen Papa, da ist ja quasi heute Feiertag.
1: Du meinst wegen der Werbung für Kaffee?

0: Filter?
1: Logisch, Egon Wellenbrink, Papa von Nico Santos, der war ja in den 90ern der Melitta-Mann in der Fernsehwerbung.
2: Also wenn der nicht den Tag des Kaffees feiert, wer dann?
1: Genau.
2: In den 90ern, als er die Werbung gemacht hat, war die Kaffeetypologie ja noch recht einfach. Hm? Da hat es halt einfach Filterkaffee schwarz gegeben und du hast dir Zucker und Milch reingemacht oder halt nicht.
1: Ja, mittlerweile ist Espresso, Latte Macchiato und Milchkaffee ja schon fast langweilig, wobei ich immer noch nicht den Unterschied zwischen Milchkaffee und Kaffee Latte verstehe.
2: Ach, komm. Milchkaffee ist normaler Kaffee mit viel warmer Milch und Kaffee Latte ein doppelter Espresso mit viel warmer Milch.
1: Ja, dann bitte Kaffee Latte ohne Milch, also nur den doppelten Espresso, weil Milch mag ich keine.
2: Oh Mann. Wie mögt ihr euren Kaffee denn am liebsten?
3: Entweder schwarz oder einen Cappuccino auch zwischendurch mal.
4: Mit Milch.
5: Am liebsten in der Früh ein Flat White und dann ansonsten gerne einen klassischen italienischen Espresso.
6: Cappuccino.
7: Ich habe in der Früh am liebsten so 1 bis 2 Tassen Filterkaffee und dann gibt es am Nachmittag meistens nochmal einen Espresso.
1: Was bitteschön ist denn jetzt schon wieder ein Flat White?
2: Keine Ahnung. Kann uns das wer von euch erklären? Und wie trinkt ihr euren Kaffee denn am liebsten? Eure WhatsApp ins Studio 0800 14 15 800.
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0: Guten Morgen, da ist die Lona aus Mamming. Ich trinke meinen ersten Kaffee in der Früh immer mit euch zwei. Dann geht der Tag gut an. Macht's weiter so. Schöner Tag wünsche ich euch.
1: Boah, Ilona, das ist ja lieb. Dankeschön. Ich dir auch einen schönen Donnerstag.
2: Also wir halten fest, Kaffee und Muntermacher matcht. Und dann packen wir noch den Musikmix deines Lebens mit dazu. Und der Kickstart in den Morgen ist perfekt.
1: Lady Gaga im Musikmix deines Lebens. Stupid Love. Gleich.
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1: Schönen guten Morgen am Donnerstag. Willkommen im Oktober. Monatserster, es wird 6:30.
2: Zeit für unser News-Update. Matthias Löw mit den neuesten Meldungen aus der Nachrichtenredaktion. Zum Beispiel die Meldung:
1: Die Batterien sind geladen, kann losgehen.
2: Das und mehr gleich. Was macht unser Wetter heute?
1: Ja, einen auf goldenen Oktober. Vereinzelt Nebel am Morgen, dann viel Sonne und ein weiß-blauer Himmel bei 22 bis 24 Grad.
2: Morgen wird's grau. Viele Wolken, immer mal wieder Regen und 18 bis 20 Grad.
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4: Mit Matthias Löw. Für unsere Wirtschaft ist das heute ein ganz, ganz wichtiger Tag. Nach 1 Milliarde Euro Investition und 2,5 Jahren Bauzeit geht's los. Heute startet im BMW-Werk Irlbach-Straßkirchen die Produktion. Pro Jahr sollen hier bis zu 600.000 Hochvolt-Batterien vom Band laufen. Straubing-Bogens Landrat Tobias Beck.
5: Die Automobilindustrie steckt aktuell in der Krise und wir haben es halt in Irlbach-Straßkirchen geschafft, das ein bisschen aufzufangen, damit sich auch viele Mitarbeiter, die bereits bei BMW beschäftigt sind, verändern können Richtung Irlbach-Straßkirchen. Und das, glaube ich, ist das Wichtige, dass man die Arbeitsplätze in der Region sichert und erhält.
4: Das neue niederbayerische BMW-Werk ist einer der wichtigsten neuen Industriestandorte von ganz Bayern und ein wichtiger Baustein für die Elektromobilität in Deutschland.
3: Der Blick in die Regionen mit unseren Niederbayern-Reportern. Stadt Straubing, aktuell.
6: Made in Straubing. Dafür stehen alle Preisträger des Straubinger Unternehmenspreis. Der wird gestern zum 10. Mal im Straubinger Rittersaal verliehen. Daniela Bachmeier von der Wirtschaftsförderung Straubing sagte im Maximalradio-Interview:
7: Das ist ein unglaublicher Jubiläumstag für uns, weil es zeigt, wie toll unsere Wirtschaft unterwegs ist. Wir haben jedes Jahr unglaublich fantastische Bewerbungen und es wird immer schwerer, auch die Entscheidung zu treffen, wer Preisträger des Jahres ist.
6: Als Top-Unternehmen 2026 sind die Firma Odorf AG Straubing sowie die Steuercompany Straubing ausgezeichnet worden. Aus Straubing, Tabea Mann.
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8: Schere hinlegen und Unterlagen auf den Tisch. Der Zoll schlägt vor kurzem in Barbershops und Nagelstudios auf. In allen Ecken von Niederbayern schauen die Beamten, ob Mindestlohn- und Sozialversicherungsvorschriften eingehalten werden. Fazit: 10 Strafverfahren werden eingeleitet. Dazu kommen noch zahlreiche Ordnungswidrigkeiten. Aus dem Landshuter Hauptzollamt Tamara Neuberger.
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4: Seit Mitternacht gilt der neue Tankrabatt. Benzin und Diesel sollen pro Liter 17 Cent günstiger sein. Stichproben des ADAC zeigen, die geprüften Tankstellen geben die Preissenkung komplett weiter. Tragischer Unfall auf der A9 bei Pfaffenhofen. Ein Autofahrer ist hinter dem Steuer eingeschlafen und hat einen Unfall gebaut. Als der Mann aussteigt, wird er von einem Transporter gerammt und getötet. Jubel bei den FC Bayern Frauen. Die Mädels haben den ersten Sieg in der neuen Champions League Saison eingefahren. Bei Benfica Lissabon gewinnen sie mit 3:0. Und heute Abend spielt die Fußballnationalmannschaft der Herren in München gegen Serbien. Soweit unser News Update. Mehr gibt's auf der Website und in der App.
1: Vielen Dank. Mehr News wieder in einer halben Stunde. Wir schauen jetzt auf die Straßen. Es ist noch ruhig. Ihr kommt gut durch. Ja, wo stehen Sie denn, die Blitzer? Wir haben noch keine, ihr vielleicht? Dann klingelt kurz durch oder schickt uns eine WhatsApp 0800 14 15 800. Kommt gut an.
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1: Donnerstag, der 1. Oktober. Wir sind gespannt, was sich heute so an der Zapfsäule tut. Mal wieder Tankrabatt. Soll ja 17 Cent günstiger werden.
2: Ja, vielleicht. Oder wird aus unerklärlichen Gründen der Sprit einfach noch teurer? Wie schaut es bei euch an der Tankstelle aus? Meldet euch gerne mal ins Studio. Mit der 0800 14 15 800.
1: Der Musikmix deines Lebens, der kostet euch auf alle Fälle nichts. Den bekommt ihr jetzt wieder mit AC/DC.
2: Und zum Ausgleich Michael Patrick Kelly. Guten Morgen zusammen.

0: Hallo, wach um gleich 6:45. AC/DC, you shook me all night long. Guten Morgen am 1. Oktober.
1: Oh, von O bis O. Hm? Hast du schon Winterreifen drauf?
0: Nein, natürlich nicht. Aber Termin.
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2: Was ganz Neues jetzt aus Deutschland. Tiffany Ares, die steht, seitdem sie Kind ist, im Studio und singt. Zum Beispiel für die Fantastischen Vier. Oder für Werbesongs.
3: Ja, außerdem schreibt sie Songs, zum Beispiel für Tokio Hotel oder Alle Farben. Und zwischendurch macht sie auch mal selber Musik, so wie die Nummer. Ganz neue Musikmix deines Lebens. Fein.

0: Und schon im Musikmix Tiffany Aris aus Hamburg mit Find Me.
1: Wir suchen auch wieder, und zwar die sozialen Projekte bei Ehrensache Niederbayern. 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Gleich, da überraschen wir wieder jemanden von euch.
0: Und im Musikmix deines Lebens geht's in die 80er. Mit Bon Jovi, Runaway. Jetzt wird 7. Matthias Löw aus der Nachrichtenredaktion steht parat. Im News-Update geht's unter anderem darum:
1: Haut das mit dem Bürokratieabbau wirklich hin? Ich zweifle dran.
0: Mehr dazu gleich.
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1: Und jetzt noch ein schneller Blick aufs Wetter. Es bleibt schön, Sonne und milde 22 bis 24 Grad.
0: Morgen stellt der Herbst dann auf Grau um. Viele Wolken, wenig bis keine Sonne und 18 bis 20 Grad. Und es regnet immer wieder mal.
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7: mit Matthias Löw. Das papierlose Büro. So weit sind viele Rathäuser bei uns in Niederbayern noch lange nicht. Hier passiert noch viel mit Stift und Papier. Vom Bürokratieabbau kann da noch lange keine Rede sein. Aber geht vielleicht doch etwas voran?
8: Also wir sind alle dabei, natürlich die Digitalisierung der Prozesse voranzutreiben und dabei auch Prozesskritik zu üben und an Vereinfachungen zu arbeiten. In manchen Bereichen sieht man auch, dass das gelingt. Also im Baurecht sind jetzt schon Veränderungen auch vorgenommen worden durch den Freistaat. Also es geht schon was voran, aber der Berg ist schon auch gewaltig, der bezwungen werden muss.
7: Meint Bayerns Städtetagsvorsitzender, der Straubinger OB Markus Pannermeier. Schneller gehen soll der Bürokratieabbau durch das bayerische Modellregionengesetz.
6: Der Blick in die Regionen mit unseren Niederbayern-Reportern. Straubing Stadt und Land.
9: Gemeinsam anpacken für eine saubere Heimat. Vereine, Schulen, Familien und andere Helfer ziehen los und räumen Müll aus der Landschaft. Motto: sauber macht lustig. Der nächste Termin ist zwar erst im März, aber der Zweckverband Abfallwirtschaft Straubing Stadt und Land weist jetzt schon mal darauf hin. Bei der letzten Müllsammlung haben über 9000 Menschen mitgemacht. Aus Straubing, Martina Lesser.
6: Neues aus Niederbayerns Kultur.
10: Jetzt haben wir es wieder schwarz auf weiß. Das beste Bier kommt aus Niederbayern. Zumindest diesen Monat. Der Probierclub zeichnet das Weltenburger Spezialfestbier als Bier des Monats September aus. Weltenburger Betriebsleiter Darko Zimmer beschreibt das Bier als traditionsreich, charaktervoll, sehr süffig und mit hoher Drinkability. Das Festbier wird jetzt im September-Paket des Probierclubs an Mitglieder in ganz Deutschland geschickt. Von der Klosterbrauerei Weltenburg, Anne Huber.
6: Und jetzt maximal informiert über Deutschland und die Welt.
7: Seit Mitternacht gilt der neue Tankrabatt. Benzin und Diesel sollen pro Liter 17 Cent günstiger sein. Stichproben des ADAC zeigen, die geprüften Tankstellen geben die Preissenkung komplett weiter. Tragischer Unfall auf der A9 bei Pfaffenhofen. Ein Autofahrer ist hinter dem Steuer eingeschlafen und hat einen Unfall gebaut. Als der Mann aussteigt, wird er von einem Transporter gerammt und getötet. Jubel bei den FC Bayern Frauen. Die Mädels haben den ersten Sieg in der neuen Champions League Saison eingefahren. Bei Benfica Lissabon gewinnen sie mit 3:0. Und heute Abend spielt die Fußballnationalmannschaft der Herren in München gegen Serbien. Soweit unser News Update. Mehr gibt's auf der Website und in der App.
1: Soweit das Wichtigste des Morgens. Danke, Matthias. Wir schauen weiter auf die Straßen. A92 Deckendorf Richtung München zwischen Moosburg Süd und Erding. Hier 6 Kilometer Stau, circa 30 Minuten dauert es hier länger. Und die A93 Holledau Richtung Regensburg zwischen dem Dreieck Holledau und Wolnsach. Hier staut es sich ebenfalls. Eine Viertelstunde müsst ihr hier länger einplanen. Und noch die B20 zwischen Pilsting und Großenpinning. Hier Verkehrsunfall, in beiden Richtungen kommt es zu Behinderungen. Blitzer, heute Morgen noch Fehlanzeige. Ihr habt einen für uns, dann klingelt durch oder schickt uns eine WhatsApp ins Studio 0800 14 15 800. Danke und gute Fahrt.
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1: Gleich überraschen wir wieder einen Verein in der Region und sagen vielen Dank.
0: Wir wissen schon, wer es ist. Und ihr auch gleich.
1: Nach der Neuen von Cats Eye.
0: Animal und vorher noch die 80er mit Bon Jovi.
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0: Cattle mit Animal bei den Muntermachern.
1: Ja, kurz nach sieben. Unsere Handwerker, die sind schon längst in der Arbeit. Die fangen ja immer ziemlich früh an. Gott sei Dank gibt es aber doch auch immer junge Leute, die sich fürs Handwerk begeistern können.
0: Das Handwerk wird auch durch das TFK unterstützt. Technik für Kinder. Hauptsitz in Deckendorf, mit Technikhäusern in ganz Niederbayern verteilt, auch in Straubing. Die bringen mit vielen verschiedenen Programmen wie Wettbewerben in den Schulen oder in Ferienkursen den Kids die Technik nahe.
1: Das sind perfekte Kandidaten für Ehrensache in Niederbayern. 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Servus Werner, du hast dich beworben. Bei was genau können wir euch denn mit der Kohle unterstützen?
2: Wir haben 5 Technikhäuser in 5 verschiedene Landkreise. Da ist der Kern der Klugbetrieb. Das heißt, dass die gleichen Kinder einmal in der Woche zu uns kommen und hauptsächlich mit Holz, mit Elektronik, mit Metallarbeiten angeleitet und betreut von Mentoren. Und das ist eben so der Kern, warum dass wir uns jetzt bei euch angemeldet haben, weil die einen riesen Erfahrungsschatz haben und dann ehrenamtlich dabei. Da ist ganz viel Herzblut dran.

0: Techniken, die dann auch was genutzt werden.
1: Ja, mega. Und was baut ihr dann da so?
0: Jetzt heuer zum Beispiel hat ein Bub mit 9 Jahren hat eine Güllefessel gebaut, einen Kratzbaum für Katz. Da hat ganz viele Fahrzeuge halt in alle Größen und Formen, also ganz unterschiedliche Sachen. Man muss nur was hinlegen und dann wird was daraus gemacht. Also in Straubing zum Beispiel, da haben wir eine Firma, die bringt uns so ehemalige Registrierkassen vorbei, dann werden die gezeigt und da wird dann daraus was gebaut.
1: Oha, ja krass.
2: Also Werner, wir machen es kurz. Ihr seid dabei. Ihr habt 1.000 Euro gewonnen.
0: Sauer. Ja, super, da freuen wir uns. So vielen herzlichen Dank.
2: Ja, bitte, bitte sehr, sehr gerne. Wenn ihr auch ehrenamtlich unterwegs seid und tolle Projekte am Start habt, dann bewerbt euch noch.
1: Egal ob sozial oder kulturell, Jugend oder Altenhilfe, Naturschutz oder Tierschutz. 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

0: R.E.M. in der Playlist für deinen Herbst. Losing My Religion. Guten Morgen am 1. Oktober.
1: Morgen geht schon wieder ins Wochenende. Und nicht vergessen, am Samstag ist Feiertag. Also nichts mit einkaufen. Nicht, dass der Kühlschrank dann leer bleibt.
0: Wir läuten morgen wieder zusammen das Wochenende ein. Erzählt uns, worauf ihr euch freut und was ihr so vorhabt. Und haut dann mit uns auf den Gong und schickt Niederbayern ins Feiertagswochenende.
1: Schickt uns eine WhatsApp an die 0800 14 15 800 und ihr seid am Start.
0: Der Musikmix seines Lebens, der ist immer am Start. Am Tag der Deutschen Einheit mit einem Bonussong-Spezial übrigens. Songs made in Germany. Der übrigens auch. Alle Farben und Jordan Powers. Different for us.
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3: Es geht rein in den neuen Monat, der 1. Oktober, 7:30 wird's.
4: Was ist heute Morgen wissenswert? Matthias Löw hat das nächste News-Update für uns. Unter anderem mit der Meldung:
3: Wie läuft das mit dem Bevölkerungsschutz bei uns?
4: Alle Infos dazu und noch mehr gleich.
3: Wir checken noch unser Wetter.
4: Am Morgen vereinzelt noch Nebel, später Sonne und ein weiß-blauer Himmel bei 22 bis 24 Grad.
3: Morgen dann zieht's ziemlich zu. Viele Wolken, wenig Sonne, vereinzelt mal Regen bei 18 bis 20 Grad.
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6: Mit Matthias Löw. Bei Unfällen, großen Veranstaltungen, im Wasser, in der Luft oder in den Bergen. Die Helfer von den Rettungsdiensten sorgen für unsere Sicherheit. Aber die Frauen und Männer haben noch viel mehr Aufgaben. Matthias Walk vom Johanniter-Regionalverband Ost.
7: Wir sind gemeinsam mit dem Roten Kreuz, dem Maltesern und dem Arbeiter-Samariter-Bund für die zivil-militärische Zusammenarbeit zuständig. Da sind wir sehr, sehr eng mit der Bundeswehr gerade in Übungen, im Austausch. Wir machen jedes Jahr zum Beispiel so eine Übung in Straubing, wo es um die Weiterverlegung von Verletzten, Zivilbevölkerung, aber auch Soldaten geht.
6: Wegen der angespannten Weltlage und des Ukraine-Kriegs rücken diese Aufgaben auch bei uns in der Region immer mehr in den Fokus.
8: Der Blick in die Regionen mit unseren Niederbayern-Reportern. Stadt Straubing, aktuell.
9: Kostenlose Getränke für alle, heißt es morgen Nachmittag hier auf dem Stadtplatz. Grund ist eine Wette rund um Stadtradeln von Oberbürgermeister Pannermeier und dem Kompetenzzentrum für nachwachsende Rohstoffe. Sollte Straubing gemeinsam 300.000 geradelte Kilometer schaffen, spendieren Stadt und Conaro alkoholfreie Cocktails, heißt es. Die Straubinger liefern ab und übertreffen das Ziel sogar um fast 22.000 Kilometer. Deswegen gibt es morgen ab 16 Uhr Mocktails auf dem Theresienplatz. Aus Straubing, Emma Schmieder.
8: Landkreis Dingolfing-Landau, aktuell.
10: Hier ist gestern alles dicht. Auf der B20 krachen zwei Lkw ineinander. Ein Lasterfahrer ist am frühen Nachmittag Richtung Burghausen unterwegs. Zwischen Haunersdorf und Simbach kommt er auf die Gegenfahrbahn und kollidiert mit einem anderen Laster. Die Fahrer werden zum Glück nur leicht verletzt. Die B20 wird für mehrere Stunden voll gesperrt. Wie es zu dem Unfall kommen konnte, ist noch nicht klar. Die Polizei vermutet aber, dass der Unfallfahrer alkoholisiert war. Aus Simbach bei Landau, Johannes Stettner.
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6: Mit dem Start des neuen Tankrabatts sind die Preise in vielen Städten deutlich gesunken. Der Preis pro Liter Benzin und Diesel soll eigentlich um 17 Cent pro Liter runtergehen. Ob davon wirklich alles bei uns Autofahrern ankommt, zeigt sich erst in den kommenden Tagen. Das Deutschland-Ticket wird ja ab Januar teurer. Statt 63 Euro kostet es uns dann 66,80 Euro im Monat. Umweltverbände und Verbraucherschützer kritisieren die Erhöhung. Verkehrsminister Bilger hält den Aufschlag für moderat. Eine Luxus-Geburtstagsparty, eine offene Hotelrechnung und am Ende sogar ein Haftbefehl. Um Jimmy Blue Ochsenknecht geht es heute vor Gericht in Innsbruck. Die Staatsanwaltschaft wirft dem Schauspieler Betrug vor, was Ochsenknecht aber bestreitet. Soweit unser News-Update. Mehr gibt's auf der Website und in der App.
3: Vielen Dank, Matthias. Wir schauen auf die Straßen. A92 Deckendorf Richtung München zwischen Moosburg Süd und Erding. Hier 6 Kilometer Stau. Ihr braucht hier circa eine halbe Stunde länger. Und ebenfalls eine halbe Stunde länger dauert es auf der A93 Holledau Richtung Regensburg zwischen dem Dreieck Holledau und Wollensach. Hier 4 Kilometer Stau. Ja, wo stehen Sie denn, die Blitzer? Wir haben noch keine. Ihr vielleicht? Dann klingelt kurz durch oder schickt uns eine WhatsApp 0800 14 15 800. Kommt gut an.
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7: Hey Freunde, muss die Geschichte neu geschrieben werden? Muss aus Millionen von alten Kochbüchern eine Seite rausgerissen oder überklebt werden?
4: Was kommt jetzt?
7: Ja, das Wiener Schnitzel. So wie es ausschaut, überhaupt keine Österreicher.
4: Nein.
7: Doch.
4: Nicht wahr.
7: Ausgerechnet eine österreichische Forscherin hat herausgefunden, dass schon 1961 im vollständigen nürnbergerischen Kochbuch ein Rezept drin war, bei dem Fleischscheiben paniert und in Schmalz gebraten worden sind.
4: Na, hoffentlich führt das nicht zur Staatskrise und gefährdet dann am Schluss noch die deutsch-österreichische Freundschaft. Wir müssen reden. Ja. Wird das Wiener dann zum Nürnberger Schnitzel oder heißt es dann Frankenfleisch?
7: Ja, und ist es nicht ungerecht, dass die Nürnberger neben den Rostbratwürstel dann auch noch das Schnitzel haben? Puh, Fragen über Fragen. Wir gehen in die Recherche.

0: Schönen guten Morgen bei den Muntermachern. Donnerstag, der 1. Oktober.
1: Wir gehen auf 7:45 zu. Und du schaust heute so ein bisschen genervt. Hm? Hast du zu wenig Kaffee oder gibt's nichts zum Essen? Hm? Was ist denn los?
0: Na, du, ja, mei, die Kids, ne?
1: Oh. Aber ich glaube, das darfst nicht so hoch ansetzen, oder? Da müssen wir alle immer wieder mal durch. Also bei mir reicht die Spanne auch von Hals umdrehen bis knuddeln und das täglich.
0: Und wechselnd am Tag in mehreren Phasen. Fragst du dich da eigentlich nie, was habe ich bloß falsch gemacht?
1: Doch, natürlich. Aber da geht es uns doch allen gleich, oder? Hm. Wir wollen alles richtig machen, aber was bitte ist richtig.
0: Ja, Helikoptereltern wollen wir auch nicht sein, aber zu lasch ist dann auch wieder nichts. Gisela Ruffer, guten Morgen, unser Life-Balance-Coach. Worauf sollten wir denn achten, damit es möglichst gar nicht zu Ärger kommt?
2: Generell sollte ich ja wissen, zu was für einem Menschen ich mein Kind erziehen will. Entsprechend dieser Vorstellung wird sich ausrichten, ob Bewegung gut ist, auch wenn der Zwerg keine Lust hat und lieber am Laptop sitzt, oder ob das Gemüse vor den Süßigkeiten kommt und ob man das Kind an Bücher und gute Umgangsformen gewöhnt und, auch wenn alles andere leichter ist.
1: Also erstmal drüber klar werden, was wir wollen und dann danach handeln.
0: Ja, klingt einfach, ist aber nicht so easy. Aber halt dranbleiben und nicht nachlassen.
1: Ja, und an das Sprichwort halten, aus Fehlern wird man klug.
0: Ja, deswegen ist einer nicht genug. In diesem Sinne, liebe Eltern, weitermachen.
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1: Kleiner Ausflug nach Irland. Seit den 70ern da rocken U2 die Bühnen der Welt.
2: Im Jahr 2000, da haben sie uns mit neuem, frischen Sound überrascht.
1: Ja, ihr 10. Album, das hat damals auf einmal ganz anders geklungen, aber nicht schlechter.
2: Drauf auch unser Bonussong der Stunde, Elevation.

0: einer mehr. Unsere Zugabe für euch. You too mit Elevation.
1: Gleich kommt es zur ersten Schulstunde. Es wird 8 und bei uns, da klingelt der Ringgong.
0: Oha.
1: Zum Hitduell.
0: Und im Musikmix meines Lebens, da geht's in die 80er. Mit Van Halen. Why can't this be love? Gleich bei den Muntermachern.
1: Jetzt ist an der Zeit für unser News-Update. Es wird 8 Uhr. Matthias Löw hat unter anderem die Meldung:
0: Die Batterien sind geladen, kann losgehen.
1: Mehr dazu gleich.
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0: Unser Wetter heute nochmal golden. Erst ein bisschen Nebel, dann weiß-blauer Himmel, Sonne und 22 bis 24 Grad.
1: Ja, morgen gibt's dann Herbst in der Farbgebung Grau. Viele Wolken, die Sonne hat keine Chance. Es regnet immer wieder mal bei 18 bis 20 Grad.
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5: mit Matthias Löw. Für unsere Wirtschaft ist das heute ein ganz, ganz wichtiger Tag. Nach 1 Milliarde Euro Investition und 2,5 Jahren Bauzeit geht's los. Heute startet im BMW-Werk Irlbach-Straßkirchen die Produktion. Pro Jahr sollen hier bis zu 600.000 Hochvolt-Batterien vom Band laufen. Straubing-Bogens-Landrat Tobias Beck.
6: Die Automobilindustrie steckt aktuell in der Krise und wir haben es halt in Irlbach-Straßkirchen geschafft, das ein bisschen aufzufangen, damit sich auch viele Mitarbeiter, die bereits bei BMW beschäftigt sind, verändern können Richtung Irlbach-Straßkirchen. Und das, glaube ich, ist das Wichtige, dass man die Arbeitsplätze in der Region sichert und erhält.
5: Das neue niederbayerische BMW-Werk ist einer der wichtigsten neuen Industriestandorte von ganz Bayern und ein wichtiger Baustein für die Elektromobilität in Deutschland.
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7: Mit Vollgas wird hier die Handbremse gezogen. Der Beitritt der Stadt zum Regensburger Verkehrsverbund dauert noch etwas. Woran liegt's? Oberbürgermeister Markus Pannermeier sagt im Interview:
8: Offenbar gibt es da noch eine ganze Reihe von Fragen, die einfach noch geklärt werden müssen. Im Prinzip gilt schon der Grundsatz, natürlich lieber gründlich als schlampig und dann nicht richtig. Gleichwohl war unsere ursprüngliche Option oder unser ursprünglicher Gedanke schon zum 1. Januar nächsten Jahres dann starten zu können.
7: Daraus wird nichts. Stand jetzt rechnet die Stadt frühestens Anfang 2028 mit einem Beitritt zum RVV. Aus dem Straubinger Rathaus, Daria Felsner.
3: Neues aus dem Landgericht.
9: Einen grausamen Fund machen Polizisten 2025 in Zwiesel. In einer Wohnung entdecken sie 3 Leichen, 2 Frauen und einen Mann. Heute startet der Prozess gegen den mutmaßlichen Täter im Landgericht Deggendorf. Dem 38-Jährigen wird Mord in 3 Fällen vorgeworfen. Laut Anklage erstickt er erst die beiden Frauen. Als der Partner einer Frau in die Wohnung kommt, erschlägt der Angeklagte auch ihn. In dem Prozess sollen fast 40 Zeugen und Sachverständige gehört werden. Aus dem Landgericht Deggendorf, Erich Schemmer.
3: Und jetzt maximal informiert über Deutschland und die Welt.
5: Mit dem Start des neuen Tankrabatts sind die Preise in vielen Städten deutlich gesunken. Der Preis pro Liter Benzin und Diesel soll eigentlich um 17 Cent pro Liter runtergehen. Ob davon wirklich alles bei uns Autofahrern ankommt, zeigt sich erst in den kommenden Tagen. Das Deutschland-Ticket wird ja ab Januar teurer. Statt 63 Euro kostet es uns dann 66,80 Euro im Monat. Umweltverbände und Verbraucherschützer kritisieren die Erhöhung. Verkehrsminister Bilger hält den Aufschlag für moderat. Eine Luxus-Geburtstagsparty, eine offene Hotelrechnung und am Ende sogar ein Haftbefehl. Um Jimmy Blue Ochsenknecht geht es heute vor Gericht in Innsbruck. Die Staatsanwaltschaft wirft dem Schauspieler Betrug vor, was Ochsenknecht aber bestreitet. Soweit unser News-Update. Mehr gibt's auf der Website und in der App.
0: Danke, Matthias. Wir schauen noch, was auf den Straßen los ist. Da schlängelt sich der übliche Berufsverkehr durch. Nichts Gröberes, ihr kommt ziemlich gut durch. Geblitzt wird heute Morgen schon in Straubing in der Wittelsbacher Höhe in der 30er-Zone und zwar an der Bushaltestelle. Wenn ihr noch irgendwo einen Blitz entdeckt, klingelt gerne durch oder schickt uns eine WhatsApp 0800 14 15 800. Danke und gute Fahrt.
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0: Kurz nach 8 am Donnerstag, ja, in der Schule hat's gerade Gong gemacht und bei uns jetzt auch.
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1: Oh, lass mich raten, du nimmst hart.
0: Nein, ich nehme zart.
1: Seit wann?
0: Ja, weil du mich gestern ausgelacht hast, dass ich mit Balladen nicht umgehen kann.
1: Na, jetzt bin ich mal gespannt.
0: Ja, ich schick Europe ins Rennen. Die harten Rocker können nämlich auch ganz, ganz zart mit Carrie.
1: Okay. Ich weiß jetzt gar nicht, was ich sagen soll.
0: Ja, wie wär's mit deinem Titel?
1: Ja. Bitte. Aus der Kategorie hart. Def Leppard mit Annie.
0: Ja, nett, aber ihr wollt doch sicher die zarten Jungs von hier, oder?
1: Nein, Def Leppard ist angesagt, oder?
0: Ihr stimmt wieder ab. Wir zählen aus eure Votes auf unseren Social-Media-Kanälen oder per WhatsApp an die 0800 14 15 800. Zwei Songs habt ihr wieder Zeit.
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1: Also ich weiß immer noch nicht so wirklich, was ich jetzt sagen soll.
2: Ja, und ich sag immer noch, deinen Titel sollst du sagen.
1: Ja, schon. Aber Jörg hat zart genommen.
2: Ja, meine zarte Seite eben. Bei so viel Sport gestern im Hit-Duell, nur weil ich gesagt habe, Balladen sind nicht mein Ding. Also jetzt erst recht. Ich schick Europe ins Rennen. Carrie, wunderschön, findet auch Elisabeth aus Bochum.
3: Hallo, was ist denn da los heute Morgen? Jörg nimmt zart? Hast du den koffeinfreien Kaffee erwischt oder was? Aber finde ich gut, ich bin auch für Europe.
2: Nein, Elisabeth, ich habe Gott sei Dank nicht den koffeinfreien erwischt. Am Tag des Kaffees wäre das ja auch eine Todsünde.
1: Also, ich bin dann heute für die Abteilung hart zuständig und habe mir einen richtig schönen 80er genommen. Def Leppard mit Animal. Und der Heinz aus Parkirchen, der feiert den ziemlich. Er hat eine WhatsApp reingeschickt. Alex, was für eine geniale Auswahl. Def Leppard ist immer der Hammer, stimmt, und läuft leider viel zu selten. Jetzt nicht mehr.
2: Was?
1: Ihr habt abgestimmt und Animal zum Sieger gemacht.
2: Wie ehrlich jetzt?
1: Ja.
2: Ja, da bist du

0: Felix und dann
1: gewinnt der Flapper mit Animal.
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0: 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David Guetta, Teddy Swims und Tones and I. Gone, gone, gone.
1: Schönen guten Morgen am Mittwoch, der 1. Oktober heute. Der internationale Tag des Kaffees.
0: Ein Freudentag. Es sollte eigentlich ein Feiertag sein.
2: Koffein. Die legale Droge mit köstlichem Bohnenaroma. Die Gratwanderung zwischen Koffeinkick und Kaffeeloskoma ist sehr, sehr schmal. Hier sind die Top 3 Anzeichen, dass du zu viel Kaffeeintus hast.
3: Platz 3.
2: Du kannst deinen Herzschlag morsealphabetisch mitklopfen und du bist dir sicher, er sagt mehr Espresso.
3: Platz 2.
2: Du brauchst morgens 3 Kaffees. Einen für deinen Kreislauf und einen, um den ersten zu verarbeiten. Der dritte ist dann für die gute Laune.
3: Platz 1 und somit das sicherste Anzeichen, dass du zu viel Kaffee-Intus hast, ist...
2: Du hast gerade 14 Tabs offen, schreibst 3 E-Mails gleichzeitig, hörst einen Podcast in doppelter Geschwindigkeit und föhnst deine Katze. Mit dem Staubsauger. 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
1: Schönen guten Morgen am Donnerstag. Willkommen im Oktober, Monatserster. Es wird 9:30.
2: Zeit für unser News-Update. Matthias Löw mit den neuesten Meldungen aus der Nachrichtenredaktion. Zum Beispiel die Meldung.
1: Haut das mit dem Bürokratieabbau wirklich hin? Ich zweifle dran.
2: Das und mehr gleich. Was macht unser Wetter heute?
1: Einen auf goldenen Oktober. Vereinzelt Nebel am Morgen, dann viel Sonne und ein weiß-blauer Himmel bei 22 bis 24 Grad.
2: Morgen wird's grau. Viele Wolken, immer mal wieder Regen und 18 bis 20 Grad.
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3: Mit Matthias Löw. Das papierlose Büro. So weit sind viele Rathäuser bei uns in Niederbayern noch lange nicht. Hier passiert noch viel mit Stift und Papier. Vom Bürokratieabbau kann da noch lange keine Rede sein. Aber geht vielleicht doch etwas voran?
4: Also wir sind alle dabei, natürlich die Digitalisierung der Prozesse voranzutreiben und dabei auch Prozesskritik zu üben und an Vereinfachungen zu arbeiten. In manchen Bereichen sieht man auch, dass das gelingt. Also im Baurecht sind jetzt schon Veränderungen auch vorgenommen worden durch den Freistaat. Also es geht schon was voran, aber der Berg ist schon auch gewaltig, der bezwungen werden muss.
3: Meint Bayerns Städtetagsvorsitzender, der Straubinger OB Markus Pannermeier. Schneller gehen soll der Bürokratieabbau durch das bayerische Modellregionengesetz.
0: Der Blick in die Regionen mit unseren Niederbayern-Reportern. Stadt Straubing, aktuell.
5: Made in Straubing. Dafür stehen alle Preisträger des Straubinger Unternehmenspreis. Der wird gestern zum 10. Mal im Straubinger Rittersaal verliehen. Daniela Bachmeier von der Wirtschaftsförderung Straubing sagte im Maximalradio-Interview:
6: Das ist ein unglaublicher Jubiläumstag für uns, weil es zeigt, wie toll unsere Wirtschaft unterwegs ist. Wir haben jedes Jahr unglaublich fantastische Bewerbungen und es wird immer schwerer, auch die Entscheidung zu treffen, wer Preisträger des Jahres ist.
5: Als Top-Unternehmen 2026 sind die Firma Odorf AG Straubing sowie die Steuercompany Straubing ausgezeichnet worden. Aus Straubing, Tabea Mann.
0: Straubing Stadt und Land.
7: Gemeinsam anpacken für eine saubere Heimat. Vereine, Schulen, Familien und andere Helfer ziehen los und räumen Müll aus der Landschaft. Motto: sauber macht lustig. Der nächste Termin ist zwar erst im März, aber der Zweckverband Abfallwirtschaft Straubing Stadt und Land weist jetzt schon mal darauf hin. Bei der letzten Müllsammlung haben über 9000 Menschen mitgemacht. Aus Straubing, Martina Lesser.
0: Und jetzt maximal informiert über Deutschland und die Welt.
3: Im September haben wir so viel Geld wie noch nie fürs Tanken hingelegt. Aber ab heute wird's besser. Der neue Tankrabatt gilt für 3 Monate. Ob die 17 Cent weniger pro Liter Diesel und Benzin komplett bei uns ankommen, das muss sich noch zeigen. Tragödie auf der A9 bei Pfaffenhofen. Ein Autofahrer ist heute früh hinter dem Steuer eingeschlafen und hat einen Unfall gebaut. Als der Mann aussteigt, wird er von einem Transporter gerammt und getötet. Die A9 war darum im Bereich Holledau für eine Weile Richtung München komplett gesperrt. 1,5 Wochen nach der Berlin-Wahl geht's jetzt um die Regierungsbildung. Linke, Grüne und SPD treffen sich zu einem Vorgespräch. Dabei soll es vor allem um den Umgang mit Antisemitismus, Rassismus und organisierter Kriminalität gehen. Soweit unser News-Update. Mehr gibt's auf der Website und in der App.
1: Die Brigitte hat uns heute schon einen Blitzer gemeldet. Der steht in Straubing in der Wittelsbacher Höhe in der 30er-Zone an der Bushaltestelle. Weitere Blitzer erfahren wir jederzeit gerne von euch. Telefon 0800 14 15 800 oder ihr schickt uns eine WhatsApp, geht unter der gleichen Nummer. Danke und gute Fahrt. Ja, wo stehen Sie denn, die Blitzer? Wir haben noch keine, ihr vielleicht? Dann klingelt kurz durch oder schickt uns eine WhatsApp 0800 14 15 800. Kommt gut an.
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2: Heute Abend geht's für Kloppo und die Nationalmannschaft. In der Nations League geht's in München gegen Serbien.
1: Nach einem Unentschieden und einer Niederlage ist da jetzt schon ein bisschen Druck drin, damit das jetzt nicht der komplette Fehlstart wird. 8:45 geht's los heute Abend.
2: Die Playlist für deinen Herbst geht jetzt schon los mit Stay von Miles Smith.
1: Und die 80er haben wir auch mit reingepackt mit INXS, Need You Tonight.
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2: Jetzt ist laut aufdrehen angesagt, der grenzgeniale Bruno Mars. I just might.
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1: Guten Morgen bei den Muntermachern. Kalender und Blätter nicht vergessen. Der 1. Oktober heute.
2: Und der wird gleich mal golden. Gefällt uns.
1: Na, Schwammerl sammeln, Kastanienfiguren basteln und Zwetschgendatschi. Zwetschgendatschi.
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4: Zwetschgendatschi. Jetzt muss ich aufpassen, dass mir das Wasser nicht im Mund zusammenläuft. Ein Zwetschgendatschi ist ein Backblech voll mit Herz und datschten Zwetschgen. Also zerdrückten Zwetschgen. Ein bodenständiger Obstkuchen. So flach wie mein Humor, aber geschmacklich ein Höhenflug. Das ist der Kuchen, wo man nach dem dritten Stückerl sagt, Kim, eins geht noch. Das ist der süße Telegrammgruß von der Oma. Kein WLAN, kein Handy, aber ein Blech Datschi sagt, mein Kind, ich hab die lieb.
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1: Achtung, aufgepasst.
2: Was ist denn jetzt los?
1: Der Kiewerer kommt ums Eck.
2: Der wer?
1: Die Polizei.
2: Ja, sagt es doch gleich.
1: Ja, sagt aber keiner schöner als Seile und Speer. Herr Inspektor.
3: Na, sowas gehört ja angezeigt. Der Inspektor, hallo.

0: Die Inspektor, hallo!
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1: Die Playlist für deinen Herbst läuft weiter. Mit Maroon 5 und Christina Aguilera. Moves like Jagger. Gleich. Jetzt wird's 9. Matthias Löw aus der Nachrichtenredaktion steht parat. Im News-Update geht's unter anderem darum:
2: Wie läuft das mit dem Bevölkerungsschutz bei uns?
1: Mehr dazu gleich.
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2: Noch schnell ein Blick aufs Wetter. Es bleibt schön, Sonne und milde 22 bis 24 Grad.
1: Morgen stellt der Herbst dann auf Grau um. Viele Wolken, wenig bis keine Sonne und 18 bis 20 Grad. Und es regnet immer wieder mal.
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5: Mit Matthias Löw. Bei Unfällen, großen Veranstaltungen, im Wasser, in der Luft oder in den Bergen. Die Helfer von den Rettungsdiensten sorgen für unsere Sicherheit. Aber die Frauen und Männer haben noch viel mehr Aufgaben. Matthias Walk vom Johanniter Regionalverband Ost.
6: Wir sind gemeinsam mit dem Roten Kreuz, den Maltesern und dem Arbeiter-Samariter-Bund für die zivil-militärische Zusammenarbeit zuständig. Da sind wir sehr, sehr eng mit der Bundeswehr gerade in Übungen, im Austausch. Wir machen jedes Jahr zum Beispiel so eine Übung in Straubing, wo es um die Weiterverlegung von Verletzten, Zivilbevölkerung, aber auch Soldaten geht.
5: Wegen der angespannten Weltlage und des Ukraine-Kriegs rücken diese Aufgaben auch bei uns in der Region immer mehr in den Fokus.
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7: Schere hinlegen und Unterlagen auf den Tisch. Der Zoll schlägt vor kurzem in Barbershops und Nagelstudios auf. In allen Ecken von Niederbayern schauen die Beamten, ob Mindestlohn- und Sozialversicherungsvorschriften eingehalten werden. Fazit: 10 Strafverfahren werden eingeleitet. Dazu kommen noch zahlreiche Ordnungswidrigkeiten. Aus dem Landshuter Hauptzollamts Tamara Neuberger.
4: Neues aus Niederbayerns Kultur.
8: Jetzt haben wir es wieder schwarz auf weiß. Das beste Bier kommt aus Niederbayern. Zumindest diesen Monat. Der Probierclub zeichnet das Weltenburger Spezialfestbier als Bier des Monats September aus. Weltenburger Betriebsleiter Darko Zimmer beschreibt das Bier als traditionsreich, charaktervoll, sehr süffig und mit hoher Drinkability. Das Festbier wird jetzt im September-Paket des Probierclubs an Mitglieder in ganz Deutschland geschickt. Von der Klosterbrauerei Weltenburg, Anne Huber.
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5: Im September haben wir so viel Geld wie noch nie fürs Tanken hingelegt. Aber ab heute wird's besser. Der neue Tankrabatt gilt für 3 Monate. Ob die 17 Cent weniger pro Liter Diesel und Benzin komplett bei uns ankommen, das muss sich noch zeigen. Tragödie auf der A9 bei Pfaffenhofen. Ein Autofahrer ist heute früh hinter dem Steuer eingeschlafen und hat einen Unfall gebaut. Als der Mann aussteigt, wird er von einem Transporter gerammt und getötet. Die A9 war darum im Bereich Holledau für eine Weile Richtung München komplett gesperrt. 1,5 Wochen nach der Berlin-Wahl geht's jetzt um die Regierungsbildung. Linke, Grüne und SPD treffen sich zu einem Vorgespräch. Dabei soll es vor allem um den Umgang mit Antisemitismus, Rassismus und organisierter Kriminalität gehen. Soweit unser News-Update. Mehr gibt's auf der Website und in der App.
2: Vielen Dank. Mehr News wieder in einer halben Stunde. Wir schauen jetzt auf die Straßen. Es ist noch ruhig. Ihr kommt gut durch. Geblitzt wird in Straubing, Wittelsbacher Höhe, 30er-Zone und zwar an der Bushaltestelle. Danke Brigitte fürs Melden. Weitere Blitzer verratet ihr uns jederzeit gerne 0800 14 15 800. Einfach durchklingeln oder WhatsApp schicken. Danke und kommt gut ans Ziel.
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2: Niederbayern im Betriebsmodus, kurz nach 9. Wir sind im Job angekommen, die Karin auch.
1: Unsere Hit-Dolmetscherin übersetzt Alex Born. Fever Dream. Und vorher noch die 90er mit Heart. All I wanna do is making love to you. Los geht's mit Kenya Grace und Strangers. Guten Morgen.
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0: All I wanna do is make love to you, heard in der Playlist für deinen Herbst. Guten Morgen.
1: Guten Morgen, servus ihr zwei.
2: Ja, guten Morgen Karin, unsere Hitdolmetscherin im Muntermacher-Studio. Für dich ist ja heute auch Feiertag oder so wie für den Jörg, der Tag des Kaffees.
1: Ich habe euch natürlich jetzt auch einen Kaffee mitgebracht. Ich habe heute schon ein paar Liter gebraucht, aber da habt ihr auch zwei Tassen.
0: Schau, die Karin versteht mich. Ein großes Haferl Kaffee.
1: Ja, das geht immer.
2: Ja, aber jetzt einmal übersetzen bitte, das macht auch wach.
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1: Auf gut Niederbayerisch. Der Alex Warren hat heute einen Fiebertraum. Oh mei, da habe ich nur einen Tipp. Wadenwickel zum Fiebersenken und Maximal-Radio auftragen. In Fieberdream singt er, ich habe seit Wochen nicht mehr geschlafen. Du hast mich überfahren wie ein Güterzug. Ich will verdammt sein, wenn du mich liebst und verdammt, wenn nicht. Okay, also wenn der Alex Warren mit einem Zug von der Deutschen Bahn überfahren wird, dann hat er eigentlich nichts zu befürchten, weil der Regionalexpress RE3 von Passau nach Münger hat ja eh immer Verspätung. Aber wer kennt's nicht? Auf einmal triffst du jemanden, der die brutalst niedermacht. So richtig bam. Ich hab meinen letzten Fiebertraum gehabt, als ich um 3 in der Früh

nach dem Auftritt im Wirtshaus noch einen Döner an der Tankstelle gegessen habe. Ich glaube, der war auch nicht mehr so ganz frisch. Aber mit Liebe hat das in meinem Fall leider wenig zum Tor gehabt. Euch werdet es aber auf jeden Fall ganz heiß, weil der Alex für euch singt. Hier ist Fever Dream.

0: gute Laune-Sound aus den 90ern von Della Mitri. Roll to me. Ja, für die einen geht's schon Richtung Brotzeit, die anderen frühstücken erst.
1: Und dazu ein extra großer Kaffee heute am Internationalen Tag des Kaffees. Ja, wie trinkt ihr den am liebsten? Schwarz, Milch oder Zucker, Espresso, Milch, Kaffee, Cappuccino? Schickt uns gerne eine WhatsApp ins Studio 0800 14 15 800.
0: Gleich wird's golden bei den Muntermachern. 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

0: Es geht rein in den neuen Monat, der 1. Oktober, halb 10 wird.
1: Was ist heute Morgen wissenswert? Matthias Löw hat das nächste News-Update für uns. Unter anderem mit der Meldung:
0: Die Batterien sind geladen, kann losgehen.
1: Alle Infos dazu und noch mehr gleich.
0: Wir checken noch unser Wetter.
1: Am Morgen vereinzelt noch Nebel, später Sonne und ein weißblauer Himmel bei 22 bis 24 Grad.
0: Morgen zieht's dann ziemlich zu, viele Wolken, wenig Sonne, vereinzelt mal Regen bei 18 bis 20 Grad.
2: Es ist 9:30. 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
3: Mit Matthias Löw. Für unsere Wirtschaft ist das heute ein ganz, ganz wichtiger Tag. Nation und 2,5 Jahren Bauzeit geht's los. Heute startet im BMW-Werk Irlbach-Straßkirchen die Produktion. Pro Jahr sollen hier bis zu 600.000 Hochvolt-Batterien vom Band laufen. Straubing-Bogens-Landrat Tobias Beck.
4: Die Automobilindustrie steckt aktuell in der Krise und wir haben es halt in Irlbach-Straßkirchen geschafft, das ein bisschen aufzufangen, damit sich auch viele Mitarbeiter, die bereits bei BMW beschäftigt sind, verändern können Richtung Irlbach-Straßkirchen. Und das, glaube ich, ist das Wichtige, dass man die Arbeitsplätze in der Region sichert und erhält.
3: Das neue niederbayerische BMW-Werk ist einer der wichtigsten neuen Industriestandorte von ganz Bayern und ein wichtiger Baustein für die Elektromobilität in Deutschland.
2: Der Blick in die Regionen mit unseren Niederbayern-Reportern. Stadt Straubing, aktuell.
5: Mit Vollgas wird hier die Handbremse gezogen. Der Beitritt der Stadt zum Regensburger Verkehrsverbund dauert noch etwas. Woran liegt's? Oberbürgermeister Markus Pannermeier sagt im Interview:
6: Offenbar gibt es da noch eine ganze Reihe von Fragen, die einfach noch geklärt werden müssen. Im Prinzip gilt schon der Grundsatz, natürlich lieber gründlich als schlampig und dann nicht richtig. Gleichwohl war unsere ursprüngliche Option oder unser ursprünglicher Gedanke schon zum 1. Januar nächsten Jahres dann starten zu können.
5: Daraus wird nichts. Stand jetzt rechnet die Stadt frühestens Anfang 2028 mit einem Beitritt zum RVV. Aus dem Straubinger Rathaus, Daria Felsner.
2: Neues aus dem Landgericht.
7: Einen grausamen Fund machen Polizisten 2025 in Zwiesel. In einer Wohnung entdecken sie drei Leichen, zwei Frauen und einen Mann. Heute startet der Prozess gegen den mutmaßlichen Täter im Landgericht Deggendorf. Dem 38-Jährigen wird Mord in drei Fällen vorgeworfen. Laut Anklage erstickt er erst die beiden Frauen. Als der Partner einer Frau in die Wohnung kommt, erschlägt der Angeklagte auch ihn. In dem Prozess sollen fast 40 Zeugen und Sachverständige gehört werden. Aus dem Landgericht Deggendorf, Erich Schemmer.
2: Und jetzt maximal informiert über Deutschland und die Welt.
3: Nach dem gewaltsamen Zwischenfall auf dem Flug nach Tel Aviv ist der Zustand des Piloten stabil. Trotz schwerer Stichverletzungen soll er die Cockpit-Tür geöffnet haben, sodass Passagiere den Angreifer überwältigen konnten. Israel spricht von einem möglichen Terroranschlag, aber es sind noch viele Fragen offen. Prime-Kunden sind gespannt. Der Bundesgerichtshof prüft heute eine umstrittene Preiserhöhung für Amazon Prime. Es geht um die Frage, ob der Anbieter den Preis für sein Prime-Abo vor ein paar Jahren einfach

0: erhöhen durfte. Zwei Gerichte haben die Preiserhöhung schon für unwirksam erklärt. Fußball Deutschland schaut heute nach Bayern. Am Abend spielt unser Nationalteam in München. Gegner im dritten Nations League-Spiel ist Serbien. Los geht's um 8:45. Das ZDF überträgt live. Soweit unser News-Update. Mehr gibt's auf der Website und in der App.
1: Danke, Matthias. Es geht weiter auf die Straßen. Schaut gut aus. Ihr kommt überall zügig voran. Geblitzt hat heute Morgen schon in Straubing in der Wittelsbacher Höhe in der 30er-Zone und zwar an der Bushaltestelle. Wenn ihr noch irgendwo einen Blitz entdeckt, klingelt gerne durch oder schickt uns eine WhatsApp 0800 14 15 800. Danke und gute Fahrt.
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1: Schönen guten Morgen, der 1. Oktober. Fühlt sich so ein bisschen wie Feiertag an heute.
4: Ja, für so Koffein-Junkies wie dich schon.
1: Hey, internationaler Tag des Kaffees. Wir gießen uns gleich noch einen ein.
4: Und für alle, die keinen Kaffee mögen, der Musikmix deines Lebens kickt auf.
1: Und wie?
4: Die 90er mit Michael Jackson.
1: Und wir packen die neue von Mark Forster in die Playlist für den Herbst.
5: Komm, wir singen ein Lied.
1: Ein Lied.
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4: Schönen guten Morgen.

0: Gute Laune Sound vom Sunny Boy Nico Santos in der Playlist für deinen Herbst Rooftop. Für seinen Papa ist ja heute quasi Feiertag.
1: Ja, du meinst wegen der Werbung für Kaffeefilter, ne?
0: Logisch. Egon Wellenbrink, Papa von Nico Santos, war in den 90ern der Melitta-Mann in der Fernsehwerbung.
1: Ja, und wenn der nicht den Tag des Kaffees feiert, ja, wer bitte dann? In den 90ern, als der die Werbung gemacht hat, da war der Kaffee echt noch irgendwie einfach.
0: Da hat es einfach Filterkaffee schwarz gegeben.
1: Und fertig.
0: Du hast da halt Zucker und Milch reingemacht oder halt nicht. Mittlerweile ist ja Espresso, Latte Macchiato und Milchkaffee fast schon wieder langweilig.
1: Ja, wobei ich immer noch nicht den Unterschied zwischen Milchkaffee und Kaffeelatte verstehe.
0: Der Milchkaffee ist normaler Kaffee mit viel warmer Milch. Aha. Und Kaffeelatte ist doppelter Espresso mit viel warmer Milch.
1: Ah, dann nehme ich bitte Kaffeelatte ohne Milch. Also nur den doppelten Espresso. Ich mag keine Milch.
0: Wie mögt ihr euren Kaffee denn am liebsten?
2: Entweder schwarz oder einen Cappuccino auch zwischendurch mal.
3: Mit Milch.
4: Am liebsten in der Früh ein Flat White und dann ansonsten gerne einen klassischen italienischen Espresso.
5: Cappuccino.
6: Ich habe in der Früh am liebsten so 1 bis 2 Tassen Filterkaffee und dann gibt es am Nachmittag meistens nochmal ein Espresso.
1: Was bitteschön ist denn jetzt schon wieder ein Flat White?
0: Boah, keine Ahnung. Kann uns das wer von euch erklären? Wie trinkt ihr euren Kaffee denn am liebsten? Eure WhatsApp in Studio 0800 14 15 800.
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0: Morgen, da ist die Luna aus Mamming. Ich trinke meinen ersten Kaffee in der Früh immer mit euch zwei. Dann geht der Tag gut an. Macht's weiter so. Schönen Tag wünsche ich euch.
1: Oh, danke schön, Luna. Dir auch einen schönen Donnerstag.
2: Also wir halten fest, Kaffee und Muntermacher matcht und dann packen wir noch den Musikmix deines Lebens mit dazu und der Kickstart in den Morgen ist perfekt. Gleich wieder.
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0: Die Playlist für deinen Herbst läuft weiter. Mit Maroon 5 und Christina Aguilera. Moves like Jagger. Gleich. Jetzt ist es an der Zeit für unser News-Update. Es wird 10 Uhr. Matthias Löw hat unter anderem die Meldung.
1: Prost, das beste Bier kommt natürlich aus Niederbayern.
0: Mehr dazu gleich.
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1: Unser Wetter heute, das ist nochmal golden. Erst ein bisschen Nebel, dann weiß-blauer Himmel, Sonne und 22 bis 24 Grad.
0: Ja, morgen gibt's dann Herbst in der Farbgebung grau. Viele Wolken, die Sonne hat keine Chance. Es regnet immer wieder mal bei 18 bis 20 Grad.
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4: Mit Matthias Löw. Zettelwirtschaft statt Kühe melken. Die Landwirte bei uns in der Region sind enttäuscht. Neben Ernteausfällen und weniger Einnahmen macht ihnen auch die Bürokratie das Leben schwer. Siegfried Jäger ist selbst Landwirt und Präsident vom Niederbayerischen Bauernverband und er meint...
5: Man hat seinen Beruf gelernt, 5 Jahre lang, 6 Jahre lang und wird im Endeffekt durch die Bürokratie entmündigt in seinem unternehmerischen Tun. Und das frustriert. Wenn heute halt ein junger Bursch sagt, ich mache Landwirtschaft, dann ist das einer, der möchte zupacken, der möchte draußen auf dem Feld arbeiten und nicht am Schreibtisch sitzen.
4: In Bundeslandwirtschaftsminister Alois Rainer sieht Jäger einen Mitstreiter. Der Niederbayer hat schon einige Maßnahmen zur Entbürokratisierung umgesetzt.
3: Der Blick in die Regionen mit unseren Niederbayern-Reportern. 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
6: Kostenlose Getränke für alle, heißt es morgen Nachmittag hier auf dem Stadtplatz. Grund ist eine Wette rund um Stadtradeln von Oberbürgermeister Pannermeier und dem Kompetenzzentrum für nachwachsende Rohstoffe. Sollte Straubing gemeinsam 300.000 geradelte Kilometer schaffen, spendieren Stadt und Conaro alkoholfreie Cocktails, heißt es. Die Straubinger liefern ab und übertreffen das Ziel sogar um fast 22.000 Kilometer. Deswegen gibt es morgen ab 16 Uhr Mocktails auf dem Theresienplatz. Aus Straubing, Emma Schmieder.
3: Neues aus Niederbayerns Kultur.
7: Wirtshäuser oder Dorfsäle sind ihre Bühne. Über 100 Laienspielgruppen gibt's bei uns. Die bekommen Tipps von Profis. Der Bezirk bietet den Theatermachern kostenlose Workshops an. Hier lernen die Teams zum Beispiel ganz viel über Theater mit Kindern. Die Plätze sind begrenzt, Anmeldungen sind ab sofort möglich. Vom Bezirk Niederbayern in Landshut, Melanie Reilhofer.
3: Und jetzt maximal informiert über Deutschland und die Welt.
4: Nach dem gewaltsamen Zwischenfall auf dem Flug nach Tel Aviv ist der Zustand des Piloten stabil. Trotz schwerer Stichverletzungen soll er die Cockpit-Tür geöffnet haben, sodass Passagiere den Angreifer überwältigen konnten. Israel spricht von einem möglichen Terroranschlag, aber es sind noch viele Fragen offen. Prime-Kunden sind gespannt. Der Bundesgerichtshof prüft heute eine umstrittene Preiserhöhung für Amazon Prime. Es geht um die Frage, ob der Anbieter den Preis für sein Prime-Abo vor ein paar Jahren einfach erhöhen durfte. Zwei Gerichte haben die Preiserhöhung schon für unwirksam erklärt. Fußball Deutschland schaut heute nach Bayern. Am Abend spielt unser Nationalteam in München. Gegner im dritten Nations League-Spiel ist Serbien. Los geht's um 8:45. Das ZDF überträgt live. Soweit unser News-Update. Mehr gibt's auf der Website und in der App.
8: So, danke Matthias. Wir schauen noch auf die Straßen. Eine Meldung haben wir von der A92 Deckendorf Richtung München. Achtung, zwischen Wallersdorf Nord und Wallersdorf West hat jemand Ladung verloren. Geblitzt wird in Straubing in der Wittelsbacher Höhe in der 30er-Zone. Vielen Dank, Brigitte. Wenn ihr noch was habt, schickt uns eine WhatsApp. Geht auch als Sprachnachricht an die 0800 14 15 800. Gute Fahrt.
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8: Einmal quer durch Niederbayern, vom Hopfenparadies ins Inntal. Bald pilgern viele Menschen Richtung Süden. Was genau geplant ist, gleich nach dem Musikmix deines Lebens. Michael Patrick Kelly, The One. Die 90er dürfen nicht fehlen. Tom Petty mit Learning to Fly. Und den Anfang machen Maroon 5 und Christina Aguilera. Moves like Jagger.

0: Das sind die 90er. Tom Petty, Learning to Fly. Ja, im Fliegen wird es vielleicht ein bisschen schneller gehen, aber das ist ja nicht Sinn der Sache. Viele Niederbayern pilgern morgen von Wolnzach in der Hallertau nach Altötting auf der großen Fußwallfahrt. Klaus Nöscher, du bist der Pilgerführer. Wann geht's denn los?
1: Los geht's am Freitag in der Früh um 3 Uhr in Wolnzach bei der Pfarrkirche.
0: Boah, ganz schön früh. Und dann 3 Tage pilgern bis zum Kapellplatz in Altötting. Was müssen wir dann mitnehmen?
1: Dass man ein bisschen fit ist. Ist doch eine lange Strecke, aber es ist auch gut zu gehen, wenn man in der Gruppe ist, dann wird man schon mitgezogen. Dann ist Kleidung, die auch wetterfest ist, aber nicht dicke Jacken, sondern so nach dem Zwiebelprinzip sich kleiden, weil man dann die Temperatur besser auskleiden kann.
0: Ganz wichtig, festes Schuhwerk. Und Klaus, warum ist eine Wallfahrt denn so besonders?
1: Was reizt, ist einfach das Gehen in der Gruppe und da entwickelt sich eine Gemeinschaft. Man ist ja nicht nur beim Gehen beisammen, sondern auch bei Mahlzeiten, also Essen, je nachdem in Wirtschaften oder teilweise auch von der Feuerwehr oder in Pfarrheimen. Und da bildet sich eben Gemeinschaft und macht das Ganze auch leichter.
0: Morgen geht's so wieder los, die Fußwallfahrt von der Hallertau nach Altötting. Alle Infos dazu findet ihr im Netz.
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0: Roxette bei Maximalradio Dangerous. So, der Tankrabatt gilt. Auch in Niederbayern wird es ein Tick günstiger. Und seid ihr schon Tankstellen inspizieren gegangen? Wie viel kostet denn der Sprit bei euch jetzt im Ort oder in der Stadt? WhatsApp an die 0800 14 15 800. Ich leg mal vor, in der Früh war Super E5 bei 2,09 Euro und Diesel bei 2,18 Euro. Ja, und bei euch? Gleich geht's weiter mit 21 Pilots Stressed Out.
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0: halb elf. Matthias Löw ist ready fürs News-Update. Er hat gleich einige Nachrichten dabei, darunter auch, warum ihr gestern einen riesengroßen Umweg um die B20 nehmen habt müssen. Und das Wetter? Ein paar Wolken, sonst viel Sonne und 20 bis 25 Grad. Regen fällt keiner. Morgen viele dicke Wolken, es kann noch mal kurz tröpfeln. Am Samstag wieder sonnig.
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2: Mit Matthias Löw. Jede Menge dunkle Limousinen sind heute in der Region unterwegs und sie alle haben nur ein Ziel, das neue BMW-Batteriewerk Irlbach-Straßkirchen. Hier geht die Produktion heute los. Das wird mit viel Politprominenz gefeiert. Auch Wirtschaftsminister Hubert Aiwanger ist dabei.
3: Die Automobilbranche ist der absolute wirtschaftliche Boden Bayerns und Niederbayerns, also ohne Automobilindustrie funktioniert nichts. Auf diesen Grundfesten müssen wir jetzt weiterarbeiten, müssen hochmodern auch die Automobilindustrie weiterentwickeln. Das passiert bei BMW, das passiert in Niederbayern und darauf sind wir stolz.
2: BMW hat den Standort im Gäuboden aus 20 Kandidaten ausgewählt. Nach der ersten Ausbaustufe sollen in dem neuen Werk etwa 1600 Menschen arbeiten.
4: Der Blick in die Regionen mit unseren Niederbayern-Reportern. 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
0: Hier ist gestern alles dicht. Auf der B20 krachen zwei Lkw ineinander. Ein Lasterfahrer ist am frühen Nachmittag Richtung Burghausen unterwegs. Zwischen Haunersdorf und Simbach kommt er auf die Gegenfahrbahn und kollidiert mit einem anderen Laster. Die Fahrer werden zum Glück nur leicht verletzt. Die B20 wird für mehrere Stunden voll gesperrt. Wie es zu dem Unfall kommen konnte, ist noch nicht klar. Die Polizei vermutet aber, dass der Unfallfahrer alkoholisiert war. Aus Simbach bei Landau, Johannes Stettner.
4: Straubing Stadt und Land.
5: Gemeinsam anpacken für eine saubere Heimat. Vereine, Schulen, Familien und andere Helfer ziehen los und räumen Müll aus der Landschaft. Motto: sauber macht lustig. Der nächste Termin ist zwar erst im März, aber der Zweckverband Abfallwirtschaft Straubing Stadt und Land weist jetzt schon mal darauf hin. Bei der letzten Müllsammlung haben über 9000 Menschen mitgemacht. Aus Straubing, Martina Lesser.
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2: Bergrettung statt Gipfelglück. In Österreich sind in diesem Jahr über 500 Deutsche aus den Bergen gerettet worden, unverletzt, aber völlig fertig. Vor allem sind es junge Erwachsene, die sich überschätzt und die Tour über Social Media geplant haben. Der neue Tankrabatt scheint was zu bringen. Laut einem Vergleichsportal kostet E10 teilweise schon weniger als 2 Euro pro Liter. Bis zum Jahresende sollen wir um 17 Cent pro Liter Benzin oder Diesel entlastet werden. Ab Januar wird das Deutschland-Ticket teurer. Statt 63 Euro zahlen wir dann 66,80 Euro pro Monat. Umweltverbände und Verbraucherschützer kritisieren die Erhöhung. Verkehrsminister Bilger hält den Aufpreis für moderat. Soweit unser News-Update. Mehr gibt's auf der Website und in der App.
0: Danke, Matthias. Wir schauen noch auf die Straßen. A92 Deckendorf Richtung München. Die linke Spur ist gerade blockiert wegen verlorener Ladung zwischen Wallersdorf Nord und Wallersdorf West. Geblitzt wird in Straubing in der Wittelsbacher Höhe in der 30er-Zone. Danke, Brigitte. Habt ihr noch was gesehen? Dann ruft kostenlos an 0800 14 15 800. Gute Fahrt.
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Aktuelle Musik von Leonie und Callum Scott, Stay. BMW hat ja erst den neuen 3er vorgestellt, ein Hightech-Auto, vollgepackt mit Assistenzsystemen und Spielereien. Was sagt denn ihr da dazu? Mehr Technik ist besser oder seid ihr lieber nur mit ABS und Klimaanlage unterwegs? Schreibt uns gern per WhatsApp 0800 14 15 800.

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1: Wer kommt aus dem Wilden Westen und schießt schneller als sein Schatten? Lucky Luke? Nee, heute ist es Will Smith. Der kann nicht nur Watschen an Comedians verteilen, singen hat er auch drauf. Will Smith mit Wild Wild West.

0: Wild. Wild Bonussong um 11, Will Smith, Wild Wild West. Wild wird's gleich auch. Mit Ray Dalton, Blood Running. Vorher unser News-Update. Der Zoll frisiert Barbershops. Ist gleich auch Thema.
1: Die Vorhersage für diesen Sonntag. Schön gemütlich. 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
0: Und Wettercheck, 20 bis 25 Grad, viel Sonne, richtig gutes Altweibersommerwetter. Morgen ziehen dann viele Wolken durch, es kann mal kurz regnen, am Samstag wieder sonnig und trocken.
2: Es ist 11 Uhr. 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
3: mit Matthias Löw. Wir genießen den Spätsommer mit über 20 Grad. Am Abend gehen die Temperaturen aber deutlich runter, also Heizung an. Und mit dem 1. Oktober heute beginnt die Heizsaison. Darauf weisen auch die niederbayerischen Mieterschützer hin. Hier muss die Heizung laufen und die Bewohner müssen ihre eigenen vier Wände tagsüber auf bis zu 22 Grad heizen können. Geht das nicht, haben sie Anspruch auf Mietminderung.
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5: Made in Straubing. Dafür stehen alle Preisträger des Straubinger Unternehmenspreis. Der wird gestern zum 10. Mal im Straubinger Rittersaal verliehen. Daniela Bachmeier von der Wirtschaftsförderung Straubing sagte im Maximalradio-Interview:
6: Das ist ein unglaublicher Jubiläumstag für uns, weil es zeigt, wie toll unsere Wirtschaft unterwegs ist. Wir haben jedes Jahr unglaublich fantastische Bewerbungen und es wird immer schwerer, auch die Entscheidung zu treffen, wer Preisträger des Jahres ist.
5: Als Top-Unternehmen 2026 sind die Firma Odorf AG Straubing sowie die Steuercompany Straubing ausgezeichnet worden. Aus Straubing, Tabea Mann.
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7: Schere hinlegen und Unterlagen auf den Tisch. Der Zoll schlägt vor kurzem in Barbershops und Nagelstudios auf. In allen Ecken von Niederbayern schauen die Beamten, ob Mindestlohn und Sozialversicherungsvorschriften eingehalten werden. Fazit: 10 Strafverfahren werden eingeleitet. Dazu kommen noch zahlreiche Ordnungswidrigkeiten. Aus dem Landshuter Hauptzollamt Tamara Neuberger.
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3: Bergrettung statt Gipfelglück. In Österreich sind in diesem Jahr über 500 Deutsche aus den Bergen gerettet worden, unverletzt, aber völlig fertig. Vor allem sind es junge Erwachsene, die sich überschätzt und die Tour über Social Media geplant haben. Der neue Tankrabatt scheint was zu bringen. Laut einem Vergleichsportal kostet E10 teilweise schon weniger als 2 Euro pro Liter. Bis zum Jahresende sollen wir um 17 Cent pro Liter Benzin oder Diesel entlastet werden. Ab Januar wird das Deutschland-Ticket teurer. Statt 63 Euro zahlen wir dann 66,80 Euro pro Monat. Umweltverbände und Verbraucherschützer kritisieren die Erhöhung. Verkehrsminister Bilger hält den Aufpreis für moderat. Soweit unser News-Update. Mehr gibt's auf der Website und in der App.
0: Danke, Matthias. Wir schauen noch auf die Straßen. Da ist alles ruhig. Keine größeren Meldungen. Geblitzt wird in Straubing in der Wittelsbacher Höhe in der 30er-Zone. Vielen Dank, Brigitte. Wenn ihr noch was habt, schickt uns eine WhatsApp. Geht auch als Sprachnachricht an die 0800 14 15 800. Gute Fahrt.
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0: Wir unterstützen euch mit 1000 Euro. Auch heute hat die Kasse wieder geklingelt und wie sich das angehört hat, gleich nach der Playlist für den Herbst. Ovenbug und Quarterhead, Head, Shoulders, Knees and Toes. Außerdem geht's in die 80er. Faringer, Say You Will. Den Anfang macht Ray Dalton, Blood Running.

0: Foreigner mit Say You Will um kurz nach 1. 15.000 Euro ist eine Menge Geld und wir dürfen sie an euch verteilen. 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
2: Wir machen es kurz. 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
3: Sauer. 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
2: Ja, bitte, bitte sehr, sehr gerne.
1: Was baut ihr dann da so?
3: Der Zeier zum Beispiel hat ein Bub mit 9 Jahren eine Güllefessel gebaut. Kratzbaum für Katz. Da haben ganz viele Fahrzeuge halt in alle Größen und Formen. Also ganz unterschiedliche Sachen. Man muss nur was hinlegen und dann wird was daraus gemacht. Also in Straubing zum Beispiel, da haben wir eine Firma, die bringt uns so ehemalige Registrierkassen vorbei. Dann werden die gezlegt und da wird dann daraus was gebaut.
1: Oha. Ja, krass.
0: Hammer. 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

0: YouTube, beautiful day, schönen Vormittag. Fußball ist Deutschland gegen Serbien, heute Abend um 8:45. Mal schauen, ob Klopps Plan aufgeht, weil jetzt müsste er schon langsam mal einen Sieg holen, damit dann der Start ins Trainerleben mit der Nationalmannschaft nicht ganz schief läuft.
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1: Halb ist Matthias Löw gleich mit den News und auch diesem Thema. Das Bier des Monats kommt von hier. Noch zum Wetter, Sonnenbrille auf, 20 bis 25 Grad gibt's, es ziehen mal ein paar Wolken durch. Morgen bedeckt, am Samstag wieder freundlich.
2: Es ist 11:30. 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
3: Mit Matthias Löw. Zettelwirtschaft statt Kühe melken. Die Landwirte bei uns in der Region sind enttäuscht. Neben Ernteausfällen und weniger Einnahmen macht ihnen auch die Bürokratie das Leben schwer. Siegfried Jäger ist selbst Landwirt und Präsident vom Niederbayerischen Bauernverband und er meint:
4: Man hat seinen Beruf gelernt, 5 Jahre lang, 6 Jahre lang und wird im Endeffekt durch die Bürokratie entmündigt in seinem unternehmerischen Tun. Und das frustriert. Wenn heute ein junger Bursch sagt, ich mache Landwirtschaft, dann ist es einer, der möchte zupacken, der möchte draußen auf dem Feld arbeiten und nicht am Schreibtisch sitzen.
3: In Bundeslandwirtschaftsminister Alois Rainer sieht Jäger einen Mitstreiter. Der Niederbayer hat schon einige Maßnahmen zur Entbürokratisierung umgesetzt.
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6: Wirtshäuser oder Dorfsäle sind ihre Bühne. Über 100 Laienspielgruppen gibt's bei uns. Die bekommen Tipps von Profis. Der Bezirk bietet den Theatermachern kostenlose Workshops an. Hier lernen die Teams zum Beispiel ganz viel über Theater mit Kindern. Die Plätze sind begrenzt, Anmeldungen sind ab sofort möglich. Vom Bezirk Niederbayern in Landshut, Melanie Reilhofer.
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7: Jetzt haben wir es wieder schwarz auf weiß. Das beste Bier kommt aus Niederbayern. Zumindest diesen Monat. Der Probierclub zeichnet das Weltenburger Spezialfestbier als Bier des Monats September aus. Weltenburger Betriebsleiter Darko Zimmer beschreibt das Bier als traditionsreich, charaktervoll, sehr süffig und mit hoher Drinkability. Das Festbier wird jetzt im September-Paket des Probierclubs an Mitglieder in ganz Deutschland geschickt. Von der Klosterbrauerei Weltenburg, Anne Huber.
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3: Positiv unter Strom steht die deutsche Elektroindustrie. Die schaut nämlich optimistisch in die Zukunft. Im September ist die Stimmung in der Branche deutlich gestiegen. Im vergangenen März schießt jemand auf das Anwesen von Popstar Rihanna. Jetzt wird es für eine 36-Jährige ernst. Gegen sie ist Anklage erhoben worden, wegen versuchten Mordes. Das Motiv für die Schüsse auf das Anwesen des Popstars liegt noch im Dunkeln. Wen stellt Jürgen Klopp auf und wen nicht? Heute Abend sind wir schlauer, dann spielt unser Nationalteam in München. Gegner im dritten Nations League-Spiel ist Serbien. Das ZDF überträgt ab 20.45 Uhr. Soweit unser News-Update. Mehr gibt's auf der Website und in der App.
1: Danke Matthias. Noch zu den Straßen. Aktuell nichts Größeres los. Geblitzt wird in Straubing in der Wittelsbacher Höhe in der 30er-Zone. Danke, Brigitte. Habt ihr noch was gesehen? Dann ruft kostenlos an 0800 14 15 800. Gute Fahrt.
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0: 80er-Hits bei Maximal Radio. Sting, Englishman in New York. Vom Englisch jetzt wieder zurück zum Niederbayerisch. Das zu sprechen geht easy, aber im Dialekt lesen ist gar nicht so einfach. Wir können es üben mit dem neuesten Asterix und Obelix-Comic auf Niederbayerisch. Die Landshuter Kabarettistin Andrea Limmer hat sich den Kampf der Häuptlinge vorgeknöpft und daraus den großen Watschendanz gemacht. Andrea, schön, dass du heute da bist. Für so ein Projekt müssen wir die Comics schon mögen, oder?
1: Ja, aber freilich. Also ich bin ein Asterix und Obelix-Fangirl der ersten Stunde, kann man sagen. Also damit ist man halt aufgewachsen.
0: Jetzt hast du den Text übersetzt. Ist inhaltlich auch was eingeniederbayerischt worden?
1: Da wird doch, also im Kampf der Häuptlinge werden unter anderem die Legionäre beschossen mit so einem Topf. Ja? Und der riecht im Original nach Fisch, also stinkt nach Fisch. Bei mir natürlich, weil wir Niederbayern sind, riecht der nach sauerem Lingerl.
0: Perfekt. Andrea, eine Frage noch. Welches Dialektsprachniveau brauchen wir für deine Übersetzung? Können das auch Zurgostisch verstehen?
1: Ja, ich habe da vorne drin im Band habe ich ein Vorwort geschrieben, damit sich jeder wirklich schon ganz am Anfang eingrooven kann. Und nach ein, zwei Seiten kommt man so in den Flow rein, dass man das quasi gewohnt ist und dann versteht man alles.
0: Ja, davon können wir uns dann selbst überzeugen. Den großen Watschendanz gibt's beim Buchhändler unseres Vertrauens zu kaufen, online und jetzt bei uns. Wenn ihr ein Buch haben wollt, ruft jetzt einfach kostenlos an. Die Nummer ins Studio ist die 0800 14 15 800.
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1: Das ist ein wunderbares Beispiel dafür, dass wir manchmal nicht zu viel nachdenken sollten. Be My Lover von La Bouche. Es fehlt noch eine Stelle im Song und keiner hat eine Ahnung, mit was die Lücke gefüllt werden soll. Also improvisieren sie einfach. Ja, und so klingt's dann am Ende. Das ist es. La Bouche mit Be My Lover, die 90er im Bonussong. La, da, da.

0: LaBouche, Be My Lover. Gleich am Mittag. Kaiser Chiefs mit Ruby. Vorher die News, auch mit diesem Thema. Ja, im Landkreis Dingolfing-Landau sind wir bald butterweich unterwegs.
1: Die Vorhersage für diesen Sonntag. Schön gemütlich. 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
0: Und das Wetter? Ein paar Wolken, sonst viel Sonne und 20 bis 25 Grad. Regen fällt keiner. Morgen viele dicke Wolken, es kann noch mal kurz tröpfeln. Am Samstag wieder sonnig.
2: Es ist 12 Uhr. 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
3: Mit Matthias Löw. Jede Menge dunkle Limousinen sind heute in der Region unterwegs und sie alle haben nur ein Ziel, das neue BMW-Batteriewerk Irlbach-Straßkirchen. Hier geht die Produktion heute los. Das wird mit viel Politprominenz gefeiert. Auch Wirtschaftsminister Hubert Aiwanger ist dabei.
4: Die Automobilbranche ist der absolute wirtschaftliche Boden Bayerns und Niederbayerns, also ohne Automobilindustrie funktioniert nichts. Auf diesen Grundfesten müssen wir jetzt weiterarbeiten, müssen hochmodern auch die Automobilindustrie weiterentwickeln. Das passiert bei BMW, das passiert in Niederbayern und darauf sind wir stolz.
3: BMW hat den Standort im Gäuboden aus 20 Kandidaten ausgewählt. Nach der ersten Ausbaustufe sollen in dem neuen Werk etwa 1600 Menschen arbeiten.
5: Der Blick in die Regionen mit unseren Niederbayern-Reportern. Stadt Straubing, aktuell.
6: Einige Jahrzehnte hat unsere Hauptfeuerwehrwache schon auf dem Buckel. Stück für Stück wird der Bau aus den 70er Jahren darum modernisiert. Jetzt gibt's eine Finanzspritze. Die Regierung von Niederbayern bewilligt über 270.000 Euro. Das Geld fließt in die Erweiterung um 4 Stellplätze. Aus der Straubinger Hauptfeuerwehrwache, Holger Bier.
5: Landkreis Dingolfing-Landau, aktuell.
7: Hier rücken fleißige Bauarbeiter an. Die Startstraße zwischen Ettling und Eichendorf wird ausgebaut. Kommenden Montag startet der erste von 4 Bauabschnitten. Dafür muss die Strecke zwischen Hermannsdorf und Eichendorf gesperrt werden. Der erste Abschnitt kostet 1,6 Millionen Euro und dauert voraussichtlich bis Mitte Dezember. Dann werden die Arbeiten bis zum Frühjahr erst einmal pausiert. Aus Eichendorf, Tabea Mann.
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3: Positiv unter Strom steht die deutsche Elektroindustrie. Die schaut nämlich optimistisch in die Zukunft. Im September ist die Stimmung in der Branche deutlich gestiegen. Im vergangenen März schießt jemand auf das Anwesen von Popstar Rihanna. Jetzt wird es für eine 36-Jährige ernst. Gegen sie ist Anklage erhoben worden, wegen versuchten Mordes. Das Motiv für die Schüsse auf das Anwesen des Popstars liegt noch im Dunkeln. Wen stellt Jürgen Klopp auf und wen nicht? Heute Abend sind wir schlauer. Dann spielt unser Nationalteam in München. Gegner im dritten Nations League-Spiel ist Serbien. Das ZDF überträgt ab 20.45 Uhr. Soweit unser News-Update. Mehr gibt's auf der Website und in der App.
0: Danke, Matthias. Wir schauen noch auf die Straßen. Da ist alles ruhig. Keine größeren Meldungen. Geblitzt wird in Straubing in der Wittelsbacher Höhe in der 30er-Zone. Vielen Dank, Brigitte. Wenn ihr noch was habt, schickt uns eine WhatsApp. Geht auch als Sprachnachricht an die 0800 14 15 800. Gute Fahrt.
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0: Viele haben monatelang auf diesen Moment gewartet. Die Heckenschere darf endlich wieder ran. Bis gestern sind große Heckenschnitte ja verboten gewesen. Jetzt ran an den Speck, an die Hecke. Und wir starten den Musikmix deines Lebens dazu. Loi, Golden Summer. Außerdem John Farnham mit That's Freedom. Den Anfang machen Kaiser Chiefs Ruby.

0: John Farnham, That's Freedom. Kurz nach 12. Die warmen Tage sind langsam rum, es wird schneller dunkel. Ja, so ein Besuch im Kino ist da genau das Richtige für uns. Heute kommt ein großer deutscher Bestseller auf die Leinwand. Sebastian Will hat sich den Thriller vorab schon mal angesehen.
1: Corpus Delicti spielt in einer scheinbar nahen Zukunft, die erstmal ziemlich perfekt klingt. Alle leben gesund, Krankheiten gibt es kaum mehr. Das System, das all das ermöglicht, wird die Methode genannt. Und Mia ist davon überzeugt, das ist der richtige Weg.
2: Wir haben eine Methode entwickelt, die allen ein Leben ohne Schmerz und Leid ermöglicht. Die Vernunft hat gesiegt.
1: Aber dann passiert etwas, das Mia völlig aus der Bahn wirft. Ihr Bruder Moritz wird verhaftet, weil er angeblich eine Frau ermordet haben soll.
3: Seine DNA ist überall.
2: Da stimmt was nicht.
4: Daran werden Sie doch nicht ernsthaft zweifeln.
1: Aber Mia zweifelt und beginnt der Sache selbst auf den Grund zu gehen und entdeckt immer mehr Geheimnisse, die eigentlich keiner wissen darf.
5: Die gefährlichsten Viren heutzutage sind infektiöse Gedanken.
1: Corpus Delicti ist kein ferner Science-Fiction-Trip, sondern stellt Fragen, die ziemlich nah an unserer eigenen Gegenwart sind. Wie viel Kontrolle ist okay, wenn sie angeblich dem Guten dient? Und was passiert, wenn ein System sich lieber selbst schützt als die Menschen, die darin leben? Spannungstechnisch und auch optisch ist das ein richtig guter Film, made in Germany.
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3: Halb eins, Emma Schmieder bringt uns auf den neuesten Stand. Auch Thema in den Nachrichten. Wann dürfen wir endlich warm machen? Und Wettercheck, 20 bis 25 Grad, viel Sonne, richtig gutes Altweibersommerwetter. Morgen ziehen dann viele Wolken durch, es kann mal kurz regnen. Am Samstag wieder sonnig und trocken.
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5: Mit Emma Schmieder. Wir genießen den Spätsommer mit über 20 Grad. Am Abend gehen die Temperaturen aber deutlich runter. Also Heizung an, wenn sie läuft. Ab wann der Vermieter die Heizung einschalten muss, stellt Oliver Wunsch vom Landshuter Mieterverein klar.
6: Es ist also nicht wie bei der Bundeswehr, dass hier Sommer oder Winter befohlen wird, sondern das hängt immer von den klimatischen Verhältnissen ab. Das heißt, wenn es draußen kalt wird, dann müssen zumindest in den Wohnräumen mindestens 20 Grad erreicht werden. Und dann ist der Vermieter gefordert, auch die Heizung einzuschalten.
5: Läuft die Heizung nicht, sollten die Mieter das dokumentieren. Möglich ist dann eine Mietminderung.
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7: Es geht hoch hinaus, nicht nur für die Dachdecker selbst. Auch auf ihren Konten sehen sie jetzt ein Plus. Die Tariflöhne im Dachdeckerhandwerk steigen ab heute um 3,8%. Heißt konkret, ein Geselle bekommt rund 130 Euro mehr Lohn. In den Landkreisen Straubing-Bogen und Dingolfing-Landauer gibt es über 10 Dachdeckerbetriebe. Aus der Wirtschaftsredaktion, Holger Bier.
4: Stadt Straubing, aktuell.
8: Wer stundenlang konzentriert arbeitet, braucht auch Erholung. An der Grund- und Mittelschule Straubing-Ittling soll dafür jetzt ein Ort geschaffen werden. Der westliche Pausenhof wird umgestaltet. Hier soll ein kleiner Park entstehen, mit heimischen Blühpflanzen, mehr Bäumen, neuen Sitzgelegenheiten, Spielgeräten und Fahrradständern. Kostenpunkt 430.000 Euro. Aus Ittling, Johannes Stettner.
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5: Die Zuckersteuer liegt erstmal auf Eis. Das Kanzleramt stoppt die Pläne von Finanzminister Klingbeil dazu. Sein Gesetzentwurf sei nicht mehrheitsfähig und weiche von der vereinbarten Grundlage ab. Semesterbeginn an den bayerischen Hochschulen. Zum Start der Wintersemester kommen auch viele neue Studenten dazu. Im Vergleich zum letzten Jahr dürften es heuer mehr Erstsemestler werden. Der Klimawandel macht auch den Alpengletschern zu schaffen. In der Schweiz schmelzen in diesem Jahr rund 5,5% des Eisvolumens weg. Soweit unser News-Update. Mehr gibt's in der App und auf der Website.
3: Vielen Dank. Wir schauen noch auf die A3 Nürnberg Richtung Passau. Zwischen Metten und dem Kreuz Deckendorf eine halbe Stunde länger, da staut sich's. Geblitzt wird in Straubing in der Wittelsbacher Höhe in der 30er-Zone. Danke, Brigitte. Habt ihr noch was gesehen? Dann ruft kostenlos an 0800 14 15 800. Gute Fahrt.
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0: Kurz nach 12:30, Michael Schulze, 5 AM. Das papierlose Büro soll kommen. Dauert nur. Ja klar, es geht schon was voran bei Digitalisierung und Entbürokratisierung. Bis wir irgendwann alles online und vor allem ohne Wartezeit erledigen können, wird's aber noch ein bisschen dauern. Jetzt sofort gibt's dagegen noch mehr News vom Andi.
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2: Ich bin der Nickel Andi, grüß euch. Eine Edeldame sei oder eine herzogliche Wache, war das was? Ab heute könnt ihr euch bewerben für die nächste Landshuter Hochzeit. 2500 Rollen gibt's. Bewerbung dafür könnt ihr bis Ende Oktober online bei den Förderern abgeben. Im Januar geht's dann mit den Vorstellungstermine los. Bis dahin müssen Tag gescheit gewachsen sein. Seit heute um Mitternacht gilt der neue Tankrabatt und man spannt tatsächlich was davon. An die Tankstellen ist der Sprit wirklich um 17 Cent billiger. Trotzdem wird geschimpft, zum Beispiel von den großen Wirtschaftsinstituten. Der Chef vom IFO Zminger, der Fürst, meint, der Tankrabatt hilft vor allem die Frühfahrer mit den großen Autos. Der Hengset, der amerikanische Verteidigungsminister, Kriegsminister, wie ihn der Trump nennt, möchte Armee umbauen. Jeder fünfte Posten für Generäle und Admirale soll gestrichen werden und der Musk-Elon soll wieder ein Regierungsamt kriegen. Er soll die Zukunft der Kriegsführung erforschen, da wäre er schon ein bisschen schier. So, jetzt geht's euch aus. Servus, macht's es gut.
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1: The Girl Is Mine von Michael Jackson und Paul McCartney kennt ihr. Jetzt kommt The Boy Is Mine von Brandy und Monica. Und ja, es ist ein Duett, trotzdem haben beide Mädels ihre Parts separat aufgenommen, weil sie es einfach nicht hinbekommen haben, zusammen im Studio zu stehen. Die 90er bei Maximalradio.
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0: Bonussong um 1, Brandy und Monika, The Boy is Mine. Gleich geht's so weiter. J-Lo und David Guetta, Save Me Tonight. Vorher noch unser News-Update. Emma Schmieder hat auch dieses Thema dabei. Zettelwirtschaft statt Kühe melken.
1: Die Vorhersage für diesen Sonntag. Schön gemütlich. 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
0: Noch zum Wetter. Sonnenbrille auf. 20 bis 25 Grad gibt es. Es ziehen mal ein paar Wolken durch. Morgen bedeckt, am Samstag wieder freundlich.
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4: Mit Emma Schmieder. Zettelwirtschaft statt Kühe melken. Die Landwirte in der Region sind enttäuscht. Neben Ernteausfällen und weniger Einnahmen macht ihnen auch die Bürokratie das Leben schwer. Siegfried Jäger ist selbst Landwirt und Präsident vom Niederbayerischen Bauernverband. Er meint,
5: man hat seinen Beruf gelernt, 5 Jahre lang, 6 Jahre lang und wird im Endeffekt durch die Bürokratie entmündigt in seinem unternehmerischen Tun. Und das frustriert. Wenn halt ein junger Bursch sagt, ich mache Landwirtschaft, dann ist das einer, der möchte zupacken, der möchte draußen auf dem Feld arbeiten und nicht am Schreibtisch sitzen.
4: In Bundeslandwirtschaftsminister Alois Rainer sieht Jäger einen Mitstreiter. Der Niederbayer hat schon einige Maßnahmen zur Entbürokratisierung umgesetzt.
3: Der Blick in die Regionen mit unseren Niederbayern-Reportern. Landkreis Deggendorf, aktuell.
6: Hier ist jemand gestern wohl besonders müde. Am Morgen fährt ein Mann mit seinem Auto von Bischofsmais in Richtung Deggendorf. Am Gruselabsatz kommt der 57-Jährige von der Straße ab. Scheinbar ist er kurz hinterm Lenkrad eingenickt. Sein Wagen rammt mehrere Verkehrsschilder und landet dann im Straßengraben. Teile seines Autos fliegen durch die Luft und treffen auch noch ein anderes Auto. Die beiden Fahrer sind zum Glück unverletzt. Aus Deggendorf, Erich Schemmer.
3: Stadt Straubing, aktuell.
7: Von Straubing aus in die halbe Welt. Oder zumindest so weit, wie ein Zug fährt. Seit Jahren verkauft Adilis im Kundencenter am Bahnhof Fernverkehrtickets der Deutschen Bahn. Dieses Geschäft bringt nur keine Gewinne. Deswegen wird über den Stopp des Verkaufs diskutiert. Jetzt können sich die Beteiligten aber einigen. Im Straubinger Adilis Kundencenter gibt es weiterhin alle Fernverkehrtickets. Mit Sparpreisangeboten und ohne Aufschlag. Vom Straubinger Bahnhof Martina Lesser.
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4: Die Zuckersteuer liegt erstmal auf Eis. Das Kanzleramt stoppt die Pläne von Finanzminister Klingbeil dazu. Sein Gesetzentwurf sei nicht mehrheitsfähig und weiche von der vereinbarten Grundlage ab. Semesterbeginn an den bayerischen Hochschulen. Zum Start der Wintersemester kommen auch viele neue Studenten dazu. Im Vergleich zum letzten Jahr dürften es heuer mehr Erstsemestler werden. Der Klimawandel macht auch den Alpengletschern zu schaffen. In der Schweiz schmelzen in diesem Jahr rund 5,5% des Eisvolumens weg. Soweit unser News-Update. Mehr gibt's in der App und auf der Website.
0: Danke Emma, wir schauen noch zu den Straßen. Da ist uns nichts Größeres gemeldet worden. Geblitzt wird in Straubing in der Wittelsbacher Höhe in der 30er-Zone. Vielen Dank, Brigitte. Wenn ihr noch was habt, schickt uns eine WhatsApp. Geht auch als Sprachnachricht an die 0800 14 15 800. Gute Fahrt.
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0: Gleich unsere Lieblingsrubrik Dialekt Deluxe mit was ihr euch heute Nachmittag vielleicht zaubern könnt. Vorher gibt's Musik. Fry Ridings, Castles.
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0: Auch dabei Holland Oates mit Out of Touch.
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0: Und jetzt Save Me Tonight.

0: All and Oats, Out of Touch. Und das, was jetzt kommt, das ist sowas Schönes, was Gutes. Ich glaube, ein paar haben danach Bock auf Backen heute Nachmittag.
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2: Zwetschgendatschi. Jetzt muss ich aufpassen, dass man das Wasser nicht im Mund zammelt.

0: ein Zwetschgendatschi ist ein Backblech voll mit Herz und der datschten Zwetschgen, also zerdrückten Zwetschgen. Ein bodenständiger Obstkuchen. So flach wie mein Humor, aber geschmacklich ein Höhenflug. Das ist der Kuchen, wo man nach dem dritten Stickerl sagt, Kim, eins geht noch. Das ist der süße Telegrammgruß von der Oma. Kein WLAN, kein Handy, aber ein Blech Datschi sagt, mein Kind, ich hab die lieb.
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0: Halb zwei, Emma Schmieder bringt uns auf den neuesten Stand. BMW erweitert in der Region. Das ist gleich auch Thema. Und das Wetter? Ein paar Wolken, sonst viel Sonne und 20 bis 25 Grad. Regen fällt keiner. Morgen viele dicke Wolken, es kann noch mal kurz tröpfeln. Am Samstag wieder sonnig.
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2: Mit Emma Schmieder. Ganz viele dunkle Limousinen sind heute in der Region unterwegs. Sie alle haben nur ein Ziel. Das neue BMW-Batteriewerk Irlbach-Straßkirchen. Hier geht heute die Produktion von Batterien los. Das wird mit ganz viel Politprominenz gefeiert. Auch Wirtschaftsminister Hubert Aiwanger ist dabei.
3: Die Automobilbranche ist der absolute wirtschaftliche Boden Bayerns und Niederbayerns, also ohne Automobilindustrie funktioniert nichts. Auf diesen Grundfesten müssen wir jetzt weiterarbeiten, müssen hochmodern auch die Automobilindustrie weiterentwickeln. Das passiert bei BMW, das passiert in Niederbayern und darauf sind wir stolz.
2: BMW hat den Standort im Gäuboden aus 20 Kandidaten ausgewählt. Nach der ersten Ausbaustufe sollen in dem neuen Werk etwa 1600 Menschen arbeiten.
1: Der Blick in die Regionen mit unseren Niederbayern-Reportern. 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
4: Hier rücken fleißige Bauarbeiter an. Die Startstraße zwischen Ettling und Eichendorf wird ausgebaut. Kommenden Montag startet der erste von 4 Bauabschnitten. Dafür muss die Strecke zwischen Hermannsdorf und Eichendorf gesperrt werden. Der erste Abschnitt kostet 1,6 Millionen Euro und dauert voraussichtlich bis Mitte Dezember. Dann werden die Arbeiten bis zum Frühjahr erst einmal pausiert. Aus Eichendorf, Tabea Mann.
1: Neues aus Niederbayerns Kultur.
5: Wirtshäuser oder Dorfsäle sind ihre Bühne. Über 100 Laienspielgruppen gibt's bei uns. Die bekommen Tipps von Profis. Der Bezirk bietet den Theatermachern kostenlose Workshops an. Hier lernen die Teams zum Beispiel ganz viel über Theater mit Kindern. Die Plätze sind begrenzt, Anmeldungen sind ab sofort möglich. Vom Bezirk Niederbayern in Landshut, Melanie Reilhofer.
1: Und jetzt maximal informiert über Deutschland und die Welt.
2: Klimaneutraler Strom übernimmt die Führung. Über 60% des Stromverbrauchs in Deutschland wird von erneuerbarer Energie gedeckt. Vor allem Wind- und Solarstrom sind hier wichtig. Wo fließen unsere Steuern hin? Der Bund der Steuerzahler zeigt jetzt in seinem Schwarzbuch 100 Fälle von Steuerverschwendung. Unter anderem fließt Geld in Designermöbel für ein Jobcenter und eine Fahrradgarage nur für Staatsbedienstete. Rein rechnerisch hat die 16.000 Euro pro Stellplatz gekostet. Und noch zum Sport. Die deutsche Fußballnationalmannschaft bestreitet heute ihr drittes Spiel unter Trainer Klopp. In München trifft das Team auf Serbien. Anstoß ist um 20.45 Uhr. Soweit unser News-Update. Mehr findet ihr auf unserer Homepage und in der App.
0: Dankeschön, Emma. Wir schauen noch auf die Straßen. Aktuell ist uns nichts Größeres gemeldet. Geblitzt wird in Straubing in der Wittelsbacher Höhe in der 30er-Zone. Danke, Brigitte. Habt ihr noch was gesehen? Dann ruft kostenlos an 0800 14 15 800. Gute Fahrt.
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0: Klassiker aus den 80ern von Eric Carmen, Hungry Eyes. Bald wird's 2, der 1. Oktober heute. Bald wieder Zeit, die Winterreifen draufzupacken.
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3: 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Und die Winterreifen sind viel dicker als Sommerreifen. Ist ja logisch. Unsere Winterjacken sind ja auch viel dicker als die Sommerjacken.
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1: In knapp 2 Wochen hat Chris de Burgh Geburtstag, 78 wird er. Seine Musik kennen wir, vor allem Lady in Red. Im Bonussong gibt's jetzt aber die dunklere Seite. Mit Sturm, Fähre und einem ziemlich komischen Fährmann, Don't Pay the Ferryman.

0: Chris de Burgh, Don't Pay the Ferryman. Helen Lorbe macht gleich weiter. Mit Shakira und Burna Boy, Die Die. Vorher die Nachrichten, auch mit diesem Thema bei Emma Schmieder. Wann dürfen wir endlich warm machen?
1: Die Vorhersage für diesen Sonntag. Schön gemütlich. 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
0: Und Wettercheck. 20 bis 25 Grad. Viel Sonne. Richtig gutes Altweibersommerwetter. Morgen ziehen dann viele Wolken durch. Es kann mal kurz regnen. Am Samstag wieder sonnig und trocken.
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3: Mit Emma Schmieder. Wir genießen den Spätsommer mit über 20 Grad. Am Abend gehen die Temperaturen aber deutlich runter. Also Heizung an, wenn sie läuft. Ab wann der Vermieter die Heizung einschalten muss, stellt Oliver Wunsch vom Landshuter Mieterverein klar.
4: Es ist also nicht wie bei der Bundeswehr, dass hier Sommer oder Winter befohlen wird, sondern das hängt immer von den klimatischen Verhältnissen ab. Das heißt, wenn es draußen kalt wird, dann müssen zumindest in den Wohnräumen mindestens 20 Grad erreicht werden. Und dann ist der Vermieter gefordert, auch die Heizung einzuschalten.
3: Läuft die Heizung nicht, sollten die Mieter das dokumentieren. Möglich ist dann eine Mietminderung.
2: Der Blick in die Regionen mit unseren Niederbayern-Reportern. Stadt Straubing, aktuell.
5: Einige Jahrzehnte hat unsere Hauptfeuerwehrwache schon auf dem Buckel. Stück für Stück wird der Bau aus den 70er Jahren darum modernisiert. Jetzt gibt's eine Finanzspritze. Die Regierung von Niederbayern bewilligt über 270.000 Euro. Das Geld fließt in die Erweiterung um 4 Stellplätze. Aus der Straubinger Hauptfeuerwehrwache, Holger Bier.
2: Der Sport in der Region.
6: Ein Sportangebot fällt hier in Straubing jetzt weg. Die Boulderhalle in der alten Ziegelei muss schließen. Das teilen die Betreiber heute mit. Zum 30. Oktober ist also hier Schluss. Der Grund für die Schließung ist wohl ein wirtschaftlicher. Die Betreiber führen aber Gespräche mit Vereinen und anderen Partnern, um die Angebote zum Bouldern in Straubing zu erhalten. Von der alten Ziegelei in Straubing, Emil Schmidt.
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3: Klimaneutraler Strom übernimmt die Führung. Über 60% des Stromverbrauchs in Deutschland wird von erneuerbarer Energie gedeckt. Vor allem Wind- und Solarstrom sind hier wichtig. Wo fließen unsere Steuern hin? Der Bund der Steuerzahler zeigt jetzt in seinem Schwarzbuch 100 Fälle von Steuerverschwendung. Unter anderem fließt Geld in Designermöbel für ein Jobcenter und eine Fahrradgarage nur für Staatsbedienstete. Rein rechnerisch hat die 16.000 Euro pro Stellplatz gekostet. Und noch zum Sport. Die deutsche Fußballnationalmannschaft bestreitet heute ihr drittes Spiel unter Trainer Klopp. In München trifft das Team auf Serbien. Anstoß ist um 20.45 Uhr. Soweit unser News-Update. Mehr findet ihr auf unserer Homepage und in der App.
7: Weiter noch zum Verkehrstrack. Und da haben wir eine Meldung von der A92, Deggendorf München zwischen Pilsting, Großkölnbach und Dingolfing Ost. Reifenteile auf der rechten Spur. Außerdem sind hier Personen unterwegs auf der Straße. Und auf der A3 Stau Nürnberg-Passau zwischen Metten und dem Rastplatz Isarmündung. Eine Viertelstunde kommt hier oben drauf. Habt ihr gerade einen Blitzer gesehen beim Vorbeifahren? Dann schickt uns den gern durch. Oder ruft uns schnell an unter der 0800 14 15 800. Gute Fahrt!
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7: Ach, heute nochmal richtig schön draußen. Da strecken wir gleich den Kopf raus zum Fenster. Ein bisschen Sonnenbaden. Und wer weiß, vielleicht ja schon der letzte goldene Herbsttag. Weiß ja gerade nie so richtig bei dem Wetter, ne? Also vielleicht heute nochmal einen Grill anschmeißen am Abend, Würstel, Steak oder Lachs draufschmeißen oder gegrillten Camembert, Nachtisch dann vom Grill, Apfel oder Pfirsich, dann schön mit Honig und Nüssen. Oh, toll, jetzt haben wir Hunger. Den Musikhunger können wir auf jeden Fall stillen, gleich mit Shake That. Das ist mit dabei, danach ganz neue Nummer. Und jetzt WM und Sommersong in einem. Shakira und Burna Boy mit Die Die. Schönen Nachmittag.

0: Funkensounds bei Maximal Radio. Kurz nach zwei. Leute, habt ihr schon mal auf den Kalender geschaut heute? 1. Oktober, das heißt 3 Monate noch. Dann ist das Jahr schon wieder vorbei. Ist irgendwie so richtig gerannt, ne? 2026. Vielleicht habt ihr ja noch ein paar To-Dos offen auf eurem Jahreszettel oder noch ein paar Wünsche, Vorsätze. Also jetzt wäre dann so langsam die Zeit, dass wir es dieses Jahr noch schaffen.
1: Dieses Jahr wird dieser Hit 40 Jahre. 40 Jahre. Immer noch Kult und jetzt in voller Länge. Level 42 mit Lessons in Love.

0: American Girls, die neue von Harry Styles, 5 von 2 bis 3. Der ist auch gerade in den Netflix-Charts, der Harry Styles, mit seinem Psycho-Thriller Don't Worry, Darling. Also, der kann nicht nur Musik, der ist auch vor der Kamera stark. Und wir haben starke Musik für eure Nachmittagsplaylist. Gleich das Trio Rio, New York, Rio, Tokio.
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0: schönen Nachmittag euch. 14:30 haben wir's. Damit Newszeit. BMW baut an. Ein Thema gleich. Und wir machen noch den Wettercheck. Ein richtig schöner Donnerstagnachmittag heute. Paar mehr Wolken als die Tage. Ja, aber die haben dann erst morgen früh mal hier und da Tropfen mit dabei. Nachmittags kommt dann auch die Sonne wieder durch. Es wird freundlich und trocken bei 18 bis 21 Grad.
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2: Mit Emma Schmieder. Heute schaut die ganze deutsche Autobranche nach Niederbayern. In Illbach-Straßkirchen ist das neue BMW-Werk offiziell eröffnet worden. Hier werden Hochvolt-Batterien der 6. Generation gebaut. Innerhalb von nur 2,5 Jahren ist das 1 Milliarde Euro teure Projekt entstanden. Ministerpräsident Markus Söder spricht von Bavarian Speed.
3: Das ist natürlich gerade in diesen Zeiten der Verunsicherung ein extrem wichtiges Signal. Aber es geht um weitaus mehr. Es ist auch ein Signal, dass wir sozusagen ein Comeback feiern für das deutsche Automobil, für BMW besonders, was Elektromobilität betrifft. Eine völlig neue Batterie, die international sogar in China Preise gewonnen hat. Und das muss man wirklich sagen, ist eine Riesenchance für den Autostandort Bayern und Deutschland.
2: In dem Werk arbeiten rund 1600 Mitarbeiter.
1: Der Blick in die Regionen mit unseren Niederbayern-Reportern. Stadt Straubing, aktuell.
4: Nach der Freibadsaison ist vor der Hallenbadsaison. Die startet hier in der Stadt schon kommende Woche. Ab Montag ist das Aquatherm wieder geöffnet. Nur die Wasserspiellandschaft für die kleinen Wasserratten ist noch geschlossen. Hier laufen noch Arbeiten an Fassade und Dach. Aber auch da kann bald wieder ohne Ende geplanscht werden. Vom Straubinger Aquatherm. Alexander Kramer.
1: Landkreis Deggendorf, aktuell.
5: Hier ist jemand gestern wohl besonders müde. Am Morgen fährt ein Mann mit seinem Auto von Bischofsmais in Richtung Deggendorf. Am Gruselabsatz kommt der 57-Jährige von der Straße ab. Scheinbar ist er kurz hinterm Lenkrad eingenickt. Sein Wagen rammt mehrere Verkehrsschilder und landet dann im Straßengraben. Teile seines Autos fliegen durch die Luft und treffen auch noch ein anderes Auto. Die beiden Fahrer sind zum Glück unverletzt. Aus Deggendorf, Erich Schemmer.
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2: Seit heute um 0 Uhr gilt der neue Tankrabatt. Und die Spritpreise fallen direkt. Super E10 war am Morgen rund 14 Cent billiger, Diesel rund 15 Cent. Das teilt der ADAC mit. Muss Amazon blechen? Eine Preiserhöhung für Amazon Prime im Jahr 2022 wird heute vor dem Bundesgerichtshof verhandelt. Die Sammelklage fasst mittlerweile 150.000 Menschen. Wo leben die meisten jungen Leute? Die Antwort ist Hamburg. Das Bundesland ist 2025 das jüngste. Hamburger sind im Schnitt 42,3 Jahre alt. Soweit unser News-Update. 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
0: Und wir schauen auf die A92, Deggendorf-München zwischen Pilsding aus Kölnbach und Dingolfing Ost. Gegenstände auf der rechten Spur, Reifenteile liegen hier rum. Und Stau haben wir auf der A3, Nürnberg-Passau zwischen Metten und dem Rastplatz Isarmündung. Circa eine Viertelstunde dauert's länger. Seid ihr gerade an einem Blitzer vorbeigefahren? Dann gerne durchschicken ins Studio an die 0800 14 15 800.
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0: Die Musik der 80er. Yes, Owner of a Lonely Heart. Und wir sind stolze Besitzer einer großen Kaffeetasse. Gut ist, heute ist nämlich internationaler Tag des Kaffees. Also wenn das kein Grund zum Feiern ist, Leute. Wir Deutschen, wir lieben Kaffee. Schon seit dem 17. Jahrhundert schwören wir auf die Bohne. Aber immer nur schwarz oder mal mit Milch? Ist ja viel zu langweilig. Marcel vom La Barista in Landshut kennt sich aus in Sachen Trends. Was gibt's denn da in Sachen Kaffee und Kreationen?
1: Jetzt nicht mehr in der Jahreszeit, aber sehr viel Eislatte, Eiscappuccino, mit Sirup auch, aber jetzt kommt der Herbst wieder, da gibt es dann natürlich sowas wie Pumpkin Spice Latte, Speciality Coffee, dann haben wir viel natürlich mit alternativen Milchsorten, mit Kokosmilch, mit Hafermilch, dann kommen natürlich langsam amerikanische Trends an oder aus Neuseeland wieder Flat White zum Beispiel.
0: Oh, hört sich sehr gut an, Marcel. Gibt es denn da regionale Unterschiede? Also wo welcher Kaffee getrunken wird?
1: Im Norden gehen eher hellere Röstungen, weil dort eher Filterkaffee getrunken wird. Aber desto südlicher wir gehen, desto italienischer wird das Ganze tatsächlich. Also bei uns werden vorläufig kräftigere, dunklere Espressos getrunken. Und desto weiter man nach Österreich oder Italien geht, wird es dann noch stärker tatsächlich.
0: Wie habt denn ihr euren Kaffee am liebsten? Gerne her mit euren Lieblingskreationen zum Tag des Kaffee. Gerne per WhatsApp ins Studio 0800 14 15 800. Gerne auch als Sprachnachricht.
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1: Zieht uns einfach sofort rein, die neue Nummer von The Poser. Sind drei Jungs aus Norwegen und entstanden ist der Song mitten im Winter in einer Hütte in ihrer Heimat Norwegen im Schneesturm. Ja, so ein Sommerhit im Schneesturm schreiben. Warum nicht? Ja, ganz egal wann. Hauptsache, es kommt richtig coole Musik raus. Und das ist definitiv gelungen. Magnetic.

0: sind The Bowser, noch vor drei mit Magnetic. Und gleich geht's mit ihr weiter. Anastasia, Left Outside Alone. Nach unserem News-Update. Und das hat die Emma. Lohnt sich Handwerk jetzt auch auf dem Gehaltszettel? Ein Thema gleich.
1: Die Vorhersage für diesen Sonntag. Schön gemütlich. 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
0: Und noch zum Wetter. Da schaut's schön aus, kurz und knapp, auch am Wochenende. Morgen dann auch wieder im Lauf des Tages. In der Früh noch ein paar Tropfen möglich. Sind aber nicht viele.
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3: Mit Emma Schmieder. Die Zuckersteuer wird kommen. Doch nicht so, wie Finanzminister Klingbeil es sich vorstellt. Seine Idee? Alle Getränke ab einem Zuckergehalt von 5 Gramm pro 100 Milliliter werden besteuert. Das Kanzleramt stoppt jetzt aber Klingbeils Gesetzentwurf. Er sei nicht mehr mehrheitsfähig und weiche von der vereinbarten Grundlage ab. Daniela Krill von der Verbraucherzentrale Bayern sieht Klingbeils Pläne ebenfalls kritisch.
4: Naja, also ich würde jetzt Zero-Getränke nicht mit Zuckerlimonaden in einen Topf werfen wollen. Sie enthalten ja im Prinzip keinen Zucker oder kaum Zucker und somit auch deutlich weniger Kalorien.
3: Die Einführung der Zuckersteuer steht fest. Wie sie aber konkret umgesetzt wird, ist noch nicht klar.
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5: Es geht hoch hinaus, nicht nur für die Dachdecker selbst. Auch auf ihren Konten sehen sie jetzt ein Plus. Die Tariflöhne im Dachdeckerhandwerk steigen ab heute um 3,8%. Heißt konkret, ein Geselle bekommt rund 130 Euro mehr Lohn. In den Landkreisen Straubing-Bogen und Dingolfing-Landauer gibt es über 10 Dachdeckerbetriebe. Aus der Wirtschaftsredaktion Holger Bier.
2: Stadt Straubing, aktuell.
6: Von Straubing aus in die halbe Welt. Oder zumindest so weit, wie ein Zug fährt. Seit Jahren verkauft Agilis im Kundencenter am Bahnhof Fernverkehrtickets der Deutschen Bahn. Dieses Geschäft bringt nur keine Gewinne. Deswegen wird über den Stopp des Verkaufs diskutiert. Jetzt können sich die Beteiligten aber einigen. Im Straubinger Agilis Kundencenter gibt es weiterhin alle Fernverkehrtickets. Mit Sparpreisangeboten und ohne Aufschlag. Vom Straubinger Bahnhof Martina Lesser.
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3: Seit heute um 0 Uhr gilt der neue Tankrabatt. Und die Spritpreise fallen direkt. Super E10 war am Morgen rund 14 Cent billiger, Diesel rund 15 Cent. Das teilt der ADAC mit. Muss Amazon blechen? Eine Preiserhöhung für Amazon Prime im Jahr 2022 wird heute vor dem Bundesgerichtshof verhandelt. Die Sammelklage fasst mittlerweile 150.000 Menschen. Wo leben die meisten jungen Leute? Die Antwort ist Hamburg. Das Bundesland ist 2025 das jüngste. Hamburger sind im Schnitt 42,3 Jahre alt. Soweit unser News-Update. 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
0: Vielen Dank, Emma. Wir machen weiter mit dem Straßencheck. 25 Minuten Stau aktuell auf der A3 Nürnberg-Passau zwischen Metten und dem Rastplatz Isarmündung an der Baustelle. Eure Blitzer gerne durchschicken per WhatsApp an die 0800 14 15 800.
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0: Tag 1 vom neuen Tankrabatt. Ja, heute Morgen hat es noch ganz gut ausgesehen. Ich habe gesehen, 2,15 an der Tankstelle für einen Liter. Super. Mittags hat es dann wieder den Preishammer gegeben. Naja, was sollen wir dazu noch sagen? Lieber Musik spielen. Vornachmittag gleich Joe Cocker. Michael Patrick Kelly mit dabei. Und jetzt Anastasia, Left Outside Alone.

0: Klumper direkt aus den 80ern zu uns in die Playlist für den Herbst. Hi zusammen. Habt ihr Lust auf eine Runde Wissen to go?
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0: Da geht's heute ins Badezimmer. Paula aus Dingolfing hat nämlich ihre Zahnbürste im Visier. Gibt's da eine Möglichkeit, eine Zahnbürste wieder sauber und keimfrei zu bekommen? Hat sie uns gefragt. Ich gebe gleich mal weiter an die Julia aus der Redaktion.
2: Jo, also gleich vorweg, eine Zahnbürste hat eine begrenzte Lebensdauer. Irgendwann wirst du dich also von ihr trennen müssen, Paula. Und so wie sie es anhört, solltest du nicht mehr allzu lange warten, denn Experten empfehlen, nach 3 Monaten zu wechseln. In der Zwischenzeit können wir sie aber immer wieder auffrischen. Also jeden Tag nach dem Putzen mit warmem Wasser abspülen, eh klar. Und wenn du es ganz genau nimmst, dann gibt es da noch einen Tipp, und zwar einmal die Woche in antibakterielles Mundwasser einlegen. So circa nach 15 Minuten sollten die meisten Keime dann eigentlich weg sein.
0: Ja, und spätestens, wenn dann die Borsten so Spliss haben, sollte dringend eine neue Bürste her. So, Frage beantwortet, Paula, oder? Wenn wir für euch auch was recherchieren sollen, dann schickt sie uns doch gerne durch eure Fragen. Am besten per WhatsApp unter der 0800 14 15 800.
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0: auf dem Weg Richtung 3:30. Joe Cocker, Different Roads bei Maximal Radio. Ganz viele Wege führen heute zur Tankstelle. Tankrabatt Tag 1 und wir haben es ja fast nicht glauben wollen, gerade in der Redaktion. Aber der Josef hat uns angerufen aus Buch am Erlbach. Der ist heute nämlich tanken gefahren nach Degern Point bei Moosburg. Und da war die Hölle los.
1: Plötzlich Autos über Autos, beidseitig alles zugenickt. Was ist denn da los? Da kostet Liter Super 1,89. Polizei war auch da, irgendwie Verkehrsregeln oder was weiß ich, der Chaos. Nach 12 haben sie es dann auf 1,90 gesetzt.
0: Ja, Wahnsinn, aber trotzdem immer noch spottbillig für jetzige Verhältnisse. 1,90 für den Liter Benzin. Könnt ihr das toppen? Also ja, unterbieten in dem Fall. Schickt uns gerne WhatsApp als Sprachnachricht oder klingelt gerne durch, wie der Josef. 0800 14 15 800.
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0: Es wird halb vier, gleich unser News-Update von der Emma. Die hat dieses Thema dabei. Frieren im Herbst? So nicht. Wir schauen noch zum Wetter. Ja, und da ein paar harmlose Wolken mit dabei, aber noch trocken heute. Morgen hier und da bisschen nass, vor allem so in der ersten Tageshälfte. Später lockert es dann auf. Die Sonne kommt wieder raus bei 18 bis 21 Grad.
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2: Mit Emma Schmieder. Wir genießen den Spätsommer mit über 20 Grad. Am Abend gehen die Temperaturen aber deutlich runter. Also Heizung an, wenn sie läuft. Ab wann der Vermieter die Heizung einschalten muss, stellt Oliver Wunsch vom Landshuter Mieterverein klar.
3: Es ist also nicht wie bei der Bundeswehr, dass hier Sommer oder Winter befohlen wird, sondern das hängt immer von den klimatischen Verhältnissen ab. Das heißt, wenn es draußen kalt wird, dann müssen zumindest in den Wohnräumen mindestens 20 Grad erreicht werden. Und dann ist der Vermieter gefordert, auch die Heizung einzuschalten.
2: Läuft die Heizung nicht, sollten die Mieter das dokumentieren. Möglich ist dann eine Mietminderung.
1: Der Blick in die Regionen mit unseren Niederbayern-Reportern. Stadt Straubing, aktuell.
4: Wer stundenlang konzentriert arbeitet, braucht auch Erholung. An der Grund- und Mittelschule Straubing-Ittling soll dafür jetzt ein Ort geschaffen werden. Der westliche Pausenhof wird umgestaltet. Hier soll ein kleiner Park entstehen mit heimischen Blühpflanzen, mehr Bäumen, neuen Sitzgelegenheiten, Spielgeräten und Fahrradständern. Kostenpunkt 430.000 Euro. Aus Ittling, Johannes Stettner.
1: Der Sport in der Region.
5: Ein Sportangebot fällt hier in Straubing jetzt weg. Die Boulderhalle in der alten Ziegelei muss schließen. Das teilen die Betreiber heute mit. Zum 30. Oktober ist also hier Schluss. Der Grund für die Schließung ist wohl ein wirtschaftlicher. Die Betreiber führen aber Gespräche mit Vereinen und anderen Partnern, um die Angebote zum Bouldern in Straubing zu erhalten. Von der alten Ziegelei in Straubing, Emil Schmidt.
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2: 7 bis 9 Stunden. So lange sollten wir schlafen, um uns richtig zu erholen. Viele Menschen in Bayern bekommen weniger davon. Knapp ein Drittel schläft weniger als 6 Stunden pro Nacht. Der Westfälische Friedenspreis geht an die NATO. Die Vereinigung stehe für Stabilität und mache so Frieden möglich. Die Preisrede hält Bundeskanzler Merz. Der Klimawandel macht auch den Alpengletschern zu schaffen. In der Schweiz schmelzen in diesem Jahr rund 5,5% des Eisvolumens weg. Soweit unser News-Update. Mehr gibt's auf unserer Homepage

0: und in der App.
1: Danke, Emma. Wir schauen noch auf die Straßen in der Region. Auf der A3 mal wieder Stau, eine Viertelstunde plus Nürnberg-Passau zwischen Metten und dem Rastplatz Isarmündung. Blitzer, aktuell Fehlanzeige. Wenn ihr was entdeckt habt, gerne durchschicken ins Studio an die 0800 14 15 800.
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0: Durch den Donnerstagnachmittag mit Taylor Swift, Country Vibes und zwei Galliern beim Teutates. Oder besser gesagt, Hemi, Asch und Zwirn, Asterix und Obelix, gibt's jetzt nämlich auch auf Niederbayerisch. Die Landshuter Kabarettistin Andrea Limmer hat fleißig übersetzt. Wie es dazu gekommen ist, das klären wir jetzt. Andrea ist nämlich hier im Studio. Hi, erzähl, woher kommt die Idee?
1: Also es gibt ja schon diverse Mundartübersetzungen, aber es gibt keine auf Niederbayerisch. Und dann hat mir ich gedacht, ha, typisch, wir Niederbayern, wir werden wieder direkt vergessen. Und dann habe ich da beim Ehapa Verlag habe ich angerufen und habe gesagt, also folgendes, ich werde es machen.
0: Ja, und wer so viel Arbeit in so ein Projekt steckt, der muss nicht nur Asterix und Obelix, sondern auch den Dialekt leben, ne?
1: Also ich meine, wenn man am Land aufwächst, so wie ich, freilich sprichst du da Dialekt. Und eins der schönsten Dinge an meinem Beruf als Musikkabarettistin ist ja, dass ich von Rostock bis nach Österreich überall auf Tour bin und umeinander komme. Und ich mag natürlich auch die anderen Dialekte wahnsinnig gerne, nicht nur den niederbayerischen.
0: Ja, und Andrea, dein Herzensprojekt ist echt ein richtiger Kassenschlager, ne? In den ersten Buchläden ist dein Buch schon ausverkauft. Also die müssen jetzt nachbeliefert werden. Heißt das, du sitzt schon am zweiten Band?
1: Das sind ungelegte Eier, aber freilich. Also ich hätte schon einige Ideen. Aber weiter wird noch nichts verrohen.
0: Gut, dann bleiben wir gespannt und hören uns vielleicht sogar den ersten Band an. Andrea geht nämlich mit Asterix und Obelix bald auf Tour. Oder wir lesen rein ins Buch, könnt ihr ganz kostenlos. Wir verlosen nämlich Exemplare, also schnappt euch jetzt euer Telefon und klingelt durch bei uns 0800 14 15 800. Viel Glück.
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1: Es geht an die Westküste, Sommersonne, Palmen und Gefühl von Freiheit. Wie es das halt nur im Sommer gibt. So klingt der niederbayerische Herbst. Tupac, California Love.

0: Tupac, California Love. Und weiter geht's mit ganz frischer Musik von den Mädels von Cat's Eye. Animal hören wir gleich nach dem Nachrichtenupdate. Und da gibt's BMW-Zuwachs gleich.
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0: Und wir machen noch den Wettercheck. Ein richtig schöner Donnerstagnachmittag heute. Paar mehr Wolken als die Tage. Ja, aber die haben dann erst morgen früh mal hier und da Tropfen mit dabei. Nachmittags kommt dann auch die Sonne wieder durch. Es wird freundlich und trocken bei 18 bis 21 Grad.
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3: Mit Emma Schmieder. Heute schaut die ganze deutsche Autobranche nach Niederbayern. In Illbach-Straßkirchen ist das neue BMW-Werk offiziell eröffnet worden. Hier werden Hochvolt-Batterien der 6. Generation gebaut. Innerhalb von nur 2,5 Jahren ist das 1 Milliarde Euro teure Projekt entstanden. Ministerpräsident Markus Söder spricht von Bavarian Speed.
4: Das ist natürlich gerade in diesen Zeiten der Verunsicherung ein extrem wichtiges Signal. Aber es geht um weitaus mehr. Es ist auch ein Signal, dass wir sozusagen ein Comeback feiern für das deutsche Automobil, für BMW besonders, was Elektromobilität betrifft. Eine völlig neue Batterie, die international sogar in China Preise gewonnen hat. Und das muss man wirklich sagen, ist eine Riesenchance für den Autostandort Bayern und Deutschland.
3: In dem Werk arbeiten rund 1600 Mitarbeiter.
2: Der Blick in die Regionen mit unseren Niederbayern-Reportern. 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
5: Diese Auszeichnung hätten viele Straubinger Firmen gerne an der Wand hängen. Bereits zum 10. Mal wird gestern der Straubinger Unternehmenspreis verliehen. Den Preis für den Newcomer 2026 schnappt sich die Marvona GmbH Straubing. Das Unternehmen stellt Infrarotheizungen her und ist europaweit tätig. Daniela Bachmeier von der Wirtschaftsförderung Straubing weiß, was ein erfolgreiches Jungunternehmen ausmacht.
6: Ja, neben dem, dass sie sicherlich eine gute Unternehmensidee, Geschäftsidee haben, ist es natürlich wichtig, sich auf die Mitarbeiter auch einzustellen, gut mit Mitarbeitern umzugehen und ein gutes Teamgefühl zu entwickeln und darüber hinaus sich zu vernetzen. Das ist ganz entscheidend für ein junges Unternehmen.
5: Insgesamt sind heuer 20 Bewerbungen eingegangen. Daraus hat die Jury 8 Sieger gekürt. Aus Straubing, Adrian Heimal.
2: Landkreis Dingolfing-Landau, aktuell.
7: Hier rücken fleißige Bauarbeiter an. Die Startstraße zwischen Ettling und Eichendorf wird ausgebaut. Kommenden Montag startet der erste von 4 Bauabschnitten. Dafür muss die Strecke zwischen Hermannsdorf und Eichendorf gesperrt werden. Der erste Abschnitt kostet 1,6 Millionen Euro und dauert voraussichtlich bis Mitte Dezember. Dann werden die Arbeiten bis zum Frühjahr erst einmal pausiert. Aus Eichendorf, Tabea Mann.
2: Und jetzt maximal informiert über Deutschland und die Welt.
3: 7 bis 9 Stunden. So lange sollten wir schlafen, um uns richtig zu erholen. Viele Menschen in Bayern bekommen weniger davon. Knapp ein Drittel schläft weniger als 6 Stunden pro Nacht. Der Westfälische Friedenspreis geht an die NATO. Die Vereinigung stehe für Stabilität und mache so Frieden möglich. Die Preisrede hält Bundeskanzler Merz. Der Klimawandel macht auch den Alpengletschern zu schaffen. In der Schweiz schmelzen in diesem Jahr rund 5,5% des Eisvolumens weg. Soweit unser News-Update. 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
0: Danke dir, Emma. Und auf den Straßen hat's gekracht auf der B20 zwischen Straubing und Ascher. Hier wird gerade durch die Feuerwehr umgeleitet. Danke euch fürs Melden. Und die A3 haben wir noch. Nürnberg-Passau zwischen Metten und dem Rastplatz Isarmündung. Stau an der Baustelle. Macht ein Plus von einer Viertelstunde. Geblitzt wird in Landau an der Isar in der Dingolfinger Straße. Wenn ihr mehr gesehen habt, schickt's gerne durch per WhatsApp unter der 0800 14 15 800.
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0: Also wenn dein Idol dir über Insta schreibt und gleich mal ein Kompliment macht, du klingst mehr wie ich als ich selber. Richtig tolles Gefühl muss das gewesen sein. Für einen 17-Jährigen aus Oberbayern. Sein Vorbild Brian May, Gitarrist von Queen. Der Jugendliche, der lernt nur durch seine Konzertvideos. Der kann eigentlich gar keine Noten lesen. Mit Wuschelmähne, also auch noch richtig stilecht, lädt er Videos hoch. Und das sieht Brian May und hat reagiert. Cool. Wir hören gleich das Original mit den Männern von Queen. Außerdem ist Frauenpower mit dabei. Sarah Larsson und jetzt Cat's Eye mit Animal.

0: Um kurz nach vier bei Maximal Radio. Something happened on the way to heaven. 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
1: Was baut ihr dann da so?
3: Jetzt heuer zum Beispiel hat ein Bub mit 9 Jahren eine Tüllifessel gebaut. 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Da hat ganz viele Fahrzeuge halt in alle Größen und Formen. 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Dann werden die gepflegt und da wird dann daraus was gebaut.
1: Oha. Ja, krass.
0: Okay, wow. Richtig coole Sache. 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

0: Coole Nummer von Queen, You Don't Fool Me, bei von 2 bis 3, am Welttag der Musik heute am 1.10. Kommt uns entgegen, da feiern wir doch gleich. Mit Lost Frequencies, Love is the only thing, gleich.
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1: War's das jetzt für die Zuckersteuer? Bevor sie überhaupt kommt, ein Thema gleich bei uns im Newscheck. Fehlt nur noch der Blick aufs Wetter. Ja, und der Herbst hat Lust auf ganz viel Sonnenschein die Woche. Morgen Nachmittag dann auch wieder. Nach ein paar Regentropfen am Morgen wird's trocken, freundlich, bei bis zu 21 Grad.
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3: Mit Emma Schmieder. Die Zuckersteuer wird kommen. Doch nicht so, wie Finanzminister Klingbeil es sich vorstellt. Seine Idee? Alle Getränke ab einem Zuckergehalt von 5 Gramm pro 100 Milliliter werden besteuert. Das Kanzleramt stoppt jetzt aber Klingbeils Gesetzentwurf. Er sei nicht mehr mehrheitsfähig und weiche von der vereinbarten Grundlage ab. Daniela Krill von der Verbraucherzentrale Bayern sieht Klingbeils Pläne ebenfalls kritisch.
4: Naja, also ich würde jetzt Zero-Getränke nicht mit Zuckerlimonaden in einen Topf werfen wollen. Sie enthalten ja im Prinzip keinen Zucker oder kaum Zucker und somit auch deutlich weniger Kalorien.
3: Die Einführung der Zuckersteuer steht fest. Wie sie aber konkret umgesetzt wird, ist noch nicht klar.
2: Der Blick in die Regionen mit unseren Niederbayern-Reportern. Stadt Straubing, aktuell.
5: Nach der Freibadsaison ist vor der Hallenbadsaison. Die startet hier in der Stadt schon kommende Woche. Ab Montag ist das Aquatherm wieder geöffnet. Nur die Wasserspiellandschaft für die kleinen Wasserratten ist noch geschlossen. Hier laufen noch Arbeiten an Fassade und Dach. Aber auch da kann bald wieder ohne Ende geplanscht werden. Vom Straubinger Aquatherm, Alexander Kramer.
2: Landkreis Deggendorf, aktuell.
6: Hier ist jemand gestern wohl besonders müde. Am Morgen fährt ein Mann mit seinem Auto von Bischofsmais in Richtung Deggendorf. Am Gruselabsatz kommt der 57-Jährige von der Straße ab. Scheinbar ist er kurz hinterm Lenkrad eingenickt. Sein Wagen rammt mehrere Verkehrsschilder und landet dann im Straßengraben. Teile seines Autos fliegen durch die Luft und treffen auch noch ein anderes Auto. Die beiden Fahrer sind zum Glück unverletzt. Aus Deggendorf, Erich Schemmer.
2: Und jetzt maximal informiert über Deutschland und die Welt.
3: Menschen aus ganz Deutschland ziehen nach Bayern. Der Freistaat macht vergangenes Jahr ein Plus von gut 4.800 Menschen. Vor allem bei unter 30-Jährigen ist Bayern beliebt. Schock heute Mittag an den Tankstellen. Zur 12 Uhr Erhöhung steigen die Preise wieder auf das gewohnte Niveau. Trotz Tankrabatt. Kritiker hatten genau das vorhergesagt. Und noch zum Sport. Die deutsche Fußballnationalmannschaft bestreitet heute ihr drittes Spiel unter Trainer Klopp. In München trifft das Team auf Serbien. Anstoß ist um 20.45 Uhr. Soweit unser News-Update. 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
1: Und jetzt noch der Blick auf die Straßen. Auf der B20 hat's gekracht zwischen Straubing und Ascher. Wenn ihr könnt, umfahrt hier. Hier wird nämlich in beide Richtungen gerade abgeleitet. Und die A3 haben wir noch. Nürnberg-Passau zwischen Metten und dem Rastplatz Isarmündung. Eine Viertelstunde Stau an der Baustelle. Fuß vom Gas in Landau an der Isar in der Dingolfinger Straße wird aktuell geblitzt. Wenn ihr mehr gesehen habt, schickt's uns durch oder klingelt durch. Beides geht unter der 0800 14 15 800.
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0: Michael wants to rock. Wild Woman um gleich 4:45. Heute vielleicht nochmal eine Runde grillen. Wetter passt ja auch noch. Man weiß ja aktuell nie, wann es vielleicht der letzte goldene Herbsttag dann ist. Er hat aber alles ganz genau im Blick, weiß über ganz Niederbayern Bescheid. Tandy hat uns alles Wichtige vom Tag zusammengefasst.
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2: Ich bin der Nickel Andi Grissheit. Einen haarigen Einsatz hat der Zoll in Niederbayern gehabt. In die Barbershops, wie sie es nennen, und auch in die Nagelstudios haben sie nachgeschaut, ob auch die Regeln eingehalten werden, zum Beispiel für einen Mindestlohn und für Sozialversicherung. 50 Leute vom Zoll sind im Einsatz gewesen und die haben auch was gefunden. 10 Strafverfahren sind eingeleitet worden, ein Haufen Ordnungswidrigkeiten hat es auch gegeben. In der Schweiz geht's die Gletscher gar nicht gut. Im Winter hat's wenig Schnee gegeben und jetzt ist der Sommer recht heiß gewesen. Seit dem letzten Jahr hat's Eis deswegen 5,5% von seinem Volumen verloren. Das ist der zweitstärkste Rückgang, seitdem gemessen wird. Die Leute in Deutschland machen weltweit gesehen recht viel mit der KI. Bald jeder zweite Arbeitnehmer macht irgendwas mit KI-Agenten, heißt's. Damit liegt Deutschland am zweiten Platz hinter Amerika. Vor allem die, die viel damit machen, haben Angst, dass er nicht KI die Arbeit wegnehmen kann. Da müssen wir uns aber keine Sorgen machen, sagt mein KI-Agent. So, jetzt kennt's euch aus. Servus, macht's es gut.
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1: Wenn andere Sänger deinen Song covern, dann hast du es doch geschafft als Künstler, oder? Eigentlich im Original kommt der Song von einem Italiener 1984. Vor 2 Jahren haben sich dann Fastboy geschnappt und eine ganz, ganz neue Pop-Version draus gemacht. Die wohl bekannteste Variante kommt aber auch aus den 80ern von Laura Branigan. Self-Control.

0: Laura Brenningham war die letzte vor den News um 5. Self-Control. Und Janet Jackson ist die nächste nach unserem News-Update. Coole Nummer, die macht einfach gute Laune. Whoops Now gibt's gleich. Vorher unser News-Update mit einem neuen wichtigen Industriestandort in Bayern.
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0: Und noch zum Wetter. Da schaut's schön aus. Kurz und knapp auch am Wochenende. Morgen dann auch wieder im Lauf des Tages. In der Früh noch ein paar Tropfen möglich. Sind aber nicht viele.
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4: Mit Emma Schmieder. Großes Politikertreffen heute in Niederbayern. Alle kommen zum neuen BMW-Batteriewerk Ilbach-Straßkirchen. Hier wird heute die Produktion der Hochvolt-Batterien gestartet. Neben Ministerpräsident Söder ist natürlich auch Wirtschaftsminister Hubert Aiwanger dabei. Er sagt,
5: ja, es ist natürlich ein wunderbares Erlebnis, dass wir gerade in diesen Zeiten, wo die Industrie überall Arbeitsplätze abbaut, hier in Bayern aufgebaut wird, dass hier BMW investiert in Milliardenhöhe und damit vor Ort Arbeitsplätze gesichert werden.
4: Das neue BMW-Werk ist einer der wichtigsten neuen Industriestandorte Bayerns und ein wichtiger Baustein für die Elektromobilität in Deutschland.
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6: Es geht hoch hinaus, nicht nur für die Dachdecker selbst. Auch auf ihren Konten sehen sie jetzt ein Plus. Die Tariflöhne im Dachdeckerhandwerk steigen ab heute um 3,8%. Heißt konkret, ein Geselle bekommt rund 130 Euro mehr Lohn. In den Landkreisen Straubing-Bogen und Dingolfing-Landauer gibt es über 10 Dachdeckerbetriebe. Aus der Wirtschaftsredaktion Holger Beer.
3: Neues aus dem Landgericht.
7: Einen grausamen Fund machen Polizisten 2025 in Zwiesel. In einer Wohnung entdecken sie 3 Leichen, 2 Frauen und einen Mann. Heute startet der Prozess gegen den mutmaßlichen Täter im Landgericht Deggendorf. Dem 38-Jährigen wird Mord in 3 Fällen vorgeworfen. Laut Anklage erstickt er erst die beiden Frauen. Als der Partner einer Frau in die Wohnung kommt, erschlägt der Angeklagte auch ihn. In dem Prozess sollen fast 40 Zeugen und Sachverständige gehört werden. Aus dem Landgericht Deggendorf, Erich Schemmer.
3: Und jetzt maximal informiert über Deutschland und die Welt.
4: Menschen aus ganz Deutschland ziehen nach Bayern. Der Freistaat macht vergangenes Jahr ein Plus von gut 4.800 Menschen. Vor allem bei unter 30-Jährigen ist Bayern beliebt. Schock heute Mittag an den Tankstellen. Zur 12-Uhr-Erhöhung steigen die Preise wieder auf das gewohnte Niveau. Trotz Tankrabatt. Kritiker hatten genau das vorhergesagt. Und noch zum Sport. Die deutsche Fußballnationalmannschaft bestreitet heute ihr 3. Spiel unter Trainer Klopp. In München trifft das Team auf Serbien. Anstoß ist um 20.45 Uhr. Soweit unser News-Update. 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
0: Danke, Emma. Und auf den Straßen ist relativ ruhig. Nur die A3 haben wir noch. 20 Minuten Stau zwischen Metten und dem Rastplatz Isarmündung Richtung Passau. Geblitzt wird in Landau an der Isar in der Dingolfingerstraße. Wenn ihr mehr gesehen habt, schickt's uns gerne durch per WhatsApp unter der 0800 14 15 800.
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0: Also eigentlich heißt es doch immer, es ist viel zu viel Plastik im Meer. Und dann das. Forscher drucken gerade künstliche Riffe aus am 3D-Drucker und versenken die. 600 Kilo schwer sind die teilweise. Hä? Ja, das Ganze wird gerade getestet. Die Module sollen nämlich Korallen helfen, sich wieder anzusiedeln. Also ist dann irgendwie für einen guten Zweck. Wir tauchen ein in den Musikmix deines Lebens. schönen Donnerstag euch. Jetzt mit Janet Jackson. Whoops, now.
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0: Olivia Dean mit Man I Need. Wir brauchen jetzt unsere Hitdolmetscherin. Karin, dein Zeichen.
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3: Der Alex Warren hat heute einen Fiebertraum. Oh mei, da habe ich nur einen Tipp. Wadenwickel zum Fiebersenken und Maximal Radio auftragen. In Fieberdream singt er: Ich hab seit Wochen nicht mehr geschlafen. Du hast mich überfahren wie ein Güterzug. Ich will verdammt sein, wenn du mich liebst. Und verdammt, wenn nicht. Okay. Also wenn der Alex Warren mit einem Zug von der Deutschen Bahn überfahren wird, dann hat er eigentlich nichts zu befürchten. Weil der Regionalexpress RE3 von Passau nach Minger hat ja eh immer Verspätung. Aber wer kennt's nicht? Auf einmal triffst jemand, der die brutalst niedermacht. So richtig bam. Ich hab meinen letzten Fiebertraum gehabt, als ich um 3 in der Früh nach dem Auftritt im Wirtshaus noch einen Döner an der Tankstelle gegessen hab. Ich glaub, der war auch nicht mehr so ganz frisch. Aber mit Liebe hat das in meinem Fall leider wenig zum Tor gehabt. Euch werdet's aber auf jeden Fall ganz heiß, weil der Alex für euch singt. Hier ist Fieberdream.

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1: Newcomer aus der Region sorgen für Wärme. Gleich ein Thema im Newscheck. Wir schauen noch zum Wetter. Ja, und da ein paar harmlose Wolken mit dabei, aber noch trocken heute. Morgen hier und da bisschen nass, vor allem so in der ersten Tageshälfte. Später lockert es dann auf. Die Sonne kommt wieder raus bei 18 bis 21 Grad.
0: Es ist 5:30. 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
2: Mit Emma Schmieder. Heute schaut die ganze deutsche Autobranche nach Niederbayern. In Ilbach-Straßkirchen ist das neue BMW-Werk offiziell eröffnet worden. Hier werden Hochvolt-Batterien der 6. Generation gebaut. Innerhalb von nur 2,5 Jahren ist das 1 Milliarde Euro teure Projekt entstanden. Ministerpräsident Markus Söder spricht von Bavarian Speed.
3: Das ist natürlich gerade in diesen Zeiten der Verunsicherung ein extrem wichtiges Signal. Aber es geht um weitaus mehr. Es ist auch ein Signal, dass wir sozusagen ein Comeback feiern für das deutsche Automobil, für BMW besonders, was Elektromobilität betrifft. Eine völlig neue Batterie, die international sogar in China Preise gewonnen hat. Und das muss man wirklich sagen, ist eine Riesenchance für den Autostandort Bayern und Deutschland.
2: In dem Werk arbeiten rund 1600 Mitarbeiter.
0: Der Blick in die Regionen mit unseren Niederbayern-Reportern. Stadt Straubing, aktuell.
4: Von Straubing aus in die halbe Welt. Oder zumindest so weit, wie ein Zug fährt. Seit Jahren verkauft Agilis im Kundencenter am Bahnhof Fernverkehrtickets der Deutschen Bahn. Dieses Geschäft bringt nur keine Gewinne. Deswegen wird über den Stopp des Verkaufs diskutiert. Jetzt können sich die Beteiligten aber einigen. Im Straubinger Agilis Kundencenter gibt es weiterhin alle Fernverkehrtickets. Mit Sparpreisangeboten und ohne Aufschlag. Vom Straubinger Bahnhof Martina Lesser.
0: Die Wirtschaft in der Region.
5: Diese Auszeichnung hätten viele Straubinger Firmen gerne an der Wand hängen. Bereits zum 10. Mal wird gestern der Straubinger Unternehmenspreis verliehen. Den Preis für den Newcomer 2026 schnappt sich die Marvona GmbH Straubing. Das Unternehmen stellt Infrarotheizungen her und ist europaweit tätig. Daniela Bachmeier von der Wirtschaftsförderung Straubing weiß, was ein erfolgreiches Jungunternehmen ausmacht.
6: Ja, neben dem, dass sie sicherlich eine gute Geschäftsidee haben, ist es natürlich wichtig, sich auf die Mitarbeiter auch einzustellen, gut mit Mitarbeitern umzugehen und ein gutes Teamgefühl zu entwickeln und darüber hinaus sich zu vernetzen. Das ist ganz entscheidend für ein junges Unternehmen.
5: Insgesamt sind heuer 20 Bewerbungen eingegangen. Daraus hat die Jury 8 Sieger gekürt. Aus Straubing, Adrian Heimerl.
0: Und jetzt maximal informiert über Deutschland und die Welt.
2: Das Deutschlandticket wird immer teurer. Innerhalb von 3 Jahren steigt der Preis um fast 18 Euro. Dadurch können sich das Deutschlandticket immer weniger Menschen leisten, warnt die Verbraucherzentrale. Die EU plant ein Abschiebezentrum in Afrika. Bis zum Jahresende könnte hierzu eine Vereinbarung unterzeichnet werden, heißt es von Bundesinnenminister Dobrindt. Abgelehnte Asylbewerber sollen dann in das Zentrum gebracht werden. Thomas Weikert ist der Chef des Deutschen Olympiasportbundes. Nach 5 Jahren will er sein Amt jetzt niederlegen. Zur nächsten Wahl in 2 Monaten tritt Weikert nicht mehr an. Soweit unser News-Update. Mehr gibt's in der App und auf der Website.
1: Danke, Emma. Wir schauen noch auf die Straßen. 20 Minuten plus, immer noch auf der A3 Nürnberg-Passau zwischen Metten und dem Rastplatz Isarmündung an der Baustelle steht ihr im Stau. Fuß vom Gas in Landau an der Isar in der Dingolfingerstraße wird aktuell geblitzt. Wenn ihr mehr gesehen habt, schickt's uns durch oder klingelt durch. Beides geht unter der 0800 1415

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2: Zwetschgendatschi. Jetzt muss ich aufpassen, dass mir das Wasser nicht im Mund zusammenläuft. Ein Zwetschgendatschi ist ein Backblech voll mit Herz und datschten Zwetschgen. Also zerdrückten Zwetschgen. Ein bodenständiger Obstkuchen. So flach wie mein Humor, aber geschmacklich ein Höhenflug. Das ist der Kuchen, wo man nach dem dritten Stückerl sagt, Kim, eins geht noch. Das ist der süße Telegrammgruß von der Oma. Kein WLAN, kein Handy, aber ein Blech Datschi sagt, mein Kind, ich hab die lieb.
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1: 3 Monate noch, dann ist es ja schon wieder vorbei. Oktober haben wir schon, 2026. Mein Gott, wo ist es eigentlich hin? Das Jahr erfolgreich gewesen bei euch oder kam es eher in die Tonne? Also für Somba war es wieder richtig erfolgreich. Der hat mit neuer Musik nachgelegt. My Body Isn't Right.

0: Neue Musik von Samba, My Body Isn't Ready. Und gleich wieder ein Klassiker in der Playlist. Bon Jovi mit Living on a Prayer. Nach Nachrichtenupdate von der Emma. Kosten Cola, Fanta und Co. bald doch nicht mehr?
1: Die Vorhersage für diesen Sonntag. Schön gemütlich. 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
0: Und noch zum Wetter. Da schaut's schön aus. Kurz und knapp auch am Wochenende. Morgen dann auch wieder im Lauf des Tages. In der Früh noch ein paar Tropfen möglich. Sind aber nicht viele.
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6: Mit Emma Schmieder. Die Zuckersteuer wird kommen. Doch nicht so, wie Finanzminister Klingbeil es sich vorstellt. Seine Idee? Alle Getränke ab einem Zuckergehalt von 5 Gramm pro 100 Milliliter werden besteuert. Das Kanzleramt stoppt jetzt aber Klingbeils Gesetzentwurf. Er sei nicht mehr mehrheitsfähig und weiche von der vereinbarten Grundlage ab. Daniela Krill von der Verbraucherzentrale Bayern sieht Klingbeils Pläne ebenfalls kritisch.
7: Naja, also ich würde jetzt Zero-Getränke nicht mit Zuckerlimonaden in einen Topf werfen wollen. Sie enthalten ja im Prinzip keinen Zucker oder kaum Zucker und somit auch deutlich weniger Kalorien.
6: Die Einführung der Zuckersteuer steht fest. Wie sie aber konkret umgesetzt wird, ist noch nicht klar.
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8: Wer stundenlang konzentriert arbeitet, braucht auch Erholung. An der Grund- und Mittelschule Straubing-Ittling soll dafür jetzt ein Ort geschaffen werden. Der westliche Pausenhof wird umgestaltet. Hier soll ein kleiner Park entstehen mit heimischen Blühpflanzen, mehr Bäumen, neuen Sitzgelegenheiten, Spielgeräten und Fahrradständern. Kostenpunkt 430.000 Euro. Aus Ittling, Johannes Stettner.
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9: Schere hinlegen und Unterlagen auf den Tisch. Der Zoll schlägt vor kurzem in Barbershops und Nagelstudios auf. In allen Ecken von Niederbayern schauen die Beamten, ob Mindestlohn- und Sozialversicherungsvorschriften eingehalten werden. Fazit, 10 Strafverfahren werden eingeleitet. Dazu kommen noch zahlreiche Ordnungswidrigkeiten. Aus dem Landshuter Hauptzollamt Tamara Neuberger.
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6: Das Deutschlandticket wird immer teurer. Innerhalb von 3 Jahren steigt der Preis um fast 18 Euro. Dadurch können sich das Deutschlandticket immer weniger Menschen leisten, warnt die Verbraucherzentrale. Die EU plant ein Abschiebezentrum in Afrika. Bis zum Jahresende könnte hierzu eine Vereinbarung unterzeichnet werden, heißt es von Bundesinnenminister Dobrindt. Abgelehnte Asylbewerber sollen dann in das Zentrum gebracht werden. Thomas Weikert ist der Chef des Deutschen Olympiasportbundes. Nach 5 Jahren will er sein Amt jetzt niederlegen. Zur nächsten Wahl in 2 Monaten tritt Weikert nicht mehr an. Soweit unser News-Update. Mehr gibt's in der App und auf der Website.
0: Vielen Dank, Emma. Wir schauen noch auf die Straßen in der Region. Immer noch Stau auf der A3 Nürnberg-Passau zwischen Metten und dem Rastplatz Isarmündung. Macht ein Plus von 10 Minuten. Und die A92 haben wir noch. München-Deggendorf zwischen Wallersdorf Nord und Plattling West. Gegenstände auf der Autobahn. Auch auf der B8 liegt was rum. Plattling Richtung Regensburg zwischen Rhein und Atting. Geblitzt wird in Landau an der Isar in der Dingolfingerstraße. Wenn ihr mehr gesehen habt, schickt's uns gerne durch per WhatsApp unter der 0800 14 15 800.
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0: Ja, also am Donnerstagabend, da dürfen wir schon langsam mal zum Wochenende vorspitzen. Morgen noch, dann ist wieder frei. 2 Tage. Da helfen wir euch dann natürlich morgen beim Planen mit unserer Wochenendvorschau. Und wir schlagen auf unseren Gong, läuten damit das Wochenende ein. Wenn ihr da Lust drauf habt, dann meldet euch 0800 14 15 800. jetzt spielen wir euch eine Runde Musik. Aerosmith, Adam Lambert und Bon Jovi. Schönen Abend euch.
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0: Kurz nach sechs, Adam Lambert mit What Do You Want From Me im Musikmix seines Lebens. Großer, großer Tag heute für BMW in der Region. In Irlbach-Straßkirchen hat am Vormittag ganz offiziell das neue BMW-Werk seine Tore geöffnet. Da werden jetzt ab sofort neue Hochvolt-Batterien gebaut. Alles made in Niederbayern. Auch Ministerpräsident Söder war mit dabei. BMW hat ja in den Standort 1 Milliarde Euro investiert. Was wollen Sie tun, damit auch die Autobranche in Bayern auf der Überholspur bleibt?
1: Ich bin ja sehr stark fürs Auto immer unterwegs. Also wir brauchen bessere Regeln fürs autonome Fahren. Wir brauchen andere Preissituationen fürs Auto, sowohl was die Strompreise betrifft, als auch was Tanken betrifft. Und die Chinesen überlegen sich jetzt schon, den Verbrenner zu bauen, den es in Europa dann nicht mehr gäbe. Und deswegen glaube ich, ist wichtig, dass wir einfach mit offenen Augen durch die Welt gehen, dass wir das Bürokratie

0: BMW, die wirklich hervorragend sind. Ausbildungsplätze, Entwicklung der Gemeinde, also wir sehen da nur Vorteile.
1: BMW wächst. Das neue Werk in Irlbach-Straßkirchen ist heute Vormittag offiziell eröffnet worden. Da arbeiten jetzt rund 1600 Mitarbeiter.

0: richtig viel Gefühl hat er da reingepackt. Der Louis Capaldi, Someone You Loved, im Musikmix deines Lebens. Viertel nach sechs ist durch am 1. Oktober heute, der Welttag der Musik. Na, den feiern wir doch gleich. Mit J-Lo on the floor.
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0: Hi, schön, dass ihr mit dabei seid. Wir haben es 6:30, damit Newszeit. Emma hat gleich unter anderem dieses Thema dabei. Großer Tag für BMW heute.
1: Die Vorhersage für diesen Sonntag. Schön gemütlich. 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
0: Fehlt nur noch der Blick aufs Wetter. Ja, der Herbst hat Lust auf ganz viel Sonnenschein die Woche. Morgen Nachmittag dann auch wieder. Nach ein paar Regentropfen am Morgen wird's trocken, freundlich, bei bis zu 21 Grad.
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3: Mit Emma Schmieder. Großes Politikertreffen heute in Niederbayern. Alle kommen zum neuen BMW-Batteriewerk Ilbach-Straßkirchen. Hier wird heute die Produktion der Hochvolt-Batterien gestartet. Neben Ministerpräsident Söder ist natürlich auch Wirtschaftsminister Hubert Aiwanger dabei. Er sagt,
4: ja, es ist natürlich ein wunderbares Erlebnis, dass wir gerade in diesen Zeiten, wo die Industrie überall Arbeitsplätze abbaut, hier in Bayern aufgebaut wird, dass hier BMW investiert in Milliardenhöhe und damit vor Ort Arbeitsplätze gesichert werden.
3: Das neue BMW-Werk ist einer der wichtigsten neuen Industriestandorte Bayerns und ein wichtiger Baustein für die Elektromobilität in Deutschland.
2: Der Blick in die Regionen mit unseren Niederbayern-Reportern. Stadt Straubing, aktuell.
5: Nach der Freibadsaison ist vor der Hallenbadsaison. Die startet hier in der Stadt schon kommende Woche. Ab Montag ist das Aquatherm wieder geöffnet. Nur die Wasserspiellandschaft für die kleinen Wasserratten ist noch geschlossen. Hier laufen noch Arbeiten an Fassade und Dach. Aber auch da kann bald wieder ohne Ende geplanscht werden. Vom Straubinger Aquatherm. Alexander Kramer.
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6: Einige Jahrzehnte hat unsere Hauptfeuerwehrwache schon auf dem Buckel. Stück für Stück wird der Bau aus den 70er Jahren darum modernisiert. Jetzt gibt's eine Finanzspritze. Die Regierung von Niederbayern bewilligt über 270.000 Euro. Das Geld fließt in die Erweiterung um 4 Stellplätze. Aus der Straubinger Hauptfeuerwehrwache, Holger Bier.
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3: Heute ist offizieller Semesterbeginn an den bayerischen Hochschulen. Zum Wintersemester kommen viele neue Studenten dazu. Die Unis rechnen mit mehr Erstsemestlern als im letzten Jahr. Wo fließen unsere Steuern hin? Der Bund der Steuerzahler zeigt jetzt in seinem Schwarzbuch 100 Fälle von Steuerverschwendung. Unter anderem fließt Geld in Designermöbel für ein Jobcenter und eine Fahrradgarage nur für Staatsbedienstete. Rein rechnerisch hat die 16.000 Euro pro Stellplatz gekostet. Wer länger als 4 Jahre lang Kunde von Amazon Prime ist, kommt jetzt billiger weg. Es gilt erst einmal wieder der alte Preis von 69 Euro statt 90 Euro pro Jahr. Das bestimmt heute der Bundesgerichtshof. Die Preiserhöhung 2022 sei unzulässig gewesen. Soweit unser News-Update. Mehr findet ihr auf unserer Homepage und in der App.
0: Und wir machen noch weiter mit dem Straßencheck. Auf der A92 München-Deggendorf liegen zwischen Wallersdorf Nord und Plattling West Gegenstände auf der Autobahn. Bitte vorsichtig fahren hier. Und auf der B8, ja, gilt Ähnliches, Plattling-Regensburg zwischen Rhein und Atting, eine verlorene Ladung und Personen auf der Fahrbahn. Fuß vom Gas in Landau an der Isar in der Dingolfinger Straße wird aktuell geblitzt. Wenn ihr mehr gesehen habt, schickt's uns durch oder klingelt durch. Beides geht unter der 0800 14 15 800.
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0: Miss Musik am laufenden Band. Taylor Swift mit Opalight für euren Donnerstagfeierabend. 1. Oktober heute, erster Monat im neuen Job geschafft. Wie geht's euch, liebe Azubis? Ja, der Landkreis zeichnet die vorbildlichsten Betriebe aus in der Region mit dem Ausbildungspreis. Landrat Tobias Beck weiß, wer sich dafür bewerben darf.
1: Es darf sich jeder bewerben, der einen Betriebssitz hat im Landkreis Straubing-Bogen und mindestens 3 Auszubildende und natürlich ein langjähriger Ausbildungsbetrieb ist. Aber ich glaube, da haben wir in unserer Region sehr, sehr viele, die sich hier darauf bewerben können.
0: Und den Preis gibt es auch in 3 Kategorien für Betriebe mit bis zu 50 Beschäftigten, solche mit mehr als 50 Beschäftigten und für Inklusion?
1: Ich glaube prinzipiell, dass das Thema Inklusion immer noch ausbaufähig ist. Wir haben aber natürlich sehr wichtige und gute Schritte schon getan. Was mir da immer schon wichtig ist, dass die Betriebe, die Auszubildende haben im Bereich der Inklusion, da eine gewisse Wertschätzung auch nochmal erfahren, dass sie sich die Mühe machen, auch diese Jugendlichen mitzunehmen und für das Leben im Beruf vorzubereiten.
0: Also, auf geht's. Vielleicht könnt ihr den Ausbildungspreis abräumen mit eurem Betrieb. Bis zum 9. Oktober können sich da Betriebe im Landkreis Straubing-Bogen noch bewerben für. Alle Infos, die gibt's auch nochmal auf der Homepage vom Landkreis.
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1: Ja, da hat's schnell gehen müssen. Ja, wenn's eng wird im Studio, dann wird halt einfach mal eine Strophe weggelassen. Gut ist. Ja, richtig gut. So war's nämlich bei The Killers. Die haben die erste Strophe dann einfach nochmal gesungen. Wegen Zeitnot. Hat funktioniert. Manchmal sind es halt einfach die spontanen Dinge, ne? Und für uns auch ein Vorteil, weniger Text zum Merken und Mitsingen. Jetzt zu Mr. Brightside.

0: Das waren The Killers. Noch vor 7 mit Mr. Brightside. We're going up, up, up, und gleich mit Huntricks weiter nach den News. That's golden. Jetzt aber erstmal die News von und mit Emma Schmieder und unter anderem dieser Meldung. Zu viel Bürokratie im Stall? Klären wir gleich nach dem Wetter. Ja, so ein paar Wolken ziehen durch heute Nacht und die haben dann auch morgen früh vereinzelt ein paar Tropfen mit dabei. 18 bis 21 Grad werden es dann im Tagesverlauf und auch wieder freundlich am Nachmittag. Das Wochenende schaut dann ähnlich aus. Freundlich, trocken bei einem Sonne-Wolken-Mix.
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2: Mit Emma Schmieder. Zettelwirtschaft statt Kühe melken. Die Landwirte in der Region sind enttäuscht. Neben Ernteausfällen und weniger Einnahmen macht ihnen auch die Bürokratie das Leben schwer. Siegfried Jäger ist selbst Landwirt und Präsident vom Niederbayerischen Bauernverband. Er meint,
3: man hat seinen Beruf gelernt, 5 Jahre lang, 6 Jahre lang und wird im Endeffekt durch die Bürokratie entmündigt in seinem unternehmerischen Tun. Und das frustriert. Wenn heute ein junger Bursch sagt, ich mache Landwirtschaft, dann ist das einer, der möchte zupacken, der möchte draußen auf dem Feld arbeiten und nicht am Schreibtisch sitzen.
2: In Bundeslandwirtschaftsminister Alois Rainer sieht Jäger einen Mitstreiter. Der Niederbayer hat schon einige Maßnahmen zur Entbürokratisierung umgesetzt.
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4: Diese Auszeichnung hätten viele Straubinger Firmen gerne an der Wand hängen. Bereits zum 10. Mal wird gestern der Straubinger Unternehmenspreis verliehen. Den Preis für den Newcomer 2026 schnappt sich die Marvona GmbH Straubing. Das Unternehmen stellt Infrarotheizungen her und ist europaweit tätig. Daniela Bachmeier von der Wirtschaftsförderung Straubing weiß, was ein erfolgreiches Jungunternehmen ausmacht.
5: Ja, neben dem, dass sie sicherlich eine gute Unternehmensidee, Geschäftsidee haben, ist es natürlich wichtig, sich auf die Mitarbeiter auch einzustellen, gut mit Mitarbeitern umzugehen und ein gutes Teamgefühl zu entwickeln und darüber hinaus sich zu vernetzen. Das ist ganz entscheidend für ein junges Unternehmen.
4: Insgesamt sind heuer 20 Bewerbungen eingegangen. Daraus hat die Jury 8 Sieger gekürt. Aus Straubing, Adrian Heimal.
1: Der Sport in der Region.
6: Ein Sportangebot fällt hier in Straubing jetzt weg. Die Boulderhalle in der alten Ziegelei muss schließen. Das teilen die Betreiber heute mit. Zum 30. Oktober ist also hier Schluss. Der Grund für die Schließung ist wohl ein wirtschaftlicher. Die Betreiber führen aber Gespräche mit Vereinen und anderen Partnern, um die Angebote zum Bouldern in Straubing zu erhalten. Von der alten Ziegelei in Straubing, Emil Schmidt.
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2: Heute ist offizieller Semesterbeginn an den bayerischen Hochschulen. Zum Wintersemester kommen viele neue Studenten dazu. Die Unis rechnen mit mehr Erstsemestlern als im letzten Jahr. Wo fließen unsere Steuern hin? Der Bund der Steuerzahler zeigt jetzt in seinem Schwarzbuch 100 Fälle von Steuerverschwendung. Unter anderem fließt Geld in Designermöbel für ein Jobcenter und eine Fahrradgarage nur für Staatsbedienstete. Rein rechnerisch hat die 16.000 Euro pro Stellplatz gekostet. Wer länger als 4 Jahre lang Kunde von Amazon Prime ist, kommt jetzt billiger weg. Es gilt erst einmal wieder der alte Preis von 69 Euro statt 90 Euro pro Jahr. Das bestimmt heute der Bundesgerichtshof. Die Preiserhöhung 2022 sei unzulässig gewesen. Soweit unser News-Update. Mehr findet ihr auf unserer Homepage und in der App.
0: Nach dem News-Check gibt's bei uns immer noch den Straßentrack. Da aber gute Nachrichten, läuft alles. Eure Blitzer gerne durchschicken per WhatsApp an die 0800 14 15 800.
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0: Ja, um kurz nach 7 steht für die Kids jetzt so langsam Zähneputzen an. Da ist eine Frage aufgeploppt. Klären wir gleich. Jetzt aber erstmal der Soundtrack für euren Abend, Mike and the Mechanics mit dabei und die Imagine Dragons haben euch reingepackt. Macht's euch gemütlich. Happy Feierabend.

0: Tasman Archer aus den 90ern direkt zu uns in die Playlist für den Herbst. Hi zusammen. Habt ihr Lust auf eine Runde Wissen to go?
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0: Da geht's heute ins Badezimmer. Paula aus Dingolfing hat nämlich ihre Zahnbürste im Visier. Gibt's da eine Möglichkeit, eine Zahnbürste wieder sauber und keimfrei zu bekommen? Zu uns gefragt. Ich gebe gleich mal weiter an die Julia aus der Redaktion.
2: Jo, also gleich vorweg, eine Zahnbürste hat eine begrenzte Lebensdauer. Irgendwann wirst du dich also von ihr trennen müssen, Paula. Und so wie sie es anhört, solltest du nicht mehr allzu lange warten, denn Experten empfehlen, nach 3 Monaten zu wechseln. In der Zwischenzeit können wir sie aber immer wieder auffrischen. Also jeden Tag nach dem Putzen mit warmem Wasser abspülen, eh klar. Und wenn du es ganz genau nimmst, dann gibt es da noch einen Tipp, und zwar einmal die Woche in antibakterielles Mundwasser einlegen. So circa nach 15 Minuten sollten die meisten Keime dann eigentlich weg sein.
0: Ja, und spätestens, wenn dann die Borsten so Spliss haben, sollte dringend eine neue Bürste her. So, Frage beantwortet, Paula, oder? Wenn wir für euch auch was recherchieren sollen, dann schickt sie uns doch gerne durch eure Fragen. Am besten per WhatsApp unter der 0800 14 15 800.
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0: So klingt euer Donnerstagabend. Everybody gets a second chance von Mike and the Mechanics. Hi.
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0: Es ist 7:30. Schönen Abend euch. Gleich wieder unser News-Update mit dieser Meldung. Das Bier des Monats kommt aus der Region. Also um die 11 Grad heute Nacht. Der Freitagmorgen, der hat dann erstmal ein paar Tropfen mit im Gepäck und insgesamt auch mehr Wolken. Es geht zumindest so los. Im Laufe des Tages wird es dann aber wieder schöner, freundlicher, trockener. Das Wochenende macht dann genauso weiter. Sonne und Wolken im Wechsel.
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2: Mit Emma Schmieder.
1: Das hat Niederbayern heute bewegt.
2: Das papierlose Büro. So weit sind viele Rathäuser in Niederbayern noch lange nicht. Hier passiert noch viel mit Stift und Papier. Von Bürokratieabbau kann da noch lange keine Rede sein. Aber geht's vielleicht etwas voran?
3: Also wir sind alle dabei, natürlich die Digitalisierung der Prozesse voranzutreiben und dabei auch Prozesskritik zu üben und an Vereinfachungen zu arbeiten. In manchen Bereichen sieht man auch, dass das gelingt. Also im Baurecht sind jetzt schon Veränderungen auch vorgenommen worden durch den Freistaat. Also es geht schon was voran, aber der Berg ist schon auch gewaltig, der bezwungen werden muss.
2: Meint Bayerns Städtetag-Vorsitzender, der Straubinger Oberbürgermeister Markus Pannermeier. Schneller gehen soll der Bürokratieabbau durch das bayerische Modellregionengesetz.
1: 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Stadt Straubing, aktuell.
4: Mit Vollgas wird hier die Handbremse gezogen. Der Beitritt der Stadt zum Regensburger Verkehrsverbund dauert noch etwas. Woran liegt's? Oberbürgermeister Markus Pannermeier sagt im Interview:
3: Offenbar gibt's da noch eine ganze Reihe von Fragen, die einfach noch geklärt werden müssen. Im Prinzip gilt schon der Grundsatz natürlich lieber gründlich als schlampig und dann nicht richtig. Gleichwohl war unsere ursprüngliche Option oder unser ursprünglicher Gedanke schon zum 1. Januar nächsten Jahres dann starten zu können.
4: Daraus wird nichts. Stand jetzt rechnet die Stadt frühestens Anfang 2028 mit einem Beitritt zum RVV. Aus dem Straubinger Rathaus, Daria Felsner.
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5: Jetzt haben wir es wieder schwarz auf weiß. Das beste Bier kommt aus Niederbayern. Zumindest diesen Monat. Der Probierclub zeichnet das Weltenburger Spezialfestbier als Bier des Monats September aus. Weltenburger Betriebsleiter Darko Zimmer beschreibt das Bier als traditionsreich, charaktervoll, sehr süffig und mit hoher Drinkability. Das Festbier wird jetzt im September-Paket des Probierclubs an Mitglieder in ganz Deutschland geschickt. Von der Klosterbrauerei Weltenburg, Anne Huber.
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6: Wer stundenlang konzentriert arbeitet, braucht auch Erholung. An der Grund- und Mittelschule Straubing-Ittling soll dafür jetzt ein Ort geschaffen werden. Der westliche Pausenhof wird umgestaltet. Hier soll ein kleiner Park entstehen mit heimischen Blühpflanzen, mehr Bäumen, neuen Sitzgelegenheiten, Spielgeräten und Fahrradständern. Kostenpunkt 430.000 Euro. Aus Ittling, Johannes Stettner.
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7: Gemeinsam anpacken für eine saubere Heimat. Vereine, Schulen, Familien und andere Helfer ziehen los und räumen Müll aus der Landschaft. Motto: sauber macht lustig. Der nächste Termin ist zwar erst im März, aber der Zweckverband Abfallwirtschaft Straubing Stadt und Land weist jetzt schon mal darauf hin. Bei der letzten Müllsammlung haben über 9000 Menschen mitgemacht. Aus Straubing, Martina Lesser.
2: Soweit unser News-Update. 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
0: Fuß vom Gas in Landau an der Isar in der Dingolfingerstraße wird aktuell geblitzt. Wenn ihr mehr gesehen habt, schickt's uns durch oder klingelt durch. Beides geht unter der 0800 14 15 800.
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0: Shepherd mit Let Me Down Easy im Musikmix deines Lebens. Und vom Englischen kommen wir wieder zurück zum Niederbayerisch. Sprechen geht ja ganz einfach, aber im Dialekt lesen ist gar nicht so einfach. Aber wir können es üben mit dem neuen Asterix und Obelix Comic auf Niederbayerisch. Den gibt's jetzt. Die Landshuter Kabarettistin Andrea Limmer hat sich den Kampf der Häuptlinge vorgeknöpft und was ja, Niederbayerisches draus gemacht. Andrea, schön, dass du da bist. Für so ein Projekt müssen wir die Comics schon mögen, oder?
1: Ja, aber freilich. Also ich bin ein Asterix und Obelix Fangirl der ersten Stunde, kann man sagen. Also damit ist man halt aufgewachsen.
0: Und du hast jetzt einfach den Text übersetzt. Ist dann inhaltlich auch was eingeniederbayerischt worden? Ich stelle mir das schwer vor irgendwie.
1: Im Kampf der Häuptlinge werden unter anderem die Legionäre beschossen mit so einem Topf. Ja, und der riecht im Original nach Fisch, also stinkt nach Fisch. Bei mir natürlich, weil wir in Niederbayern sind, riecht der nach sauerem Lingerl.
0: Ja, okay, das macht dann schon Sinn. Andrea, welches Dialektsprachniveau brauchen wir denn für den Comic?
1: Ja, ich habe da vorne drin im Band habe ich ein Vorwort geschrieben, damit sich jeder wirklich schon ganz am Anfang eingrooven kann. Und nach ein, zwei Seiten kommt man so in den Flow rein, dass man das quasi gewohnt ist und dann versteht man alles.
0: Sehr gut. Und davon können wir uns auch selber überzeugen. Den übersetzten Asterix-Band von Andrea gibt's beim Buchhändler unseres Vertrauens oder natürlich online.
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1: Und der kommt jetzt vom ersten männlichen schwarzen Solokünstler mit einem Nummer-1-Hit in Großbritannien. Den hat er sogar im Gefängnis geschrieben, als ihn ein Freund gefragt hat, was er denn mit seinem Leben machen will. Naja, dann eben Musik. Mark Morrison, Return of the Mac. Oh!

0: Bonus-Song vor 8, Mark Morrison, Return of the Mac. Und es geht noch weiter zurück in die 80er zu Bryan Adams. Straight from the Heart gibt's gleich. Ja, so ein paar Wolken ziehen durch heute Nacht und die haben dann auch morgen früh vereinzelt ein paar Tropfen mit dabei. 18 bis 21 Grad werden es dann im Tagesverlauf und auch wieder freundlich am Nachmittag. Das Wochenende schaut dann ähnlich aus, freundlich, trocken bei einem Sonne-Wolken-Mix.
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2: Ich bin Dominik Schweiger. Viele Menschen aus Ostdeutschland bewerten die Wiedervereinigung für sich persönlich positiv. Im ARD Deutschland Trend sagen 44%, sie hätten dadurch eher Vorteile erfahren. Für jeden Vierten im Osten hatte die Wiedervereinigung keinen größeren Einfluss auf das eigene Leben. Im Westen sagen das 44% der Befragten. Tag 1 mit dem neuen Tankrabatt neigt sich dem Ende zu und der Sprit ist tatsächlich etwas günstiger. Im Schnitt um 10 Cent pro Liter. Thomas Bleskin weiß, worauf Autofahrer jetzt achten können.
3: Für Autofahrer lohnt sich trotz Tankrabatt der Blick auf die Uhr. Kurz vor Mittag kostet der E10 bundesweit im Schnitt nämlich 2,05 Euro und Diesel knapp 2,20 Euro. An einigen Tankstellen lag E10 sogar zeitweise unter 2 Euro. Dann kam der übliche Preissprung um 12 Uhr. ADAC und ACE raten zur Nutzung von Vergleichs-Apps oder einfach Google Maps. Auch dort werden die Spritpreise angezeigt.
2: Der Bundesgerichtshof hat die Preiserhöhung bei Amazon Prime für unwirksam erklärt. Der Konzern hatte das Abo 2022 verteuert, ohne die Kunden ausdrücklich um Zustimmung zu bitten. Laut BGH waren die entsprechenden Vertragsklauseln nicht transparent genug. Betroffene Bestandskunden sollen deshalb vorübergehend wieder den alten Preis zahlen, sprich 69 Euro im Jahr. Zu viel gezahltes Geld der letzten Jahre kann beispielsweise mit einer Sammelklage der Verbraucherzentrale zurückgeholt werden. 4 Raumfahrer sind auf dem Weg zur internationalen Raumstation ISS. Die Raumkapsel Crew Dragon des Unternehmens SpaceX startet im US-Bundesstaat Florida. An Bord sind 2 US-Amerikaner, ein Kanadier und ein russischer Kosmonaut. Sie sollen auf der Raumstation die derzeitige Besatzung ablösen. Die deutsche Fußballnationalmannschaft hofft heute Abend auf den ersten Sieg unter Bundestrainer Jürgen Klopp. Gleich um 20.45 Uhr empfängt das DFB-Team Serbien in der Nations League. Nach einem Unentschieden gegen die Niederlande und einer Niederlage gegen Griechenland steht Deutschland bereits unter Druck. Klopp hat den Kader kräftig verändert und 9 mögliche Debütanten nominiert.
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0: Also eigentlich heißt ja, wir haben schon viel zu viel Plastik im Meer schwimmen. Und dann das. Forscher drucken gerade künstliche Riffe aus am 3D-Drucker und versenken die. 600 Kilo schwer teilweise. Ja, das Ganze wird gerade getestet. Die Module sollen nämlich Korallen helfen, sich da wieder anzusiedeln. Also Plastik für mehr Natur und Umwelt. Okay. Wir tauchen hier ab in die Playlist für den Herbst. Schönen Abend euch. Am Donnerstag macht's euch gemütlich. Jetzt mit Bryan Adams. Straight from the Heart.

Musik aus der Nachbarschaft in der Playlist für den Herbst. Leonie aus Cham in der Oberpfalz zusammen mit einem Briten. Callum Scott, Stay am Donnerstag, 1. Oktober heute. Neuer Monat, neues Glück. Wir starten rein in die letzten 3 Monate 2026. Hoffentlich jetzt erstmal noch goldener Herbst bei uns. Geht ja auf jeden Fall schon gut los. Quasi sowas wie ein Feiertag heute. Es ist nämlich Tag des Kaffees. Gut, jetzt so spät am Abend vielleicht lieber die Variante ohne Koffein. Oder wenn ihr Nachtschichtler seid oder Fußballfans, geht natürlich auch der ganz normale. Länderspiel heute nämlich um 8:45 jetzt dann gleich spielen unsere Jungs in der Arena in Frotmaning gegen Serbien. Kann Jürgen Klopp nochmal zeigen, ob er es drauf hat. Und wir haben ein bisschen in unserem Kalender geblättert. Heute vor 100 Jahren gleich mal Verkehrschaos in Berlin. Die ersten Verkehrsampeln gehen nämlich in den Betrieb. Kennt natürlich kein Mensch und die Regeln schon gleich überhaupt gar nicht. Führt damals zum absoluten Chaos. 55 Jahre Disney World feiern wir heute. Am 1. Oktober 1971 eröffnet der Freizeitpark in Florida. Heute vor 68 Jahren steht Deutschland Kopf. Der King ist da. Elvis Presley wird nach Deutschland versetzt, kommt in Bremerhaven an, um seinen Militärdienst abzuleisten. Außerdem feiern wir Geburtstag. Die Tagesschau wird 70 heute. Die Katze Daniela wird 40 und Yusundur feiert den 67. Alles Gute auch an euch Geburtstagskinder da draußen. Unser Tageshit fehlt noch, der kommt aus Großbritannien heute von Bonnie Tyler. Vor 42 Jahren war sie damit auf Platz 1 der Charts für sage und schreibe 4 Wochen mit Total Eclipse of the Heart. Jetzt im Musikmix deines Lebens.

Elton John und Britney Spears, Hold Me Closer. Um kurz vor 9:30 haben wir es. Hi zusammen. Seid ihr schon angekommen in eurem Feierabend? Oder geht's vielleicht für euch erst noch los zur Nachtschicht? Dann gute Nerven. Von uns kriegt ihr natürlich die volle Packung Soundtrack für eure Arbeit.

0: zu kalt für draußen baden? Dann geht's jetzt dann drinnen weiter. Ein Thema gleich im Newsüberblick von der Emma. Also um die 11 Grad heute Nacht. Der Freitagmorgen, der hat dann erstmal ein paar Tropfen mit im Gepäck und insgesamt auch mehr Wolken. Es geht zumindest so los. Im Laufe des Tages wird es dann aber wieder schöner, freundlicher, trockener. Das Wochenende macht dann genauso weiter. Sonne und Wolken im Wechsel.
1: Es ist 8:30. 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
3: Großes Politikertreffen heute in Niederbayern. Alle kommen zum neuen BMW-Batteriewerk Ilbach-Straßkirchen. Hier wird heute die Produktion der Hochvolt-Batterien gestartet. Neben Ministerpräsident Söder ist natürlich auch Wirtschaftsminister Hubert Aiwanger dabei. Er sagt,
4: ja, es ist natürlich ein wunderbares Erlebnis, dass wir gerade in diesen Zeiten, wo die Industrie überall Arbeitsplätze abbaut, hier in Bayern aufgebaut wird, dass hier BMW investiert in Milliardenhöhe und damit vor Ort Arbeitsplätze gesichert werden.
3: Das neue BMW-Werk ist einer der wichtigsten neuen Industriestandorte Bayerns und ein wichtiger Baustein für die Elektromobilität in Deutschland.
1: Der Blick in die Regionen mit unseren Niederbayern-Reportern. 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
5: Nach der Freibadsaison ist vor der Hallenbadsaison. Die startet hier in der Stadt schon kommende Woche. Ab Montag ist das Aquatherm wieder geöffnet. Nur die Wasserspiellandschaft für die kleinen Wasserratten ist noch geschlossen. Hier laufen noch Arbeiten an Fassade und Dach. Aber auch da kann bald wieder ohne Ende geplanscht werden. Vom Straubinger Aquatherm, Alexander Kramer.
1: Die Wirtschaft in der Region.
6: Es geht hoch hinaus, nicht nur für die Dachdecker selbst. Auch auf ihren Konten sehen sie jetzt ein Plus. Die Tariflöhne im Dachdeckerhandwerk steigen ab heute um 3,8%. Heißt konkret, ein Geselle bekommt rund 130 Euro mehr Lohn. In den Landkreisen Straubing-Bogen und Dingolfing-Landauer gibt es über 10 Dachdeckerbetriebe. Aus der Wirtschaftsredaktion Holger Beer.
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7: Diese Auszeichnung hätten viele Straubinger Firmen gerne an der Wand hängen. Bereits zum 10. Mal wird gestern der Straubinger Unternehmenspreis verliehen. Den Preis für den Newcomer 2026 schnappt sich die Marvona GmbH Straubing. Das Unternehmen stellt Infrarotheizungen her und ist europaweit tätig. Daniela Bachmeier von der Wirtschaftsförderung Straubing weiß, was ein erfolgreiches Jungunternehmen ausmacht.
8: Ja, neben dem, dass sie sicherlich eine gute Unternehmensidee, Geschäftsidee haben, ist es natürlich wichtig, sich auf die Mitarbeiter auch einzustellen, gut mit Mitarbeitern umzugehen und ein gutes Teamgefühl zu entwickeln und darüber hinaus sich zu vernetzen. Das ist ganz entscheidend für ein junges Unternehmen.
7: Insgesamt sind heuer 20 Bewerbungen eingegangen. Daraus hat die Jury 8 Sieger gekürt. Aus Straubing, Adrian Heimerl.
1: Der Sport in der Region.
9: Ein Sportangebot fällt hier in Straubing jetzt weg. Die Boulderhalle in der alten Ziegelei muss schließen. Das teilen die Betreiber heute mit. Zum 30. Oktober ist also hier Schluss. Der Grund für die Schließung ist wohl ein wirtschaftlicher. Die Betreiber führen aber Gespräche mit Vereinen und anderen Partnern, um die Angebote zum Bouldern in Straubing zu erhalten. Von der alten Ziegelei in Straubing, Emil Schmidt.
3: Soweit unser News-Update. 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

0: Schabusi und Mal Smith um kurz vor 8:45 bei Maximal Radio. Und für alle Frühschichtler zur langsamen Schlafenszeit. Kennt ihr das? Wir sind eigentlich total müde vom Tag, wollen nur schlafen und ins Bett. Aber wenn wir dann liegen, denkt unser Kopf irgendwie alles vom Tag nochmal komplett durch. Von A bis Z, komplettes Gedankenkarussell. Zur Ruhe kommen, gar keine Chance. Vielleicht kann uns ja der Fachmann helfen. Hans-Günther Wies ist Schlafexperte der Deutschen Gesellschaft für Schlafforschung. Was können wir denn machen, Herr Wies?
1: Eine sehr wirksame Methode ist beispielsweise, dass man in seine Abendroutine, in sein Zu-Bett-Geh-Ritual ein Zeitfenster einbaut, wo man sich schon mal zurückzieht. Wir sprechen dann von einer Grübelstuhltechnik, wo man sich in der Wohnung irgendwo hinsetzt, wo man ungestört ist und dann über die Dinge nachgrübelt, nachdenkt, über die man eigentlich später erst im Bett nachdenken würde.
0: Okay, und gibt es sonst noch Möglichkeiten, wie es bisschen schneller klappt mit dem Einschlafen?
1: Dass man sich nachts einfach einmal fragt, wenn wieder so belastende Gedanken kommen, wir nennen das Gedankenstopptechnik, ob es denn jetzt tatsächlich zu diesem Zeitpunkt notwendig ist, dieses Problem zu lösen oder ob das nicht noch Zeit hat bis morgen. Und wenn man sich das mal so bewusst hinterfragt, dann kommt man oft zu dem Schluss, dass das Problem keine Dringlichkeit hat und dass es eigentlich noch gut am nächsten Tag dann auch bearbeitet oder gelöst werden kann.
0: Ja, und in der Nacht sind ja irgendwie die Probleme immer doppelt so groß, wie sie eigentlich sind. Vielen Dank, Herr Dr. Wies, und euch da draußen gute Nacht. Schlaft gut.
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1: Zwischen Wehmut und doch noch Hoffnung. Einfach eine energiegeladene Nummer haben wir jetzt noch vor 9 von Connor Skinner. Newcomer macht jetzt unsere Stunde komplett. Find you.

0: Leonard Skinner mit Find You. Das war's von ein. Aber natürlich geht's gleich weiter mit der Playlist für den Herbst. Robin Schulz und Rita Ora am Start. I'll be there. Und wir schauen jetzt noch aufs Wetter. Also ein paar Wolken ziehen durch heute Nacht und die haben dann auch morgen früh vereinzelt ein paar Tropfen mit dabei. 18 bis 21 Grad werden es dann im Tagesverlauf und auch wieder freundlich am Nachmittag. Das Wochenende schaut dann ähnlich aus. Freundlich, trocken bei einem Sonne-Wolken-Mix.
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2: Ich bin Dominik Schweiger. Der neue Tankrabatt spaltet die Bevölkerung nahezu genau in zwei Lager. Im ARD Deutschland-Trend halten 47% die Steuersenkung auf Benzin und Diesel für richtig, 46% lehnen sie dagegen ab. Deutlicher fällt das Urteil zur Energiepolitik insgesamt aus. Für 3/4 der Befragten tut die Bundesregierung nicht genug gegen die hohen Preise. Das Deutschland-Ticket wird ab nächstem Jahr wieder teurer. Es kostet dann 66,80 Euro. Die Deutsche Umwelthilfe kritisiert, mit einem Teil der Milliardenkosten für den heute gestarteten Tankrabatt hätte die Erhöhung verhindert werden können. Die Verbraucherzentrale warnt, dass sich immer mehr Menschen das Deutschland-Ticket nicht mehr leisten könnten. Dass Amazon fürs Prime-Abonnement vor 4 Jahren den Preis deutlich erhöht hat, ist unwirksam. Das hat der Bundesgerichtshof entschieden. Die Kunden hätten dem ausdrücklich zustimmen müssen. Ronny Thorau mit den Infos, was das bedeutet.
3: Vor 4 Jahren hatte Amazon den Preis für sein Prime-Abonnement deutlich erhöht, bei jährlicher Abrechnung zum Beispiel von 69 auf 89,90 Euro. Allerdings bat Amazon nicht ausdrücklich um Zustimmung. Die Verbraucherzentrale NRW klagte, bekam in Vorinstanzen Recht und Amazon scheiterte nun mit seinem Einspruch am BGH. Für Altkunden gelten damit bis auf Weiteres wieder die alten Preise. Schon gezahlte Mehrgebühren können Verbraucher entweder individuell zurückfordern oder sich einer Sammelklage der Verbraucherzentrale NRW anschließen.
2: Die Abstimmung über eine Lockerung des europäischen Verbrenneraus verzögert sich. Laut dem Magazin Spiegel wurde die für Montag geplante Abstimmung im Verkehrsausschuss des EU-Parlaments verschoben, möglicherweise um 2 Wochen. Grund sind demnach schwierige Verhandlungen um einen Kompromiss der Parteien aus der politischen Mitte. Die konservative EVP will das bislang für 2035 geplante Verbrenneraus stärker lockern. Und schon wieder soll auf dem Oktoberfest ein Mann einer Frau heimlich unter den Rock gefilmt haben. Begleiterin der 26-Jährigen bemerkten die Aufnahme und nahmen dem Verdächtigen das Handy ab. Die Polizei stellte das Gerät sicher und nahm den 36-Jährigen vorläufig fest. Gegen ihn wird wegen der Verletzung des Intimbereichs durch Bildaufnahmen ermittelt. Bereits in den vergangenen Tagen hat es auf der Wiesn einen ähnlichen Fall gegeben.
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2: Die A6 Heilbronn Richtung Nürnberg. Zwischen Ansbach und Lichtenau 4 Kilometer Stau plus von 10 Minuten. Das gleiche auf der A9 Richtung Nürnberg zwischen Lauf und Nürnberg-Fischbach. Hier auch 4 Kilometer Stau und ebenfalls ein Plus von gut 10 Minuten. Los geht eine gute und vor allem sichere Fahrt.

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2: Der Alex Warren hat heute einen Fiebertraum. Oh mei, da habe ich nur einen Tipp. Wadenwickel zum Fiebersenken und Maximal Radio auftragen. In Fieberdream singt er: Ich hab seit Wochen nicht mehr geschlafen. Du hast mich überfahren wie ein Güterzug. Ich will verdammt sein, wenn du mich liebst und verdammt, wenn nicht. Okay, also wenn der Alex Warren mit einem Zug von der Deutschen Bahn überfahren wird, dann hat er eigentlich nichts zu befürchten, weil der Regionalexpress RE3 von Passau nach Minger hat ja eh immer Verspätung. Aber wer kennt's nicht? Auf einmal triffst jemanden, der die brutalst niedermacht. So richtig bam. Ich hab meinen letzten Fiebertraum gehabt, als ich um 3 in der Früh nach dem Auftritt im Wirtshaus noch einen Döner an der Tankstelle gegessen hab. Ich glaub, der war auch nicht mehr so ganz frisch. Aber mit Liebe hat das in meinem Fall leider wenig zum Tor gehabt. Euch werdet es aber auf jeden Fall ganz heiß, weil der Alex für euch singt. Hier ist Fieberdream.

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1: Also um die 11 Grad heute Nacht. Der Freitagmorgen, der hat dann erstmal ein paar Tropfen mit im Gepäck und insgesamt auch mehr Wolken. Es geht zumindest so los. Im Laufe des Tages wird es dann aber wieder schöner, freundlicher, trockener. Das Wochenende macht dann genauso weiter. Sonne und Wolken im Wechsel.
0: Es ist 9:30. 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
2: Ich bin Dominik Schweiger. Der neue Tankrabatt spaltet die Bevölkerung nahezu genau in zwei Lager. Im ARD Deutschland-Trend halten 47% die Steuersenkung auf Benzin und Diesel für richtig, 46% lehnen sie dagegen ab. Deutlicher fällt das Urteil zur Energiepolitik insgesamt aus. Für 3/4 der Befragten tut die Bundesregierung nicht genug gegen die hohen Preise. Das Deutschlandticket wird ab nächstem Jahr wieder teurer. Es kostet dann 66,80 Euro. Die Deutsche Umwelthilfe kritisiert, mit einem Teil der Milliardenkosten für den heute gestarteten Tankrabatt hätte die Erhöhung verhindert werden können. Die Verbraucherzentrale warnt, dass sich immer mehr Menschen das Deutschlandticket nicht mehr leisten könnten. Das waren die Nachrichten um 9:30.
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2: Die A6 Heilbronn Richtung Nürnberg. Zwischen Ansbach und Lichtenau 4 Kilometer Stau plus von 10 Minuten. Das gleiche auf der A9 Richtung Nürnberg zwischen Lauf und Nürnberg-Fischbach. Hier auch 4 Kilometer Stau und ebenfalls ein Plus von gut 10 Minuten. Es geht eine gute und vor allem sichere Fahrt.
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2: Ja, so ein paar Wolken ziehen durch heute Nacht und die haben dann auch morgen früh vereinzelt ein paar Tropfen mit dabei. 18 bis 21 Grad werden es dann im Tagesverlauf und auch wieder freundlich am Nachmittag. Das Wochenende schaut dann ähnlich aus, freundlich, trocken bei einem Sonne-Wolken-Mix.
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3: Ich bin Christian Lang. Tag 1 mit dem neuen Tankrabatt neigt sich dem Ende entgegen und der Sprit ist tatsächlich etwas günstiger, im Schnitt um 10 Cent pro Liter. Thomas Pleskin berichtet.
4: Für Autofahrer lohnt sich trotz Tankrabatt der Blick auf die Uhr. Kurz vor Mittag kostet der E10 bundesweit im Schnitt nämlich 2,05 Euro und Diesel knapp 2,20 Euro. An einigen Tankstellen lag E10 sogar zeitweise unter 2 Euro. Dann kam der übliche Preissprung um 12 Uhr. ADAC und ACE raten zur Nutzung von Vergleichs-Apps oder einfach Google Maps. Auch dort werden die Spritpreise angezeigt.
3: Viele Menschen sehen den Sozialstaat als Stärke Deutschlands, trauen der Bundesregierung aber nicht zu, ihn zu sichern. Im ARD-Deutschland-Trend glaubt das nicht mal jeder Fünfte. Die Wiedervereinigung bewerten Ostdeutsche persönlich überwiegend positiv. Fast die Hälfte sieht Vorteile. Im Westen sagt dagegen mehr als die Hälfte, sie habe das eigene Land kaum beeinflusst. Die Preiserhöhung für Amazon Prime vor 4 Jahren ist unwirksam. Das hat der Bundesgerichtshof entschieden. Amazon hat den Jahrespreis um 20 Euro angehoben, ohne die Kunden ausdrücklich um Zustimmung zu bitten. Für betroffene Altkunden gelten deswegen vorerst wieder die früheren Preise. Bereits gezahlte Mehrkosten können sie selbst zurückfordern oder sich einer Sammelklage der Verbraucherzentrale NRW anschließen. Die geplante Zuckersteuer sorgt für neuen Streit in der Bundesregierung. Das Kanzleramt hat einen Entwurf von Finanzminister Klingbeil gestoppt. Aus Regierungskreisen heißt es, die Vorlage sei nicht mehrheitsfähig. Die Union lehnt die Steuer grundsätzlich ab, die SPD kritisiert die Blockade. Die geplanten Einnahmen sollten ins Gesundheitssystem fließen. 4 Raumfahrer sind zur internationalen Raumstation ISS aufgebrochen. Die 2 US-Amerikaner, ein Kanadier und ein Russe starteten mit einer Crew Dragon-Kapsel des Raumfahrtunternehmens SpaceX in Florida. Auf der ISS sollen sie die derzeitige Besatzung ablösen.
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3: Die A6 Richtung Nürnberg zwischen Ansbach und Lichtenau, da ist ein LKW-Unfall passiert. 2 Fahrstreifen sind aber dennoch frei. Rückstau hat sich aufgebaut, der ist 3 Kilometer lang. A6 Richtung Pilsen im Kreuz Altdorf in der Überleitung zur A3 nach Passau, da ist ein Unfall passiert. A7 Würzburg-Fulda zwischen Gramm-Scharzer Wald und Dreieck-Schweinfurt-Wenneck, Pferde an und auf der Autobahn. A7 Würzburg-Fulda, die Pferde an und auf der Autobahn zwischen Gramm-Scharzer Wald und dem Dreieck-Schweinfurt-Wenneck. Und A99 Richtung München Südwest im Tunnel Aubing ist ein LKW-Unfall passiert, linke Fahrspur ist dicht.

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2: 1980. Der Soundtrack des Films American Gigolo erobert die internationalen Charts. Mit Call Me werden Debbie Harry und ihre Band Blondie zu Idolen der New Wave-Ära. Die verzweifelte Message des Songs: Kerl, ruf mich gefälligst an. Hier ist Blondie mit Call Me.

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1: Also um die 11 Grad heute Nacht. Der Freitagmorgen, der hat dann erstmal ein paar Tropfen mit im Gepäck und insgesamt auch mehr Wolken. Es geht zumindest so los. Im Laufe des Tages wird es dann aber wieder schöner, freundlicher, trockener. Das Wochenende macht dann genauso weiter. Sonne und Wolken im Wechsel.
0: Es ist 10:30. 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
2: Ich bin Christian Lang. Tag 1 mit dem neuen Tankrabatt neigt sich dem Ende entgegen und der Sprit ist tatsächlich etwas günstiger, im Schnitt um 10 Cent pro Liter. Thomas Pleskin berichtet.
3: Für Autofahrer lohnt sich trotz Tankrabatt der Blick auf die Uhr. Kurz vor Mittag kostet der E10 bundesweit im Schnitt nämlich 2,05 Euro und Diesel knapp 2,20 Euro. An einigen Tankstellen lag E10 sogar zeitweise unter 2 Euro. Dann kam der übliche Preissprung um 12 Uhr. ADAC und ACE raten zur Nutzung von Vergleichs-Apps oder einfach Google Maps. Auch dort werden die Spritpreise angezeigt.
2: Viele Menschen sehen den Sozialstaat als Stärke Deutschlands, trauen der Bundesregierung aber nicht zu, ihn zu sichern. Im ARD-Deutschland-Trend glaubt das nicht mal jeder Fünfte. Die Wiedervereinigung bewerten Ostdeutsche persönlich überwiegend positiv. Fast die Hälfte sieht Vorteile. Im Westen sagt dagegen mehr als die Hälfte, sie habe das eigene Land kaum beeinflusst. Das waren die Nachrichten um 9:30.
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2: Die A6 Richtung Nürnberg zwischen Ansbach und Lichtenau, da ist ein LKW-Unfall passiert. Zwei Fahrstreifen sind aber dennoch frei. Rückstau hat sich aufgebaut, der ist 3 Kilometer lang. A6 Richtung Pilsen im Kreuz Altdorf in der Überleitung zur A3 nach Passau, da ist ein Unfall passiert. A7 Würzburg-Fulda zwischen Gramm-Scharzer Wald und Dreieck-Schweinfurt-Wenneck, Pferde an und auf der Autobahn. A7 Würzburg-Fulda, die Pferde an und auf der Autobahn zwischen Gramm-Scharzer Wald und dem Dreieck-Schweinfurt-Wenneck. Und A99 Richtung München Südwest im Tunnel Aubing ist ein LKW-Unfall passiert, linke Fahrspur ist dicht.
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Dieses Jahr wird dieser Hit 40 Jahre. 40 Jahre. Immer noch Kult. Und jetzt in voller Länge. Level 42 mit Lessons in Love.

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1: Ja, so ein paar Wolken ziehen durch heute Nacht und die haben dann auch morgen früh vereinzelt ein paar Tropfen mit dabei. 18 bis 21 Grad werden es dann im Tagesverlauf und auch wieder freundlich am Nachmittag. Das Wochenende schaut dann ähnlich aus. Freundlich, trocken bei einem Sonne-Wolken-Mix.
0: Es ist 11 Uhr. 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
2: Ich bin Christian Lang. Der erste Tag mit neuem Tankrabatt und der drückt die Literpreise von E10 und Diesel um rund 10 Cent im Vergleich zum Mittwoch. Thomas Bleskin berichtet.
3: Für Autofahrer lohnt sich trotz Tankrabatt der Blick auf die Uhr. Kurz vor Mittag kostete E10 bundesweit im Schnitt nämlich 2,05 Euro und Diesel knapp 2,20 Euro. An einigen Tankstellen lag E10 sogar zeitweise unter 2 Euro. Dann kam der übliche Preissprung um 12 Uhr. ADAC und ACE raten zur Nutzung von Vergleichs-Apps oder einfach Google Maps. Auch dort werden die Spritpreise angezeigt.
2: Die Bundeswehr bekommt ein eigenes Drohnenregiment für den Kampf gegen unbemannte Systeme. Bis zu 600 Soldatinnen und Soldaten sollen Reichweiten bis 500 Kilometer abdecken. Das hat Verteidigungsminister Pistorius auf dem Truppenübungsplatz Bergen in Niedersachsen angekündigt. Das erste Drohnenregiment soll bis 2027 stehen. Eine Zuckersteuer auf süße Getränke soll es vorerst doch nicht geben. Das Kanzleramt hat den Entwurf von Finanzminister Klingbeil gestoppt. Über einige Details herrscht wohl Uneinigkeit, heißt es aus Regierungskreisen. Grundsätzlich war sich die schwarz-rote Koalition vorher einig über eine Zuckersteuer. Die Hersteller sollen dadurch einen Anreiz bekommen, Getränke mit weniger Zucker zu produzieren. Strom aus Wind und Sonne wird in Deutschland immer wichtiger. In den ersten drei Quartalen dieses Jahres deckten erneuerbare Energien über 60% des Stromverbrauchs. So viel wie noch nie. Das hat der Bundesverband der Energie- und Wasserwirtschaft mitgeteilt. Das sind 4 Prozentpunkte mehr als im Vorjahreszeitraum. Ein Passant hat ein 3-jähriges Kind aus dem Main in Würzburg gerettet. Das Mädchen war in der Innenstadt gestolpert, durch ein Geländer gerutscht und dann 2 bis 3 Meter tief in den Fluss gefallen. Der 31-Jährige beobachtete den Unfall, sprang ins Wasser hinterher und konnte das Mädchen aus dem Main retten.
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2: Die A6 Richtung Nürnberg zwischen Ansbach und Lichtenau, da ist ein LKW-Unfall passiert. Es sind aber dann noch 2 Fahrstreifen frei. Ein Unfall auch auf der A6 Richtung Pilsen im Kreuz Altdorf in der Überleitung zur A3 nach Passau. A7 Würzburg-Fulda, da sind Pferde an und auf der Autobahn zwischen Gramschatzer Wald und Dreieck-Schweinfurt-Werneck, Pferde an und auf der Autobahn. Und A99 Richtung München Südwest im Tunnel Aubing, ein Unfall mit einem Laster, da ist momentan der Tunnel gesperrt, da kommt es zu Behinderungen.

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1: Also um die 11 Grad heute Nacht. Der Freitagmorgen, der hat dann erstmal ein paar Tropfen mit im Gepäck und insgesamt auch mehr Wolken. Es geht zumindest so los. Im Laufe des Tages wird es dann aber wieder schöner, freundlicher, trockener. Das Wochenende macht dann genauso weiter. Sonne und Wolken im Wechsel.
0: Es ist 11:30. 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
2: Ich bin Christian Lang. Der erste Tag mit neuem Tankrabatt und der drückt die Literpreise von E10 und Diesel um rund 10 Cent im Vergleich zum Mittwoch. Thomas Bleskin berichtet.
3: Für Autofahrer lohnt sich trotz Tankrabatt der Blick auf die Uhr. Kurz vor Mittag kostete E10 bundesweit im Schnitt nämlich 2,05 Euro und Diesel knapp 2,20 Euro. An einigen Tankstellen lag E10 sogar zeitweise unter 2 Euro. Dann kam der übliche Preissprung um 12 Uhr. ADAC und ACE raten zur Nutzung von Vergleichs-Apps oder einfach Google Maps. Auch dort werden die Spritpreise angezeigt.
2: Die Bundeswehr bekommt ein eigenes Drohnenregiment für den Kampf gegen unbemannte Systeme. Bis zu 600 Soldatinnen und Soldaten sollen Reichweiten bis 500 Kilometer abdecken. Das hat Verteidigungsminister Pistorius auf dem Truppenübungsplatz Bergen in Niedersachsen angekündigt. Das erste Drohnenregiment soll bis 2027 stehen. Das waren die Nachrichten um 11:30.
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2: Die A6 Richtung Nürnberg zwischen Ansbach und Lichtenau, da ist ein LKW-Unfall passiert. Es sind aber dann noch 2 Fahrstreifen frei. Ein Unfall auch auf der A6 Richtung Pilsen im Kreuz Altdorf in der Überleitung zur A3 nach Passau. A7 Würzburg-Fulda, da sind Pferde an und auf der Autobahn zwischen Gramschatzer Wald und Dreieck-Schweinfurt-Werneck, Pferde an und auf der Autobahn. Und A99 Richtung München Südwest im Tunnel Aubing, ein Unfall mit einem Laster, da ist momentan der Tunnel gesperrt, da kommt es zu Behinderungen.
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1: Ja, so ein paar Wolken ziehen durch heute Nacht und die haben dann auch morgen früh vereinzelt ein paar Tropfen mit dabei. 18 bis 21 Grad werden es dann im Tagesverlauf und auch wieder freundlich am Nachmittag. Das Wochenende schaut dann ähnlich aus, freundlich, trocken bei einem Sonne-Wolken-Mix.
0: Es ist 12 Uhr. 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
2: Ich bin Christian Lang. Erleichterung bei den deutschen Fußballfans. Im dritten Spiel unter Jürgen Klopp hat die Nationalmannschaft in der Nations League den ersten Sieg eingefahren. In München schlug die DFB-Elf Serbien mit 2:0. Die Tore haben Tom Bischoff und Florian Wirtz geschossen. Jürgen Klopp über den komplett umgekrempelten Kader nach dem Spiel im ZDF.
3: Also sag mal, die Jungs haben das, die haben das einfach insgesamt sehr gut gemacht. Wenn du kompakt verteidigst, dann kannst du Fußballer auf den Platz bringen. Wenn du das nicht tust, dann brauchst du nur Renner. Und der Mix aus Fußball und Einstellung war heute top. Ich habe den Jungs gesagt, das muss unsere Benchmark, das muss unsere Baseline sein. Das ist das, was wir wollen. Ob wir das jetzt direkt immer hinkriegen, dann lassen wir mal dahingestellt. Ja. Aber das Spiel haben wir gespielt.
2: Am Sonntag geht es für die DFB-Elf in der Nations League schon weiter, dann muss man auswärts gegen Griechenland ran. Die Bundeswehr stellt ein eigenes Drohnenregiment für den Kampf gegen unbemannte Systeme auf. Bis zu 600 Soldatinnen und Soldaten sollen Einsätze in einem Radius von rund 500 Kilometern übernehmen. Verteidigungsminister Pistorius hat das auf dem Truppenübungsplatz Bergen in Niedersachsen angekündigt. Bis 2027 soll das Drohnenregiment einsatzbereit sein. Die Preiserhöhung für Amazon Prime vor 4 Jahren ist unwirksam. Das hat der Bundesgerichtshof entschieden. Amazon hat den Jahrespreis um 20 Euro angehoben, ohne die Kunden ausdrücklich um Zustimmung zu bitten. Für betroffene Altkunden gelten deswegen vorerst wieder die früheren Preise. Bereits gezahlte Mehrkosten können sie selbst zurückfordern oder sich einer Sammelklage der Verbraucherzentrale NRW anschließen. Die geplante Zuckersteuer sorgt für neuen Streit in der Bundesregierung. Das Kanzleramt hat einen Entwurf von Finanzminister Klingbeil gestoppt. Aus Regierungskreisen heißt es, die Vorlage sei nicht mehrheitsfähig. Die Union lehnt die Steuer grundsätzlich ab, die SPD kritisiert die Blockade. Die geplanten Einnahmen sollten ins Gesundheitssystem fließen. 4 Raumfahrer sind zur internationalen Raumstation ISS aufgebrochen. Die 2 US-Amerikaner, ein Kanadier und ein Russe starteten mit einer Crew Dragon-Kapsel des Raumfahrtunternehmens SpaceX in Florida. Auf der ISS sollen sie die derzeitige Besatzung ablösen.
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2: Die A6 Richtung Nürnberg, der Lkw-Unfall zwischen Ansbach und Lichtenau. 2 Fahrstreifen sind aber dennoch frei. A8 Richtung Stuttgart zwischen Dreieck München, Eschenried und Sulzemoos. 5 Kilometer stockender Verkehr. Und eine Unfallaufnahme auf der A96 Richtung München zwischen Landsberg am Lech West und Landsberg am Lech Nord.

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1: So knapp über 10 Grad messen wir jetzt heute Morgen. Es geht auch teilweise erstmal mit ein paar Tropfen los hier und da. Später dann aber wieder trocken und die Sonne kommt auch wieder durch am Nachmittag. So schaut es dann auch am Wochenende aus. Mal Wolken, mal Sonne bei knapp über 20 Grad.
0: Es ist 12:30. 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
2: Ich bin Christian Lang. Erleichterung bei den deutschen Fußballfans. Im dritten Spiel unter Jürgen Klopp hat die Nationalmannschaft in der Nations League den ersten Sieg eingefahren. In München schlug die DFB-Elf Serbien mit 2:0. Die Tore haben Tom Bischoff und Florian Wirtz geschossen. Jürgen Klopp über den komplett umgekrempelten Kader nach dem Spiel im ZDF.
3: Also das ist einfach, die Jungs haben das, die haben das einfach insgesamt sehr gut gemacht. Wenn du kompakt verteidigst, dann kannst du Fußballer auf den Platz bringen. Wenn du das nicht tust, dann brauchst du nur Renner. Und der Mix aus Fußball und Einstellung war heute top. Ich habe den Jungs gesagt, das muss unsere Benchmark, das muss unsere Baseline sein. Das ist das, was wir wollen. Ob wir das jetzt direkt immer hinkriegen, dann lassen wir mal dahingestellt. Ja. Aber das Spiel haben wir gespielt.
2: Am Sonntag geht es für die DFB-Elf in der Nations League schon weiter, dann muss man auswärts gegen Griechenland ran. Die Bundeswehr stellt ein eigenes Drohnenregiment für den Kampf gegen unbemannte Systeme auf. Bis zu 600 Soldatinnen und Soldaten sollen Einsätze in einem Radius von rund 500 Kilometern übernehmen. Verteidigungsminister Pistorius hat das auf dem Truppenübungsplatz Bergen in Niedersachsen angekündigt. Bis 2027 soll das Drohnenregiment einsatzbereit sein. Das waren die Nachrichten um 12:30.
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2: Die A6 Richtung Nürnberg, der LKW-Unfall zwischen Ansbach und Lichtenau. 2 Fahrstreifen sind aber dennoch frei. A8 Richtung Stuttgart zwischen Dreieck München, Eschenried und Sulzemoos. 5 Kilometer stockender Verkehr. Und eine Unfallaufnahme auf der A96 Richtung München zwischen Landsberg am Lech West und Landsberg am Lech Nord.
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1: Bis auf 21 Grad schaut das Thermometer heute noch. Paar Tropfen möglich, jetzt zum Tagesstart. Dann im Laufe des Tages lockert es aber immer mehr auf. Die Sonne spitzt wieder durch. Trockener wird es auch. Und ähnlich geht es dann am Wochenende weiter.
0: Es ist 1 Uhr. 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
2: Ich bin Christian Lang. Erleichterung bei den deutschen Fußballfans. Im dritten Spiel unter Jürgen Klopp hat die Nationalelf in der Nations League den ersten Sieg eingefahren. In München schlug die DFB-Elf Serbien mit 2:0 durch Tore von Tom Bischoff und Florian Wirtz. Klopp war nach dem Spiel im ZDF komplett zufrieden.
3: Ich habe Jungs vor dem Spiel gesagt, ich habe in meinem Leben ein paar Spiele gecoacht, ich habe noch nie ein Spiel gesehen, wenn Gegenpressing durch die Decke geht, das dann schlecht war. Uns Gegenpressing ist heute durch die Decke gegangen, das muss man einfach sagen, wir wollen jetzt nicht durchtrennen und so weiter, aber wir haben eine sehr gute Anfangsphase gehabt, wir hätten ja mehr Tore schießen können, zu Beginn gleich aus Ballgewinn heraus. Also gegen den Ball war es herausragend und mit Ball haben wir einfach wundervollen Fußball gespielt. Die Jungs sind dran geblieben, wenn man das macht und Spaß daran findet, dann kann das so aussehen, bin echt happy.
2: Die Bundeswehr bekommt ein eigenes Drohnenregiment für den Kampf gegen unbemannte Systeme. Bis zu 600 Soldatinnen und Soldaten sollen Reichweiten bis 500 Kilometer abdecken. Das hat Verteidigungsminister Pistorius auf dem Truppenübungsplatz Bergen in Niedersachsen angekündigt. Das erste Drohnenregiment soll bis 2027 stehen. Die wichtige Bahnstrecke zwischen Hannover und Berlin wird ab heute Morgen 5 Uhr für fast 14 Monate komplett gesperrt. Die Bahn erneuert Gleise, Weichen, Oberleitungen und modernisiert etwa 2 Dutzend Bahnhöfe. Fernzüge werden über Braunschweig und Magdeburg umgeleitet und brauchen zwischen Hannover und Berlin etwa 80 Minuten länger. Strom aus Wind und Sonne wird in Deutschland immer wichtiger. In den ersten 3 Quartalen dieses Jahres deckten erneuerbare Energien über 60% des Stromverbrauchs. So viel wie noch nie. Das hat der Bundesverband der Energie- und Wasserwirtschaft mitgeteilt. Das sind 4 Prozentpunkte mehr als im Vorjahreszeitraum. Mit einem Taylor Swift-Scherz hat die Polizei im US-Bundesstaat North Carolina für Wirbel gesorgt. Auf X haben die Beamten gepostet, alle, die heute festgenommen werden, müssen die neuen Songs von Taylor Swift in Dauerschleife hören. Nach tausenden empörten Reaktionen der Fans im Netz hat sich die Polizei für den Wirbel entschuldigt. Bitte hört weiter die neuen Songs von Taylor, hieß es. Damit hat man wohl nicht gerechnet.
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2: Schauen wir auf die A8 Richtung Stuttgart. Die ist momentan zwischen Adelsried und Zusmershausen komplett gesperrt. Da brennt ein Laster. Rückstau hat sich da ordentlich aufgebaut. Ein Unfall auf der A9 Richtung Nürnberg zwischen München-Fröttmanning Süd und Kreuz München Nord. Der Unfall, da ist Öl auf der Straße. Auch da kommt es zu Behinderungen. Und A96 Richtung München zwischen Landsberg am Lech West und Landsberg am Lech Nord. Eine Unfallaufnahme, rechte Fahrspur ist gesperrt.

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1: So knapp über 10 Grad messen wir jetzt heute Morgen. Es geht auch teilweise erstmal mit ein paar Tropfen los hier und da. Später dann aber wieder trocken und die Sonne kommt auch wieder durch am Nachmittag. So schaut es dann auch am Wochenende aus. Mal Wolken, mal Sonne bei knapp über 20 Grad.
0: Es ist 2:30. 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
2: Ich bin Christian Lang. Erleichterung bei den deutschen Fußballfans. Im dritten Spiel unter Jürgen Klopp hat die Nationalelf in der Nations League den ersten Sieg eingefahren. In München schlug die DFB-Elf Serbien mit 2:0 durch Tore von Tom Bischoff und Florian Wirtz. Klopp war nach dem Spiel im ZDF komplett zufrieden.
3: Ich habe Jungs vor dem Spiel gesagt, ich habe in meinem Leben ein paar Spiele gecoacht, ich habe noch nie ein Spiel gesehen, wenn Gegenpressing durch die Decke geht, das dann schlecht war. Uns Gegenpressing ist heute durch die Decke gegangen, das muss man einfach sagen, wir wollen jetzt nicht durchtrennen und so weiter, aber wir haben eine sehr gute Anfangsphase gehabt, wir hätten ja mehr Tore schießen können, zu Beginn gleich aus Ballgewinn heraus. Also gegen den Ball war es herausragend und mit Ball haben wir einfach wundervollen Fußball gespielt. Die Jungs sind dran geblieben, wenn man das macht und Spaß daran findet, dann kann das so aussehen, bin echt happy.
2: Die Bundeswehr bekommt ein eigenes Drohnenregiment für den Kampf gegen unbemannte Systeme. Bis zu 600 Soldatinnen und Soldaten sollen Reichweiten bis 500 Kilometer abdecken. Das hat Verteidigungsminister Pistorius auf dem Truppenübungsplatz Bergen in Niedersachsen angekündigt. Das erste Drohnenregiment soll bis 2027 stehen. Das waren die Nachrichten 5:30.
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2: Schauen wir auf die A8 Richtung Stuttgart. Die ist momentan zwischen Adelsried und Zusmershausen komplett gesperrt. Da brennt ein Laster. Rückstau hat sich da ordentlich aufgebaut. Ein Unfall auf der A9 Richtung Nürnberg zwischen München-Fröttmanning Süd und Kreuz München-Nord. Der Unfall, da ist Öl auf der Straße. Auch da kommt es zu Behinderungen. Und A96 Richtung München zwischen Landsberg am Lech West und Landsberg am Lech Nord. Eine Unfallaufnahme, rechte Fahrspur ist gesperrt.
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1: Bis auf 21 Grad schaut das Thermometer heute noch. Paar Tropfen möglich, jetzt zum Tagesstart. Dann im Laufe des Tages lockert es aber immer mehr auf. Die Sonne spitzt wieder durch. Trockener wird es auch. Und ähnlich geht es dann am Wochenende weiter.
0: Es ist 2 Uhr. 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
2: Ich bin Christian Lang. Erleichterung bei den deutschen Fußballfans. Im dritten Spiel unter Jürgen Klopp hat die Nationalmannschaft in der Nations League den ersten Sieg eingefahren. In München schlug die DFB-Elf Serbien mit 2:0. Die Tore haben Tom Bischoff und Florian Wirtz geschossen. Jürgen Klopp über den komplett umgekrempelten Kader nach dem Spiel im ZDF.
3: Also das ist einfach, die Jungs haben das, die haben das einfach insgesamt sehr gut gemacht. Wenn du kompakt verteidigst, dann kannst du Fußballer auf den Platz bringen. Wenn du das nicht tust, dann brauchst du nur Renner. Und der Mix aus Fußball und Einstellung war heute top. Ich habe den Jungs gesagt, das muss unsere Benchmark, das muss unsere Baseline sein. Das ist das, was wir wollen. Ob wir das jetzt direkt immer hinkriegen, dann lassen wir mal dahingestellt. Ja. Aber das Spiel haben wir gespielt.
2: Am Sonntag geht es für die DFB-Elf in der Nations League schon weiter, dann muss man auswärts gegen Griechenland ran. Die Bundeswehr stellt ein eigenes Drohnenregiment für den Kampf gegen unbemannte Systeme auf. Bis zu 600 Soldatinnen und Soldaten sollen Einsätze in einem Radius von rund 500 Kilometern übernehmen. Verteidigungsminister Pistorius hat das auf dem Truppenübungsplatz Bergen in Niedersachsen angekündigt. Bis 2027 soll das Drohnenregiment einsatzbereit sein. Die Preiserhöhung für Amazon Prime vor 4 Jahren ist unwirksam. Der Bundesgerichtshof entschied, Amazon durfte den Jahrespreis nicht einfach um 20 Euro erhöhen, ohne die ausdrückliche Zustimmung der Kunden. Für betroffene Altkunden gelten zunächst wieder die alten Preise. Die zu viel gezahlten Beiträge können zurückgefordert werden oder man kann sich der Sammelklage der Verbraucherzentrale NRW anschließen. Der Deutsche Bundestag ist jetzt auch auf TikTok. Im ersten Video geht es um Redezeit, Ton im Plenarsaal und eine Mikrofonpanne unter der Reichstagskuppel. Mit dem Kanal will das Parlament seine Präsenz in sozialen Medien ausbauen und besonders junge Menschen erreichen. 4 Raumfahrer sind zur internationalen Raumstation ISS aufgebrochen. Die 2 US-Amerikaner, ein Kanadier und ein Russe starteten mit einer Crew Dragon-Kapsel des Raumfahrtunternehmens SpaceX in Florida. Auf der ISS sollen sie die derzeitige Besatzung ablösen.
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2: Die A8 Richtung Stuttgart zwischen Adelsried und Sussmarshausen, da finden Bergungsarbeiten statt. Da kommt es momentan zu Behinderungen. Eine Unfallaufnahme auf der A9 Richtung Nürnberg zwischen Greding und Hilpoltstein. Und nochmal die A9.